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1: Um 3 Uhr mit Wolfgang Berger. Zum heutigen 1. Juli treten viele Änderungen in Deutschland in Kraft. Unter anderem wird die Rente an die Lohnentwicklung angepasst, in diesem Jahr um 4,24%. Und auch beim Bürgergeld gibt es Änderungen. Aus Berlin, Kim Nadine Schröder.
2: Das Bürgergeld heißt ab Juli Grundsicherungsgeld. Und da sind schärfere Regeln vorgesehen, sogar Totalsanktionen. Und Leistungsbezieher müssen ihr eigenes Vermögen früher einsetzen, bevor es Grundsicherungsgeld gibt. Was sich aber nicht ändert, die Höhe der Sozialleistung. Was auch strenger wird, der Punktehandel bei Verkehrsverstößen. Zu schnell oder bei Rot gefahren und das Punktekonto ist fast voll, die Punkte in Flensburg auf andere abzuwälzen, das klappt ab Juli nicht mehr. Beim Versuch drohen Bußgelder von bis zu 30.000 Euro.
1: Irland hat turnusgemäß den EU-Ratsvorsitz von Zypern übernommen. Damit leitet das Land bis zum Ende des Jahres zahlreiche Ministertreffen und vermittelt bei Meinungsverschiedenheiten zwischen den EU-Staaten. Nach eigenen Angaben legt Irland den Schwerpunkt seiner Ratspräsidentschaft darauf, die Geschlossenheit der Europäischen Union zu stärken und vor allem in Wettbewerbswerte und Sicherheitsfragen Fortschritte zu verzeichnen. Im Fall der tödlichen Schüsse in Stade sitzt der Verdächtige jetzt in Untersuchungshaft. Das Amtsgericht Stade hat Haftbefehl gegen den 45-Jährigen erlassen. Der Mann soll die Schüsse am Montag in einem Mutter-Kind-Heim abgegeben haben. 6 Menschen wurden getötet. Alle Opfer arbeiteten im Jugendamt oder der Einrichtung. Hintergrund soll ein Sorgerechtsstreit sein. Am Abend hat es einen Gedenkgottesdienst in einer Kirche in Stade gegeben. Hunderte Menschen nahmen teil, darunter Niedersachsens Ministerpräsident Lies. Bei der Fußball-WM verzögert sich der Start des 16-Finales zwischen Mexiko und Ecuador. Grund sind Gewitter und heftiger Regen in Mexiko-Stadt. Frankreich hat unterdessen durch ein 3:0 gegen Schweden das Achtelfinale erreicht. Aus dem ARD-WM-Team Hendrik Lückhoff.
3: Es war ein Gala-Auftritt der Franzosen. Das Team war hoch überlegen und hätte noch höher gewinnen können. 2-mal traf Mbappé für Le Bleu, 1-mal Barcola. Im Achtelfinale trifft Frankreich jetzt auf Deutschland-Bezwinger Paraguay. Auch Norwegen ist im Achtelfinale nach einem späten 2:1-Sieg gegen die Elfenbeinküste. Erling Haaland erzielte das entscheidende Tor. Die deutsche Mannschaft ist nach ihrem Aus abgereist. Die Zukunft von Bundestrainer Julian Nagelsmann ist offen. Bei den Niederländern hat Trainer Ronald Koeman dagegen schnell entschieden, zurückzutreten, nach dem Aus im 16-Finale gegen Marokko.
1: Das waren die Nachrichten. Das Wetter in Deutschland: tagsüber teils kräftiger Schauer und Gewitter, teilweise besteht erhöhte Unwettergefahr, Richtung Westen häufiger trocken, Höchstwerte 20 bis 28 Grad. Am Donnerstag im Südosten heiter, im Nordwesten später Schauer, 20 bis 30 Grad. Am Freitag oft heiter, an den Alpen Gewitter, im Nordosten einzelne Schauer. Es ist 3:03 Uhr.
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1: Um 4 Uhr mit Wolfgang Berger. Zum heutigen 1. Juli treten viele Änderungen in Deutschland in Kraft. Unter anderem wird die Rente an die Lohnentwicklung angepasst, in diesem Jahr um 4,24%. Und auch beim Bürgergeld gibt es Änderungen. Aus Berlin, Kim Nadine Schröder.
2: Das Bürgergeld heißt ab Juli Grundsicherungsgeld. Und da sind schärfere Regeln vorgesehen, sogar Totalsanktionen. Und Leistungsbezieher müssen ihr eigenes Vermögen früher einsetzen, bevor es Grundsicherungsgeld gibt. Was sich aber nicht ändert, die Höhe der Sozialleistung. Was auch strenger wird, der Punktehandel bei Verkehrsverstößen. Zu schnell oder bei Rot gefahren und das Punktekonto ist fast voll, die Punkte in Flensburg auf andere abzuwälzen, das klappt ab Juli nicht mehr. Beim Versuch drohen Bußgelder von bis zu 30.000 Euro.
1: Im Fall der tödlichen Schüsse in Stade sitzt der Verdächtige jetzt in Untersuchungshaft. Das Amtsgericht Stade hat Haftbefehl gegen den 45-Jährigen erlassen. Der Mann soll die Schüsse am Montag in einem Mutter-Kind-Heim abgegeben haben. 6 Menschen wurden getötet. Alle Opfer arbeiteten im Jugendamt oder der Einrichtung. Hintergrund soll ein Sorgerechtsstreit sein. Am Abend hat es einen Gedenkgottesdienst in einer Kirche in Stade gegeben. Hunderte Menschen nahmen teil, darunter Niedersachsens Ministerpräsident Lies. In Venezuela ist ein 3-Jähriger aus den Erdbebentrümmern gerettet worden, 6 Tage nach dem Unglück. Der Junge wurde in ein Krankenhaus gebracht. In dem Erdbebengebiet in Venezuela sind Rettungsteams aus aller Welt im Einsatz. Bislang sind von den Behörden mehr als 1.900 Tote bestätigt worden. Zehntausende Menschen gelten noch als vermisst. Bei der Fußball-WM hat sich das 16. Finale zwischen Mexiko und Ecuador in Mexiko-Stadt wegen Gewitter um eine Stunde verzögert. Frankreich steht nach einem 3:0 gegen Schweden bereits im Achtelfinale. Aus dem ARD-WM-Team Hendrik Lückhoff.
3: Es war ein Gala-Auftritt der Franzosen. Das Team war hoch überlegen und hätte noch höher gewinnen können. 2-mal traf Mbappé für Le Bleu, 1-mal Barcola. Im Achtelfinale trifft Frankreich jetzt auf Deutschland-Bezwinger Paraguay. Auch Norwegen ist im Achtelfinale nach einem späten 2:1-Sieg gegen die Elfenbeinküste. Erling Haaland erzielte das entscheidende Tor. Die deutsche Mannschaft ist nach ihrem Aus abgereist. Die Zukunft von Bundestrainer Julian Nagelsmann ist offen. Bei den Niederländern hat Trainer Ronald Koeman dagegen schnell entschieden, zurückzutreten, nach dem Aus im 16. Finale gegen Marokko.
1: Das waren die Nachrichten. Das Wetter in Deutschland. Tagsüber teils kräftige Schauer und Gewitter, teilweise besteht erhöhte Unwettergefahr. Richtung Westen häufiger trocken. Höchstwerte 20 bis 28 Grad. Am Donnerstag im Südosten heiter, im Nordwesten später Schauer 20 bis 30 Grad. Am Freitag oft heiter, an den Alpen Gewitter. Im Nordosten einzelne Schauer 19 bis 28 Grad. Es ist 4:03 Uhr.
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1: Um 5 Uhr mit Wolfgang Berger. Mit dem Start in den Juli entfällt unter anderem der Tankrabatt und die Zollfreiheit für Waren im Wert von unter 150 Euro aus dem EU-Ausland. Außerdem wird das Bürgergeld in Grundsicherung umbenannt, was strengere Regeln und schnellere Sanktionsmöglichkeiten mit sich bringt. Frank Eichmann aus Berlin erklärt, worum es genau geht.
2: Wer keine Bewerbungen schreibt, wer Förderkurse ablehnt, dem wird die Grundsicherung um 30% gekürzt für 3 Monate. Unentschuldigtes Nichterscheinen im Jobcenter bringt ebenfalls eine vorübergehende Kürzung. Und wer 3-mal nicht auftaucht, der muss mit einer Streichung der Zahlung rechnen. Ebenfalls neu, Vermittlung in Arbeit geht vor Qualifizierung und Fortbildung. Eltern kleiner Kinder müssen weit früher als bisher Kurse oder einen Job annehmen. Und wirklich heftig gesenkt werden die Freibeträge. Also wie viel vom eigenen Vermögen ausgegeben werden muss, bis die staatliche Grundsicherung dann einspringt.
1: Die Spitzen von Union und SPD kommen heute zu den möglicherweise entscheidenden Beratungen über ihr Reformpaket zusammen. Dabei geht es unter anderem um Steuerentlastungen für kleine und mittlere Einkommen, Arbeitsmarktreformen sowie die Bereiche Rente, Gesundheit und Pflege. Die Entscheidungen über die Reformen könnten sich allerdings bis in die Nacht zu Donnerstag ziehen. Bei einem Außeneinsatz haben 2 Besatzungsmitglieder der Internationalen Raumstation ISS einen Roboterarm repariert. Dafür waren die NASA-Astronautin Jessica Meir und ihr Kollege Chris Williams rund 7 Stunden lang außerhalb der Raumstation im All unterwegs. Wie die NASA mitteilte, musste ein etwa 90 Kilogramm schweres Gelenk an dem Roboterarm ausgetauscht werden. Die Geräte werden etwa benötigt, um Raumschiffe an der ISS anzudocken. Bei der Fußball-Weltmeisterschaft konnte das 16-Finale zwischen Mexiko und Ecuador in Mexiko-Stadt erst mit 1 Stunde Verspätung angepfiffen werden. Zuvor hatte es gewittert und heftig geregnet. Topfavorit Frankreich hat mit einem 3:0 gegen Schweden bereits das Achtelfinale erreicht. Aus dem ARD-WM-Team Hendrik Lückhoff.
3: Frankreich zeigte eine wahre Offensivshow und hat seine Favoritenrolle eindrucksvoll bestätigt. 2 Treffer erzielte Mbappé, außerdem traf Barcola. Im Achtelfinale wartet Paraguay. Auch Norwegen ist eine Runde weiter nach einem späten 2:1-Sieg gegen die Elfenbeinküste. Unterdessen ist Ronald Koeman als Trainer der Niederlande zurückgetreten, nach dem Aus seines Teams im 16-Finale.
1: Das waren die Nachrichten. Das Wetter in Deutschland. Tagsüber teils kräftige Schauer und Gewitter, teilweise besteht erhöhte Unwettergefahr. Richtung Westen häufiger trocken, Höchstwerte 20 bis 28 Grad. Am Donnerstag im Südosten heiter, im Nordwesten später Schauer, 20 bis 30 Grad. Am Freitag oft heiter, an den Alpen Gewitter, im Nordosten einzelne Schauer. Es ist 5.03 Uhr.
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1: 6 Uhr. Tankrabatt der Bundesregierung ist ausgelaufen. Kleinkind aus Trümmern in Venezuela gerettet. Frankreich und Norwegen stehen im WM-Achtelfinale. Das Wetter erst noch Schauer, dann Sonne, 22 bis 28 Grad. Die Nachrichten mit Katrin Austermann. Guten Morgen. Der Tankrabatt ist offiziell seit heute Mitternacht ausgelaufen. Gedacht war er, um die gestiegenen Spritpreise wegen des Iran-Kriegs abzufedern. ARD-Hauptstadtkorrespondent Oliver Neuroth.
2: Es waren ja 17 Cent pro Liter für die Mineralölkonzerne. Und viele Experten gehen davon aus, dass wir den Effekt heute Mittag um 12 Uhr an den Tankstellen sehen werden, zu dem Zeitpunkt, an dem die Preise angehoben werden dürfen. Allerdings ist nicht gesagt, dass der Spritpreis wieder über 2 Euro klettert, denn der Ölpreis ist inzwischen wieder etwas gesunken. Und der ADAC stellt klar, eigentlich müsste das dafür sorgen, dass der Liter Benzin und der Liter Diesel unter 2 Euro bleiben.
1: Eine weitere Änderung, die heute in Kraft tritt: die 21 Millionen Rentnerinnen und Rentner bekommen mehr Geld, 4,2%. Fast eine Woche nach den Erdbeben in Venezuela ist gestern ein 3-Jähriger aus den Trümmern gerettet worden. Er wurde in ein Krankenhaus gebracht. Im Erdbebengebiet sind Rettungsteams aus der ganzen Welt im Einsatz. Offiziell melden die Behörden aktuell mehr als 1.900 Tote. Zehntausende Menschen werden vermisst. Nach den tödlichen Schüssen in einer Jugendhilfeeinrichtung in Stade in Niedersachsen ist Haftbefehl gegen den festgenommenen Mann erlassen worden. Er soll dort vorgestern 4 Frauen und 2 Männer erschossen haben. ARD-Reporter Janis Gulde.
3: Das Motiv der Tat soll laut NDR-Informationen ein Sorgerechtsstreit gewesen sein. Der mutmaßliche Täter, ein 45-jähriger Mann aus Hannover, hatte am Montag einen Termin, um über das Sorgerecht für seine 3 Monate alte Tochter zu sprechen. Während des Termins eskalierte die Situation, es fielen Schüsse. Die 6 Opfer waren Mitarbeiter der Stader Jugendhilfeeinrichtung und des Jugendamts der Region Hannover.
1: Brand in einer leerstehenden Klinik in Bad Soden-Salmünster. Das Feuer war gestern Abend wohl im 1. Stock ausgebrochen. Warum, ist noch unklar. Die Polizei schätzt den Sachschaden auf rund 200.000 Euro. Die ehemalige Reha-Klinik wird seit 4 Jahren nicht mehr betrieben, sie ist aber noch eingerichtet. Bei der Fußball-WM steht Frankreich im Achtelfinale. Das Team gewann in der Nacht 3:0 gegen Schweden. Außerdem eine Runde weiter ist Norwegen, zum ersten Mal seit 28 Jahren. Das Team besiegte die Elfenbeinküste mit 2:1. ARD-Sportreporter Henrik Lückhoff.
4: Wie so oft in diesem Turnier hat ein spätes Tor die Partie in Dallas entschieden. Weltklasse-Stürmer Erling Haaland traf kurz vor Schluss der regulären Spielzeit zum 2:1-Sieg für Norwegen. Die Skandinavier haben damit zum ersten Mal ein WM-K.O.-Spiel gewonnen und spielen jetzt im Achtelfinale gegen Brasilien. Bei der deutschen Mannschaft haben nach dem Ausscheiden im 16. Finale die meisten Spieler das Teamquartier in Winston-Salem verlassen. DFB-Präsident Bernd Neuendorf kündigte eine Aufarbeitung der WM für die kommenden Tage an.
1: Und das steht heute noch an. NATO-Generalsekretär Rutte nimmt als Gast an einer Kabinettssitzung der Bundesregierung teil. Es geht auch um den NATO-Gipfel nächste Woche in der Türkei. Die Spitzen von Union und SPD treffen sich zum Koalitionsausschuss. Thema wird das Reformpaket der Bundesregierung sein, etwa Steuerentlastungen. Und das Verwaltungsgericht München beschäftigt sich mit der Frage, ob die Kontrollen an der Grenze zwischen Deutschland und Österreich rechtswidrig sind. Ein Mann, der in Österreich arbeitet, hatte geklagt. Das waren die Nachrichten.
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5: Heute Nacht bin ich durch ein lautes Donnern wach geworden. Kurz danach hat es dann ordentlich angefangen zu schütten. Und diese Schauer kleben jetzt gerade noch über dem Osten von Hessen. Also einmal von oben bis nach unten wird's nass. Dahinter wartet ein Mix aus Sonne und Wolken auf uns heute im Tagesverlauf. Später ist es dann auch trocken. Temperaturen zum Durchatmen bekommen wir. 22 bis 28 Grad werden es heute. Und morgen ganz ähnliche Temperaturen. Dazu weiter ein Mix aus Sonne und Wolken. Und gegen Abend kann es dann auch wieder nass werden.
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5: Ich habe eine Meldung für den Odenwaldkreis. Die Hauptstraße ist zwischen Langenbrombach und Kirchbrombach in beiden Richtungen wegen Löscharbeiten an einem Haus gesperrt. Bitte umfahren Sie diesen Bereich möglichst weiträumig.
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5: Frohes Aufstehen zusammen und herzlich willkommen im schönsten Mittwoch der Woche. Einen schöneren Mittwoch wird es diese Woche nicht mehr geben. So viel ist schon mal sicher. Wir starten munter gelaunt mit ABBA.
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Schönen guten Morgen mit HR4 um 11 nach 6 jetzt. Der Mann im karierten Hemd und den langen Zottelhahn kommt zurück. Wolfgang Petri erkennt man sofort, nicht nur wenn man ihn sieht, auch wenn man ihn hört, hat man einfach den ganzen Tag im Ohr seine Musik. Und vor 50 Jahren, also 1976, war der erste große Erfolg für Wolfgang Petri da, Sommer in der Stadt. Zum Jubiläum dieses Jahr kommt ein neues Album von Wolfgang Petri und da drauf sind 11 komplett neue Songs, aber auch altbekanntes. Und den ersten großen Hit, Sommer in der Stadt, hat er neu aufgenommen und der ist schon da.

kann man nochmal ganz wunderbar durchatmen mit Louis Armstrong, What a Wonderful World in HR4. Jetzt wird es aber langsam mal Zeit, die Bettdecke zur Seite zu werfen. Der neue Tag wartet ja nicht auf uns, ne? Der ist schon da und will natürlich genutzt werden. Irene Shear ist auch schon da.

Eine aktuelle Meldung aus dem HR4-Verkehrszentrum. Vorsicht auf der A3 Frankfurt Richtung Köln. Zwischen Kelsterbach und dem Mönchhof-Dreieck eine ungesicherte Unfallstelle. Und es liegen Fahrzeugteile auf der Fahrbahn. Dort bitte entsprechend aufpassen.

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2: Es ist 6:30.
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3: Die Frankfurter Straße in Neu-Isenburg ist eine Hauptverkehrsachse. Da ist es mutig, an insgesamt 14 Stellen zu beiden Seiten der Fahrbahn Sitzgelegenheiten und Pflanzkästen aufzustellen, um rauszufinden, wie gut das ankommt. Dabei fallen auch ein paar Parkplätze weg, aber nur sehr wenige. Straßen neu entdecken, so heißt das Projekt des Landes und der Arbeitsgemeinschaft Nahmobilität Hessen, dem sich Neu-Isenburg nun anschließt. Es ist ein Test, auch für Einzelhändler und Gastronomen in der Frankfurter Straße. Die Stadtmöbel, die den Aufenthalt dort aufwerten sollen, bleiben 3 Monate. Wer will, kann sich zur Umgestaltung auf Zeit in einer Online-Umfrage äußern. Wolfgang Hettfleisch, Neu-Isenburg.
4: Wer jetzt in den Ferien über die A45 und die A5 am Gambacher Kreuz fahren möchte, muss mehr Zeit einplanen. Die Autobahn GmbH erneuert die Auf- und Abfahrten. Ab heute ist erstmal eine Verbindung gesperrt, die Überleitung von der A5 in Richtung Kassel auf die A45 in Richtung Hanau. In 2 Wochen sollen die Asphaltarbeiten dort abgeschlossen sein. Mitte Juli folgt die nächste Sperrung, dann wird zwischen der A45 in Richtung Dortmund und der A5 in Richtung Kassel gebaut. Laut der Straßenbaubehörde ist die Fahrbahn auf den Verbindungsrampen erheblich beschädigt, deshalb sind die Bauarbeiten jetzt in den Ferien notwendig. Die Umleitungen sind jeweils ausgeschildert. Lea Schäbaum, Studio Rhein-Main.
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5: Heute Nacht hat mich ein lautes Donnern wach gemacht. Zum Teil hat es echt ordentlich gescheppert und auch geschüttet bei uns in Hessen. Und wie es heute weitergeht, sagt uns Martin Gutt.
6: Bei uns in Rhein-Main haben sich die Gewitter der Nacht verzogen. Ein paar Restschauer sind noch in den nächsten Stunden unterwegs. Und am längsten nass wird es vor allem noch im Spessart. Aber sonst kommt nach und nach wieder ordentlich die Sonne durch. Und der Rest vom Tag bringt für die meisten von uns einfach nur einen freundlichen Mix aus Sonne und Wolken. Mit nur örtlichen Schauern, zum Beispiel im Kahlgrund und am Untermain. Und mit bis zu 29 Grad wird es nachher rund um Frankfurt oder Wiesbaden noch wieder sommerlich warm.
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5: Fahren Sie vorsichtig auf der A3 Frankfurt Richtung Köln. Zwischen Kelsterbach und dem Mönchhof-Dreieck noch immer eine ungesicherte Unfallstelle und es liegen auch Fahrzeugteile auf der Fahrbahn. Und Odenwaldkreis. Die Hauptstraße ist zwischen Langenbrombach und Kirchbrombach in beiden Richtungen wegen Löscharbeiten an einem Haus gesperrt. Bitte umfahren Sie diesen Bereich möglichst weiträumig.
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5: Frohes Aufstehen zusammen. Es dauert gar nicht mehr lang, dann steht Roland Kaiser wieder oben ohne auf der HR4-Bühne in Friedberg. Also ohne Dach überm Kopf. Jürgen Scholler aus dem HR4-Team war bei seinem Konzert in Kassel und was soll ich sagen, ne? Jürgen hat total geschwärmt, war richtig begeistert von der Stimmung und natürlich auch von seinen Hits. Wir hören ihn jetzt. Gegen die Liebe kommt man nicht an.
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0: ist HR4 um 6:59. Das war echt mal ein strahlendes Lächeln, als uns die österreichische Sängerin Alessa hier im HR4-Studio besucht hat. Ist noch gar nicht so lange her. Und dabei hat sie uns unter anderem erzählt, dass hinter ihrem aktuellen Titel 20.000 Meilen eine wahre Geschichte aus ihrem Leben steckt.
1: Also ein bisschen so die Thematik von 1000 Mal berührt. Tausendmal ist nichts passiert, nur ein bisschen anders die Geschichte bei mir, nämlich aus dem realen Leben. Ich war mit dem Andi, so hieß er, jahrelang in der Teenagerzeit befreundet. Aber dann, 10 Jahre später, waren da Schmetterlinge. Und damit hätten wir nie gerechnet.
0: Ja, so kann's gehen, ne? Unverhofft kommt oft, sagt man ja immer. Alessa, mit 20.000 Meilen hören wir jetzt.
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1: Im Odenwald brennt ein Haus, deswegen ist die Straße zwischen Langenbrombach und Kirchbrombach gesperrt. Vera John aus dem HR4-Team, gibt es denn schon mehr Infos?
2: Da brennt wohl ein Wohnhaus oder ein landwirtschaftliches Gebäude und es könnte ein Blitz eingeschlagen haben. Das ist aber noch nicht bestätigt. Die Feuerwehr ist gerade mit dem Löschen beschäftigt und wer bei Langenbrombach und Kirchbrombach unterwegs ist, der sollte den Bereich möglichst weit umfahren.
1: In Trebur im Kreis Groß-Gerau machen sich ja die gefräßigen Japankäfer breit. Heute gibt es viele Infos dazu.
2: Der Pflanzenschutzdienst vom Regierungspräsidium Gießen, der kommt ins Rathaus und beantwortet Fragen, weil inzwischen sind ja schon 200 Japankäfer da gefangen worden.
1: Und die können heftige Schäden anrichten.
2: Und wie, der Japankäfer, der frisst fast alle Pflanzen und der kann sogar eine ganze Kartoffelernte zunichte machen. Die Infoveranstaltung im Rathaus Trebur, die geht heute Abend um 19 Uhr los.
1: Klingt nach Alpen, ist aber in der Rhön. Die Enzianhütte in Hilders-Dietges feiert heute runden Geburtstag.
2: Jetzt habe ich Lust auf Urlaub irgendwie.
1: Oh, so ein bisschen, ne?
2: Enzianhütte. Ja, die feiern den 70. Ursprünglich war die Hütte mal Vereinsheim für die Sektion Fulda des Alpenvereins. Inzwischen ist sie aber vor allem als tolles Ausflugsziel bekannt für Wanderer.
1: Ja, das muss doch gefeiert werden, ne?
2: Genau, heute schauen sie zurück und in die Zukunft. Vorstand, Hüttenteam und Pächter. Und das Ganze ist ein Vorgeschmack für die große Geburtstagsparty der Enzianhütte Anfang August.
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1: 7 Uhr. Tankrabatt der Bundesregierung ist ausgelaufen. Feuer in ehemaliger Reha-Klinik in Bad Soden-Salmünster. Mexiko, Frankreich und Norwegen stehen im WM-Achtelfinale. Das Wetter: Sonne, Wolken und Schauer, 22 bis 28 Grad. Die Nachrichten mit Katrin Austermann. Guten Morgen. Zum 1. Juli heute treten viele Änderungen in Kraft. Der Tankrabatt in Deutschland gilt nicht mehr. Damit dürfte der Sprit ab 12 Uhr deutlich teurer werden, wenn die Tankstellen die Preise anheben dürfen. Zu weiteren Änderungen ARD-Hauptstadtkorrespondentin Kim Nadine Schröder.
2: Zu den positiven Änderungen ab dem 1. Juli zählen unter anderem die höheren Rentenbezüge. Heißt für dieses Jahr 4,24% mehr. Bei 1.000 Euro sind das 42,40 Euro pro Monat. Das Bürgergeld bekommt einen neuen Namen, Grundsicherungsgeld. Und es gelten schärfere Regeln, zum Beispiel dann, wenn jemand unentschuldigt nicht zu Terminen erscheint. In diesem Fall kann die Grundsicherung um 30% gekürzt werden. Was sich aber nicht ändert, ist die Höhe der Sozialleistung.
1: Nach den

0: Zwei heftigen Erdbeben heute vor einer Woche in Venezuela suchen Helfer noch immer nach Überlebenden. Rettungskräfte meldeten gestern Abend, dass sie einen 3-jährigen Jungen aus den Trümmern holen konnten. Er wurde in ein Krankenhaus gebracht. Die Zahl der bestätigten Todesopfer liegt bei über 1.900. Tausende Menschen werden noch vermisst. In Stade hat es gestern Abend eine emotionale Trauerfeier gegeben für die 6 Menschen, die dort in einer Jugendhilfeeinrichtung getötet worden sind. Hunderte Menschen nahmen daran teil, unter ihnen Niedersachsens Ministerpräsident Lies. Gegen den 45-jährigen mutmaßlichen Täter wurde inzwischen Haftbefehl erlassen. In Bad Soden-Saalmünster im Main-Kinzig-Kreis hat am Abend eine ehemalige Reha-Klinik gebrannt. Verletzt wurde niemand, aber der Schaden liegt laut Polizei bei 200.000 Euro. HR-Reporter Rainer Battefeld.
1: Gegen 21 Uhr meldeten Zeugen eine starke Rauchentwicklung. Die Feuerwehr rückte an und begann mit den Löscharbeiten. Wie sich herausstellte, befand sich der Brandherd im ersten Obergeschoss. Wie genau es zu dem Feuer kommen konnte, muss noch ermittelt werden. Erst vor 2 Wochen wurden 2 junge Männer von der Polizei festgenommen, die sich in einer leerstehenden Klinik in Bad Soden-Saalmünster aufhielten. Ob es sich um dieselbe Einrichtung handelt, in der es gestern Abend gebrannt hat, ist derzeit noch unklar.
0: Zur Fußball-WM. Co-Gastgeber Mexiko hat sich für das Achtelfinale qualifiziert mit einem 2:0 gegen Ecuador. Auch Frankreich steht im Achtelfinale nach einem 3:0-Sieg gegen Schweden. ARD-WM-Reporter Henrik Lückhoff.
2: Es war ein Gala-Auftritt der Franzosen. Das Team war hoch überlegen und hätte noch höher gewinnen können. 2-mal traf Mbappé für Le Bleu, 1-mal Barcola. Im Achtelfinale trifft Frankreich jetzt auf Deutschland-Bezwinger Paraguay. Auch Norwegen ist im Achtelfinale nach einem späten 2:1-Sieg gegen die Elfenbeinküste. Erling Haaland erzielte das entscheidende Tor. Die deutsche Mannschaft ist nach ihrem Aus abgereist. Die Zukunft von Bundestrainer Julian Nagelsmann ist offen.
0: Und das steht heute noch an. Es ist wieder Koalitionsausschuss. Die Spitzen von Union und SPD treffen sich, um über das Reformpaket der Bundesregierung zu beraten, etwa Steuerentlastungen. Am Gambacher Kreuz in Mittelhessen beginnen Bauarbeiten. Die Auf- und Abfahrten zwischen der A5 und der A45 werden erneuert. Wer dort unterwegs ist, muss also mehr Zeit einplanen. Und der Frankfurter Tennisprofi Tim Pütz startet mit seinem Doppelpartner Kevin Kravitz ins Turnier in Wimbledon. Das deutsche Erfolgsduo gehört mit zu den Favoriten. Das waren die Nachrichten.
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4: Zum Teil sind noch Schauer oder Gewitter unterwegs, aber die ziehen langsam raus aus Hessen. Und auch wenn es im Moment noch nicht danach aussieht, die Sonne hat sich für später angemeldet. Martin Gutt hat den Überblick.
5: Ein paar Schauer sind hier entlang von Rhein und Main vielleicht noch unterwegs. Ein bisschen nass wird es hauptsächlich noch im Spessart. Aber für die allermeisten von uns heißt es heute nur freundliches Sommerwetter mit Sonne und Wolken und warmer Luft. 29 Grad sind am Nachmittag drin, am großen Feldberg sind es bis zu 25. Nach klarer Nacht scheint morgen erst die Sonne, es gibt wieder 29 Grad und im Laufe des Tages wird es dann windiger. Gegen Abend fällt dann auch wieder ein bisschen Regen.
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4: A643 Mainz Richtung Wiesbaden. Zwischen Dreieck Mainz und dem Schiersteiner Kreuz streckenweise stockender Verkehr im Moment. A661 Igelsbach Richtung Oberursel. Zwischen Frankfurt-Eckenheim und Frankfurt-Heddernheim 2 Kilometer stockender Verkehr. Und Odenwaldkreis, die Hauptstraße ist zwischen Langenbrombach und Kirchbrombach in beiden Richtungen wegen Löscharbeiten an einem Haus gesperrt. Bitte umfahren Sie diesen Bereich möglichst weiträumig.
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4: Ich hoffe, Sie hatten eine gute Nacht. Die allermeisten sind heute Morgen wahrscheinlich in ihrem eigenen Bett aufgewacht. Manchmal schläft man aber auch auswärts und das geht zum Beispiel auch ganz wunderbar in einem Weinfass. Keine Sorge, das muss man vorher nicht austrinken. Da steht einfach ein bequemes Bett drin. Und wie gut man da drin schläft, das haben wir mal für Sie ausprobiert. Sprechen wir direkt nach Claudia Jung und David Donders drüber.
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0: Hessen wird wach um 7:12 mit HR4. Also ich bin ja so ein Mensch, ich kann wirklich überall einschlafen. Im Sitzen, auf dem Sofa und wenn ich will sogar auf einer Party bei lauter Musik. Aber in einem Fass habe ich bis jetzt auch noch nicht geschlafen. Dafür aber Jürgen Scholle aus dem HR4-Team. Wir schauen uns ja diese Woche ungewöhnliche Orte an, an denen man so übernachten kann. Jürgen, wie hat sich's denn für dich angefühlt, in einem Fass zu übernachten?
1: Das hat total Spaß gemacht. Wir haben voriges Jahr an der Nordsee Urlaub gemacht in Ostfriesland und haben dann auch ein Wochenende in so einem Schlaffass verbracht. Das Fass liegt auf der Seite und das ist wie ein sehr kleines Ferienhaus, nur eben rund. Vorne ist eine Mini-Terrasse zum Grillen, innen drin Sitzbank und Klapptisch und im hinteren Bereich geht's über so eine kleine Leiter hoch ins Doppelbett. Mhm. Wir haben das total genossen, abends auf der Terrasse zu grillen, so mitten in der Natur. Vor uns war ein großer See, da sind Enten geschwommen, im Schilf haben die Grillen gezirpt, die Libellen ihre Runden gedreht. Dazu haben wir ein Glas Wein getrunken. Und auch das Doppelbett im Schlaffass war erstaunlich gemütlich. Da konnten wir sehr gut schlafen. Ungewohnt ist halt nur, dass alle Wände rund sind.
0: Ja, so ein Schlaffass ist also gemütlich, ne? Aber bestimmt auch ein bisschen eng, ne? Also Waschbecken, Dusche und Toilette gibt's da drin nicht, oder?
1: Nee, würde auch gar nicht reinpassen. Ein Fernseher war übrigens auch nicht drin. Den haben wir auch gar nicht vermisst. Es gibt wohl Schlaffässer mit Mini-Kühlschrank und einem kleinen Waschbecken, habe ich mal gehört. Aber wir waren wirklich in einem sehr kompakten Fass ohne Schnickschnack. War auch halb so wild. Solche Schlaffässer stehen ja meistens in der Nähe von Campingplätzen oder in unserem Fall in Ostfriesland bei einem Landhotel. Und dort haben wir dann geduscht. Wir haben übrigens pro Nacht im Schlaffass knappe 100 Euro bezahlt, inklusive Frühstücksbuffet im Hotel. So viel Luxus darf dann doch sein.
0: So, jetzt wollen ja nicht alle direkt mal an die Nordsee, um in einem Schlaffass zu übernachten. Wo gibt's das bei uns in Hessen?
1: Da habe ich mich mal umgeschaut. In Affoldern am Edersee gibt's ein Schlaffassmotel. Das ist eine kleine Mini-Ferienanlage mit mehreren Fässern zum Übernachten. Oder auch in Dipperts am Tor zur Rhön. Da stehen Schlaffässer in der Nähe eines Biohotels. Und im Rheingau ist das auch möglich. Ein Campingplatz bei Geisenheim direkt am Rhein bietet auch Schlaffässer an.
0: Also übernachten geht auch im Schlaffass und es ist sogar ganz bequem. Jürgen Scholle aus dem HR4-Team hat es ausprobiert und ihm hat es sehr gut gefallen.
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0: Miriam Makeba in HR4 um 20 nach 7. Helene Fischer ist ja gerade auf ihrer großen 360-Grad-Stadion-Tour unterwegs. Also da schwebt sie dann übers Publikum. Und das Besondere ist halt, dass die Bühne in der Mitte steht. Ende des Jahres kommt auch ein neues Album von ihr. Und wie es heißen wird, das ist noch geheim aktuell. Aber der erste Vorbote ist ja schon da. Heute Nacht der neue Hit von Helene Fischer in HR4 zum Aufstehen an diesem Mittwoch.
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1: Jetzt um 7:30 schauen wir wieder bei unseren hr4-Reportern vorbei.
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3: Geldautomatensprengung in Rottgau im Kreis Offenbach. Ein lauter Knall weckt die Anwohner im Stadtteil Niederroden heute früh um 16:45. Zeugen sehen laut Polizei kurz danach zwei Menschen mit Taschenlampen in der Volksbank-Filiale. Dann steigen sie ins Fluchtauto und rasen davon. Die Polizei nimmt die Verfolgung auf, auch mit einem Hubschrauber, aber ohne Erfolg. Von den Geldautomatensprengern fehlt bisher jede Spur. Ob und wie viel Geld sie erbeutet haben, ist laut Polizei noch nicht klar. Auch ob das Gebäude der Bank beschädigt ist, muss noch untersucht werden. Die Polizei sucht jetzt nach Zeugen, vor allem wenn sie Fotos oder Videos gemacht haben. Heiko Schneider, Rottgau.
4: Alte Waffen, Schmuck und über 2500 Jahre alte Knochen. Bei Ausgrabungen im Nidderauer Stadtteil Heldenbergen haben Archäologen bedeutende Funde aus der Eisenzeit gemacht. Dort ist ein keltisches Grabfeld mit 7 Gräbern entdeckt worden. Darunter unter anderem auch ein männliches Skelett mit gut erhaltenem Schwert und Speer. Die Funde werden jetzt zur Hessenarchäologie nach Wiesbaden geschickt. Dort sollen vor allem Knochenanalysen Aufschluss darüber geben, wie die Menschen damals in unserer Region gelebt haben. Etwa ob sie schwer arbeiten mussten oder mangelernährt waren. Auf dem Gelände hinter dem Lidl soll nach den Grabungen ein Gewerbegebiet entstehen. Aus Heldenbergen, Marcel Ronge.
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1: Ein lautes Donnern hat mich heute Nacht wach gemacht. Zum Teil hat es ja ordentlich gescheppert und geblitzt und auch geschüttet bei uns in Hessen. Und wie es heute weitergeht, sagt uns Martin Gutt.
5: Bei uns in Rhein-Main haben sich die Gewitter der Nacht verzogen. Ein paar Restschauer sind noch in den nächsten Stunden unterwegs und am längsten nass wird es vor allem noch im Spessart. Aber sonst kommt nach und nach wieder ordentlich die Sonne durch und der Rest vom Tag bringt für die meisten von uns einfach nur einen freundlichen Mix aus Sonne und Wolken. Mit nur örtlichen Schauern, zum Beispiel im Karl Grund und am Untermain. Und mit bis zu 29 Grad wird es nachher rund um Frankfurt oder Wiesbaden noch wieder sommerlich warm.
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1: Vorsicht auf der A5 Heidelberg Richtung Darmstadt. Zwischen Heppenheim und Bensheim liegt ein Karton auf dem rechten Fahrstreifen. Da bitte aufpassen. Dann Vorsicht auf der A5 Frankfurt Richtung Kassel. Zwischen dem Nordwestkreuz Frankfurt und dem Bad Homburger Kreuz liegt ein Eimer auf der Fahrbahn. Auch da bitte aufpassen. A60 Mainz Richtung Rüsselsheim, zwischen Ginsheim-Gustavsburg und Bischofsheim 2 Kilometer stockender Verkehr. A643 Mainz Richtung Wiesbaden, zwischen dem Dreieck Mainz und dem Schiersteiner Kreuz streckenweise stockend im Moment. Dann die A661 Igelsbach Richtung Oberursel, zwischen dem Preungesheimer Dreieck und Frankfurt-Heddernheim 4 Kilometer stockender Verkehr. Die B43 Kelsterbach in Richtung Rüsselsheim ist zwischen Ogriffler Straße in Kelsterbach und Raunheim nach einem Unfall gesperrt. Und Odenwaldkreis, die Hauptstraße ist zwischen Langenbrombach und Kirchbrombach in beiden Richtungen wegen Löscharbeiten an einem Haus gesperrt. Bitte umfahren Sie diesen Bereich möglichst weiträumig.
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1: In 10.000 Jahren kann viel passieren und wie die Welt in 10.000 Jahren aussieht, weiß keiner von uns aus heutiger Sicht. Das werden wir wohl auch alle nicht erleben. Aber davon träumen, wie es dann sein könnte, das können wir trotzdem. 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

0: die Carpenters.
1: Sind schon mal gut drauf in HR4. Schönen guten Morgen zusammen. 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

0: 14 vor 8 ist es jetzt.
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0: Einen lauten Knall gab es heute früh in Niederroden im Kreis Offenbach. Da ist ein Geldautomat gesprengt worden. Vera John ist unsere Redakteurin heute früh. Du hast die neuesten Infos von der Polizei.
2: Gegen 4:30 war es, da haben die Anwohner einen Knall gehört und gleich die Polizei angerufen. Und mindestens 2 Leute sollen mit Taschenlampen in der Bank unterwegs gewesen sein. Und die sind dann mit einem dunklen Auto geflüchtet, wahrscheinlich einem Audi. Die Polizei, die hat auch mit Hubschrauber gefahndet, aber bisher keine Spur.
0: Was haben die Täter denn mitgehen lassen?
2: Ja, auch dazu gibt es noch keine Infos. Die Polizei, die sucht jetzt nach Zeugen, die rund um die Frankfurter Straße etwas Verdächtiges beobachtet haben.
0: In Kassel bei der Bahn geht heute ein neues elektronisches Stellwerk in Betrieb.
2: Damit soll es dann hoffentlich besser flutschen am Bahnknoten zwischen Kassel Hauptbahnhof und Oberfellmar. Die Mitarbeiter können die Züge jetzt auf der Strecke per Mausklick manövrieren. Der ganze Bahnknoten wird gerade aufwendig modernisiert und das Stellwerk ist damit der erste Teil fertig.
0: Und nicht nur bei der Bahn, auch auf der Straße wird gebaut. Ab heute ist das Gambacher Kreuz in Mittelhessen dran.
2: Da wird die Brücke zwischen A5 und A45 gesperrt. 2 Wochen lang wird der Asphalt erneuert, weil der ziemlich kaputt ist. Mitte Juli kommt dann schon der nächste Abschnitt. Also am besten mehr Zeit einplanen am Gambacher Kreuz. Die Umleitungen sind ausgeschildert.
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7: 8 Uhr. Tankrabatt ist nach 2 Monaten ausgelaufen. Unbekannte sprengen Geldautomaten in Rottgau. Mexiko, Frankreich und Norwegen im WM-Achtelfinale. Das Wetter: Sonne, Wolken und Schauer, 22 bis 28 Grad. Die Nachrichten mit Katrin Austermann. Guten Morgen. Der Tankrabatt ist offiziell seit heute Mitternacht ausgelaufen. Gedacht war er, um die gestiegenen Spritpreise wegen des Irankriegs abzufedern. ARD-Hauptstadtkorrespondent Oliver Neuroth.
8: Es waren ja 17 Cent pro Liter für die Mineralölkonzerne. Und viele Experten gehen davon aus, dass wir den Effekt heute Mittag um 12 Uhr an den Tankstellen sehen werden, zu dem Zeitpunkt, an dem die Preise angehoben werden dürfen. Allerdings ist nicht gesagt, dass der Spritpreis wieder über 2 Euro klettert, denn der Ölpreis ist inzwischen wieder etwas gesunken. Und der ADAC stellt klar, eigentlich müsste das dafür sorgen, dass der Liter Benzin und der Liter Diesel unter 2 Euro bleiben.
7: Eine weitere Änderung, die heute in Kraft tritt: Die 21 Millionen Rentnerinnen und Rentner bekommen mehr Geld, 4,2%. Fast eine Woche nach den Erdbeben in Venezuela ist gestern ein 3-Jähriger aus den Trümmern gerettet worden. Er wurde in ein Krankenhaus gebracht. Im Erdbebengebiet sind Rettungsteams aus der ganzen Welt im Einsatz. Offiziell melden die Behörden aktuell mehr als 1.900 Tote. Zehntausende Menschen werden vermisst. Nach den tödlichen Schüssen in einer Jugendhilfeeinrichtung in Stade in Niedersachsen ist Haftbefehl gegen den festgenommenen Mann erlassen worden. Er soll dort vorgestern 4 Frauen und 2 Männer erschossen haben. ARD-Reporter Janis Gulde.
9: Das Motiv der Tat soll laut NDR-Informationen ein Sorgerechtsstreit gewesen sein. Der mutmaßliche Täter, ein 45-jähriger Mann aus Hannover, hatte am Montag einen Termin, um über das Sorgerecht für seine 3 Monate alte Tochter zu sprechen. Während des Termins eskalierte die Situation, es fielen Schüsse. Die 6 Opfer waren Mitarbeiter der Stader Jugendhilfeeinrichtung und des Jugendamts der Region Hannover.
7: In Rottgau im Kreis Offenbach haben Unbekannte heute früh einen Geldautomaten gesprengt. Gegen 16:30 hörten Anwohner im Stadtteil Niederroden einen lauten Knall und informierten die Polizei. Mindestens 2 Täter wurden beobachtet, sie konnten flüchten. Ob und wie viel Beute sie gemacht haben, ist unklar. Bei der Fußball-WM hat Co-Gastgeber Mexiko das Achtelfinale erreicht durch ein 2:0 gegen Ecuador. Aus dem ARD-WM-Team Felix Gerhardt.
10: Wegen eines Unwetters hatte das Spiel im Aztekenstadion 1 Stunde später begonnen. Die Mexikaner ließen sich davon nicht beirren und spielten in der ersten Hälfte begeisternden Fußball. Julian Quiñones brachte El Tri in der 22. Minute sehenswert in Führung. Keine 10 Minuten später erhöhte Raúl Jiménez auf 2:0. Nach der Pause nahmen die Mexikaner spürbar den Fuß vom Gas, doch Ecuador konnte keiner seiner wenigen Chancen nutzen. Mexiko zieht hochverdient ins Achtelfinale ein und trifft dort auf den Sieger der Partie England gegen die Demokratische Republik Kongo.
7: Auch Frankreich und Norwegen sind eine Runde weiter. Frankreich hat Schweden mit 3:0 besiegt, Norwegen die Elfenbeinküste mit 2:1. Und das steht heute noch an. NATO-Generalsekretär Rutte nimmt als Gast an einer Kabinettssitzung der Bundesregierung teil. Es geht auch um den NATO-Gipfel nächste Woche in der Türkei. Die Spitzen von Union und SPD treffen sich zum Koalitionsausschuss. Thema wird das Reformpaket sein, etwa Steuerentlastungen. Und das Verwaltungsgericht München beschäftigt sich mit der Frage, ob die Kontrollen an der Grenze zwischen Deutschland und Österreich rechtswidrig sind. Ein Mann, der in Österreich arbeitet, hatte geklagt. Das waren die Nachrichten.
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8: Die letzten Schauer verziehen sich so langsam aber sicher aus Hessen. Und auch wenn es im Moment noch nicht überall danach aussieht, die Sonne hat sich für später angemeldet. Martin Gutt hat den Überblick für uns.
1: Ein paar Schauer sind hier entlang von Rhein und Main vielleicht noch unterwegs. Ein bisschen nass wird es hauptsächlich noch im Spessart. Aber für die allermeisten von uns heißt es heute nur freundliches Sommerwetter mit Sonne und Wolken und warmer Luft. 29 Grad sind am Nachmittag drin. Am großen Feldberg sind es bis zu 25. Nach klarer Nacht scheint morgen erst die Sonne, es gibt wieder 29 Grad und im Laufe des Tages wird es dann windiger. Gegen Abend fällt dann auch wieder ein bisschen Regen.
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8: Die A3 Würzburg in Richtung Frankfurt. Zwischen Hanau und dem Offenbacher Kreuz streckenweise stockend im Moment. A5 Heidelberg Richtung Darmstadt. Zwischen Bensheim und Seeheim-Jugendheim 5 Kilometer stockender Verkehr. Es gibt gute Nachrichten, die Unfallstelle ist geräumt. A45 Gießen Richtung Aschaffenburg, zwischen Alzenau-Mitte und Karlstein, 2 Kilometer Stau und stockender Verkehr im Moment. A67 Darmstadt Richtung Mönchhof-Dreieck, zwischen dem Rüsselsheimer Dreieck und Rüsselsheim-Ost ebenfalls 2 Kilometer stockender Verkehr. A643 Mainz Richtung Wiesbaden, zwischen Dreieck-Mainz und dem Schiersteiner Kreuz streckenweise stockend. Und dann 4 Kilometer stockender Verkehr auf der A661 Igelsbach Richtung Oberursel zwischen dem Preungesheimer Dreieck und Frankfurt-Heddernheim.
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8: Na dann mal frohes Aufstehen zusammen. Ist immer schön, wenn man nicht alleine in den Tag starten muss. Müssen wir alle nicht.
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Das sind die Newsseekers, die da so fröhlich durch die Gegend singen am Mittwochmorgen um 7:45. Kartoffeln aus der Erde holen. Wer es mal ausprobieren will, kann das auf dem Tannenhof.

0: Bauernhof in Bebra im Kreis Hersfeld-Rotenburg machen. Und das Besondere, da wird nicht mit modernen Maschinen geerntet. Nein, es wird ganz traditionell mit Pferden, die diese Kartoffelmaschine ziehen, geerntet. Und diese Maschine holt die Kartoffeln aus dem Boden und dann heißt es, ja, bücken und einsammeln. Landwirt Johannes Kaiser hat uns erzählt, warum er das mit der Erntehilfe überhaupt anbietet.
1: Weil das immer ein sehr schönes Erlebnis ist für Familien mit Kindern, aber auch ältere Menschen sind schon immer wieder da gewesen. Da kommen bei den einen Kindheitserinnerungen hoch und die anderen, die können lernen, wie die Kartoffeln wachsen und wie viel Arbeit es auch macht, gute Lebensmittel zu haben.
0: Wer mitschuftet, bekommt später im Hofladen sogar einen Rabatt.
1: Wir sammeln alle Kartoffeln auf, dass keine liegen bleiben und grün werden. Und für die Besucher gibt es dann die Kartoffeln mit einem Sammelrabatt von 10%, um Hofladen zu erwerben. Das Aufsammeln ist ja und Sortieren ist ja so der letzte Schritt von einer langen Reihe an Arbeiten, die es gebraucht hat, dass die Kartoffel da ist.
0: Ja, wer Lust hat, bei der Kartoffelernte zu helfen, Termine, wann man vorbeikommen kann, gibt's online auf der Homepage vom Tannenhof.
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0: 18 nach 8 ist es.
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0: In Hessen lohnt sich's einfach, ganz, ganz genau hinzuschauen, hinter jeden Stein zu gucken, was sich da alles so versteckt. Unser schönes Hessen steckt ja einfach voller schöner Geschichten. Und zum 80. Geburtstag gucken wir ganz genau hin. Unser HR4-Reporter Wolfgang Hettfleisch hat uns eine Geschichte rund um den berühmten Komponisten Mozart mitgebracht.
2: War er nun da oder nicht? Na klar, sagen sie in Offenbach und berufen sich auf Emil Pirazzi. Der Offenbacher Chronist aus dem 19. Jahrhundert war zu Mozarts Lebzeiten zwar noch nicht geboren, hielt aber fest, das musikalische Genie sei 1790 in der Stadt gewesen. Bei Familie André, um genau zu sein. Johann André, selbst ein Komponist von Rang, hatte in Offenbach einen Musikverlag samt Notendruckerei gegründet. Und Wolfgang Amadeus Mozart soll dort ein Werkstattfest besucht haben. Sicher ist, er war im Herbst 1790 zur Kaiserkrönung nach Frankfurt gereist. Begeistert war er von Offenbachs Nachbarstadt offenbar nicht. In einem Brief an das liebste, beste Weibchen, seine Frau Konstanze, schrieb er:
3: Es ist alles Prallerei, was man von den Reichsstädten macht. Berühmt, bewundert und beliebt bin ich hier gewiss. Übrigens sind die Leute aber hier noch mehr Pfennigfuchse als in Wien.
2: Später zahlte es Konstanze Mozart den Frankfurter Pfeffersäcken sozusagen heim. Was sie an handschriftlichen Notizen ihres früh verstorbenen Gatten besaß, verkaufte sie 1799 wohin? Genau, nach Offenbach. An Johann Anton André. Der führte inzwischen den von seinem Vater gegründeten Musikverlag. Zum Nachlass gehörten die Originalpartituren von Figaros Hochzeit und der Zauberflöte und eine eingängige Serenade, die erst viele Jahrzehnte später Beachtung finden sollte, die kleine Nachtmusik.
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0: Reinhard Fendrich in HR4. 8:30 ist es jetzt.
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2: Die Heimspielstätte von Kickers Offenbach trägt ab heute einen neuen Namen: Plutos Stadion am Biberer Berg. Viele Fans werden das ignorieren, aber auch Regionalliga-Fußball ist ein Geschäft. Also wurden die Namensrechte am Stadion für 3 Jahre an die Vermögensverwaltung Plutos verkauft. Die sitzt, oh weh, in Frankfurt. Aber Plutos-Boss Kai Heinrich ist ein echter Offenbacher, Kickers-Fan von klein auf und inzwischen OFC-Vizepräsident. Der neue Name wird am und im Stadion sichtbar sein. Wie viel Geld dafür fließt, bleibt geheim. Die Kickers könnten jeden Cent gebrauchen. Und Plutos war bei den alten Griechen der Gott des Reichtums. Wolfgang Hetfleisch, Offenbach.
3: Das Bangen um den Emil in Taunusstein hat ein Ende. Der beliebte Rufbus fährt weiter, aber mit weniger Betriebsstunden und die Tickets werden etwas teurer. Das ist der Kompromiss, den die Stadtverordneten jetzt gefunden haben, denn die Kosten sind bei weitem nicht gedeckt für den On-Demand-Shuttle. Die Stadt muss einen immer höheren Anteil alleine stemmen, weil Zuschüsse wegbrechen. Dabei kommt Emil in Taunusstein gut an. Der freundliche Name steht für Elektromobil. 6 Minibusse, die man rufen kann, um 1000 Haltepunkte anzusteuern. Fast so komfortabel wie Taxifahren, viel flexibler als ein Linienbus. Bei bis zu 8 Fahrgästen berechnet ein Algorithmus die beste Strecke. Birgitta Söhling, Taunusstein.
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0: Ein heftiges Donnern hat mich heute Nacht wach gemacht und dazu hat es ja ordentlich geschüttet bei uns in Hessen. Und heute kommt auch noch die Sonne ins Spiel. Wie es genau weitergeht, sagt uns Martin Gutt.
4: Bei uns in Rhein-Main haben sich die Gewitter der Nacht verzogen.

0: Ein paar Restschauer sind noch in den nächsten Stunden unterwegs und am längsten nass wird es vor allem noch im Spessart. Aber sonst kommt nach und nach wieder ordentlich die Sonne durch und der Rest vom Tag bringt für die meisten von uns einfach nur einen freundlichen Mix aus Sonne und Wolken mit nur örtlichen Schauern, zum Beispiel im Kahlgrund und am Untermain. Und mit bis zu 29 Grad wird es nachher rund um Frankfurt oder Wiesbaden noch wieder sommerlich warm.
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2: Vorsicht auf der A66 Wiesbaden Richtung Frankfurt. Zwischen Hattersheim und dem Griftler Dreieck liegen Metallteile auf der Fahrbahn. A3 Würzburg in Richtung Frankfurt. Zwischen Hanau und dem Offenbacher Kreuz noch immer streckenweise stockender Verkehr. A5 Frankfurt Richtung Kassel. Zwischen Alsfeld West und Alsfeld Ost 2 Kilometer Stau wegen Löscharbeiten an einem brennenden Fahrzeug. Der rechte Fahrstreifen ist deshalb gesperrt. A67, Mannheim Richtung Darmstadt, zwischen Lorsch und Funkstadt 2 Kilometer stockender Verkehr. A643, Mainz Richtung Wiesbaden, zwischen dem Dreieck Mainz und dem Schiersteiner Kreuz streckenweise stockend. Dann die A661, Igelsbach Richtung Oberursel, zwischen dem Preungesheimer Dreieck und Frankfurt-Heddernheim 4 Kilometer Stau im Baustellenbereich. Der HR4-Staurechner zeigt an, dass Sie etwa 20 Minuten mehr einplanen müssen. Und Hochtaunuskreis, die L3004 ist zwischen Oberursel und dem Abzweig nach Oberreifenberg nach einem Unfall in beiden Richtungen gesperrt. Der Rettungshubschrauber ist im Einsatz, deshalb die Bitte von der Polizei, umfahren Sie diesen Bereich möglichst weiträumig.
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2: Es ist schon verrückt. Wenn man den Namen Smokey hört, dann hat man sofort die absoluten Superstars im Kopf. In Deutschland stimmt das auch. Smokey haben eine goldene Schallplatte nach der anderen bei uns abgeräumt. In den USA war das anders. Ja, da hielt sich die Begeisterung eher in Grenzen. Dabei sind ihre Hits einfach gut. O'Carroll zum Beispiel.
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0: Hier ist hr4 um 9:11. Über Unfälle mit E-Scootern berichten wir immer wieder hier bei uns in hr4. Und bei dem, was da aber gestern spät abends in Babenhausen passiert ist, haben wir uns heute Morgen direkt gefragt, was denn da eigentlich los war. Da ist ein 6-Jähriger auf einem E-Scooter von einem Auto angefahren worden. Der Junge kam schwer verletzt ins Krankenhaus. hr4-Reporterin Helene Wilke, du hast mit der Polizei gesprochen. Ein 6-Jähriger auf einem E-Scooter, der darf damit doch eigentlich gar nicht fahren.
1: Ja, ganz genau. 6-Jährige dürfen nicht auf E-Scootern unterwegs sein. Punkt. Egal ob auf dem Gehweg oder auf der Straße. Und was genau da jetzt vor Ort passiert ist, das ist auch noch nicht so ganz klar. Die Polizei ermittelt jetzt auch deshalb. Denn der 28-jährige Autofahrer, der will gestern auf die Straße einbiegen und kommt dann auf die Gegenfahrbahn und fährt dabei das Kind an. Und der Unfallverursacher, der fährt dann erst kurz weiter, stellt dann aber sein Auto ab und kommt zu Fuß zu dem Kind zurück. Und jetzt das Kuriose, der Autofahrer ruft anscheinend einen Kumpel an, der das Unfallauto dann wegfährt vom Tatort. Und als die Polizei ankommt, ist das Auto einfach weg. Und dann werden ein Alkohol und ein Drogen

0: Drogentest bei dem Autofahrer gemacht und die fallen positiv aus. Aber das Auto, das taucht einfach nicht auf. Und die Polizei, die sucht jetzt nach Zeugen, die was beobachtet haben könnten. Aber sie suchen auch nach dem Auto, weil das ist einfach wie vom Erdboden verschluckt.
1: Ja, da bleiben also noch ein paar Fragen offen nach dem E-Scooter-Unfall mit dem 6-Jährigen in Babenhausen. Wir bleiben natürlich für Sie dran in HR4.

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1: Die Spargelsaison geht zu Ende und die hessischen Spargelbauern sind zufrieden. Vera John ist unsere Frau für die guten Meldungen heute. Wie zufrieden sind die denn?
2: Also ich zitiere mal den Bauernverband. Angebot und Nachfrage haben weitgehend zusammengepasst, schreiben die. Mhm. Also heißt einfach, sie haben ihre Spargelernte an den Mann und die Frau gebracht. Und du hast doch bestimmt auch zugeschlagen, Jascha.
1: Ja, definitiv. Also zwischendurch, so eine Portion habe ich mir schon einverleibt. Mit Hollandaise natürlich.
2: Also ich bin eher Team zerlassene Butter.
1: Butter? Na gut, schmeckt ja, ja beides. Es riecht gerade verdammt gut nach Regen. So schön frisch und erdig, wenn man rausgeht.
2: Finde ich auch toll, den Duft. Ne? Ich habe heute so früh extra tief eingeatmet.
1: Ja, wir haben uns hier so ein bisschen gefragt, was riecht da denn eigentlich so gut? Und du hast mal recherchiert.
2: Das sind Stoffe von Bakterien, die verteilen sich in der Luft, wenn es regnet. Und außerdem dünsten Pflanzen Aromen aus, die sich so bei der Trockenheit vorher auf den Blättern angesammelt haben.
1: Beim Sommerwetter ist Durchatmen angesagt. Maximal 22 bis 28 Grad sollen es heute werden. Gestern war es noch heißer.
2: In Frankfurt hat es nochmal hochsommerliche 32 Grad gegeben. In Schauenburg bei Kassel 26. In der Nacht ging es dann auf angenehme 16 Grad runter. Und in Frankfurt konnte man gut lüften bei 18 Grad.
1: Ja, da hat es auch den meisten Niederschlag gegeben. 24 Millimeter haben wir gemessen. In Schauenburg waren es 9, in Gießen 5 und in Vielbrunn 1 Millimeter Niederschlag.
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5: 9 Uhr. Grundsicherung löst heute das Bürgergeld ab. Unbekannte sprengen Geldautomaten in Rottgau. Mexiko, Frankreich und Norwegen im WM-Achtelfinale. Das Wetter: Sonne, Wolken und Schauer, 22 bis 28 Grad. Die Nachrichten mit Katrin Austermann. Guten Morgen. Zum 1. Juli heute treten viele Änderungen in Kraft. Der Tankrabatt in Deutschland gilt nicht mehr. Damit dürfte der Sprit ab 12 Uhr deutlich teurer werden, wenn die Tankstellen die Preise anheben dürfen. Zu den weiteren Änderungen ARD-Hauptstadtkorrespondentin Kim Nadine Schröder.
6: Zu den positiven Änderungen ab dem 1. Juli zählen unter anderem die höheren Rentenbezüge. Heißt für dieses Jahr 4,24% mehr. Bei 1.000 Euro sind das 42,40 Euro pro Monat. Das Bürgergeld bekommt einen neuen Namen, Grundsicherungsgeld. Und es gelten schärfere Regeln, zum Beispiel dann, wenn jemand unentschuldigt nicht zu Terminen erscheint. In diesem Fall kann die Grundsicherung um 30% gekürzt werden. Was sich aber nicht ändert, ist die Höhe der Sozialleistung.
5: Die Spitzen von Union und SPD treffen sich heute zu den möglicherweise entscheidenden Beratungen über ihr Reformpaket. Dabei geht es unter anderem um Steuerentlastungen für kleine und mittlere Einkommen, Arbeitsmarktreformen sowie Rente, Gesundheit und Pflege. Die konkreten Entscheidungen dazu könnten sich bis in die kommende Nacht ziehen oder sogar noch in die Verlängerung gehen. Geldautomatensprengung im Kreis Offenbach. In Rottgau-Niederroden sind Anwohner heute früh von einem lauten Knall geweckt worden. HR-Reporter Heiko Schneider.
7: Laut Polizei haben Zeugen nach der Sprengung um kurz vor 4:30 zwei Menschen mit Taschenlampen in der Volksbank-Filiale gesehen. Sie seien anschließend in ihren Fluchtwagen gestiegen und davongerast. Die Polizei verfolgte die Täter auch mit einem Hubschrauber, bisher ohne Erfolg. Ob und wie viel Geld sie erbeutet haben, ist noch nicht klar. Auch Schäden am Gebäude der Bank müssten noch untersucht werden. Die Polizei sucht jetzt nach Zeugen, vor allem wenn sie Fotos oder Videos gemacht haben.
5: Die Städte und Gemeinden in Hessen müssen wegen des Klimawandels immer mehr Geld ausgeben, um Bäume zu gießen. So haben sich die Kosten in Frankfurt innerhalb von 5 Jahren verdoppelt, auf fast 450.000 Euro im vergangenen Jahr. Jetzt werden deshalb nur noch die jungen Bäume gegossen. Auch Kassel meldet, dass immer mehr gegossen werden muss. Bei der Fußball-WM hat sich Co-Gastgeber Mexiko für das Achtelfinale qualifiziert, mit einem 2:0 gegen Ecuador. ARD-WM-Reporter Michael Küster.
8: Mexiko steht verdient im Achtelfinale. Beide Treffer sind bereits in der ersten Halbzeit gefallen. Das Spiel wurde wegen eines schweren Gewitters eine Stunde später angepfiffen. Schon zuvor hat Frankreichs Offensive Schweden mit 3:0 abgefertigt. Zweifacher Torschütze war Kylian Mbappé. Gegner im Achtelfinale ist Deutschland-Bezwinger Paraguay. Schon am Abend hat sich Norwegen mit 2:1 gegen die Elfenbeinküste durchgesetzt. Der Siegtreffer von Superstar Erling Haaland fiel 4 Minuten vor dem Ende.
5: Und das steht heute noch an. Für die Bundesregierung geht es am Vormittag um die Außenpolitik in der Kabinettssitzung. Als Gast ist NATO-Generalsekretär Rütte dabei. Am Gambacher Kreuz in Mittelhessen beginnen Bauarbeiten. Die Auf- und Abfahrten zwischen der A5 und der A45 werden erneuert. Autofahrer sollten also mehr Zeit einplanen. Und der Frankfurter Tennisprofi Tim Pütz startet mit seinem Doppelpartner Kevin Krawitz ins Turnier in Wimbledon. Das deutsche Erfolgsduo gehört mit zu den Favoriten. Das waren die Nachrichten.
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10: Die Sonne mausert sich langsam an den Wolken vorbei und generell ist das heute so ein Mischmasch aus Sonne und Wolken. Martin Gutt hat den Überblick für uns.
11: Ein paar Schauer sind hier entlang von Rhein und Main vielleicht noch unterwegs. Ein bisschen nass wird es hauptsächlich noch im Spessart. Aber für die allermeisten von uns heißt es heute nur freundliches Sommerwetter mit Sonne und Wolken und warmer Luft. 29 Grad sind am Nachmittag drin, am großen Feldberg sind es bis zu 25. Nach klarer Nacht scheint morgen erst die Sonne, es gibt wieder 29 Grad. Und im Laufe des Tages wird es dann windiger. Gegen Abend fällt dann auch wieder ein bisschen Regen.
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10: Wir schauen auf die A3, Würzburg Richtung Frankfurt. Zwischen Hanau und dem Offenbacher Kreuz weiterhin streckenweise stockender Verkehr. A5, Kassel Richtung Frankfurt. Zwischen Reiskirchen und Fernwald 2 Kilometer stockend im Moment. A49, Gießen Richtung Kassel. Zwischen Felsberg und Baunatal Süd 2 Kilometer Stau wegen Reinigungsarbeiten auf dem rechten Fahrstreifen. A643, Mainz Richtung Wiesbaden. Zwischen dem Dreieck Mainz und dem Schiersteiner Kreuz streckenweise stockend. A661, Egelsbach Richtung Oberursel. Zwischen dem Bräungesheimer Dreieck und Frankfurt-Heddernheim 4 Kilometer Stau und stockender Verkehr im Baustellenbereich. Und Hochtaunuskreis, die L3004, ist zwischen Oberursel und dem Abzweig nach Oberreifenberg nach einem Unfall in beiden Richtungen gesperrt. Der Rettungshubschrauber ist immer noch im Einsatz. Bitte umfahren Sie diesen Bereich möglichst weiträumig.
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10: Normalerweise wachsen und stehen Bäume ja kerzengerade nach oben. Wenn die sich einfach so auf die Seite legen und sich nicht mehr auf ihren Wurzeln halten können, dann stimmt irgendwas nicht. Bei uns hier neben dem HR4-Studio ist vor kurzem ein riesiger Baum einfach umgefallen. Also wirklich ohne Wind, ohne alles. Einfach so. Ist schon verrückt. Und wir haben direkt mal eine Baumexpertin gefragt, wie sowas eigentlich passieren kann. Die Antwort gibt's gleich in etwa 10 Minuten.
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0: 14 nach 9 ist es jetzt. Da haben wir uns alle ganz schön erschrocken hier bei uns in der hr4-Redaktion. Wie aus dem Nichts ist ein großer Baum umgestürzt. Erstmal ohne ersichtlichen Grund. Es hat nicht gestürmt, es gab keinen Starkregen. Der ist einfach so zack umgefallen hier neben dem hr4-Studio. Und Vera John aus dem hr4-Team, du hast im Büro direkt daneben gesessen. Mhm. Wie war das?
1: Also das ging in Sekunden. Ich habe auf einmal so ein richtig lautes Rauschen gehört und dann fällt auch schon neben mir vorm Fenster der Baum runter. Ich habe mich so erschrocken und dann sind auch die Kollegen ums Eck und wir sind alle raus. Und wir haben uns dann gefragt, wieso ist der denn jetzt umgefallen, weil der sah gar nicht krank aus. Unsere Hausverwaltung hat direkt Experten geholt. Sophia Grauer von den Blattwerkern hat uns dann erklärt.
2: Der Baum hing total hier über den Weg. Bei den Laubbäumen haben wir immer Zugwurzeln. Die halten quasi den Baum. Wenn der natürlich schräg hängt und auf der Hinterseite keine Wurzeln sind, dann kommt er einfach zum Versagen.
1: Also Bäume, die schräg wachsen, im Auge behalten, die können tatsächlich einfach mal so umfallen, weil es die Wurzeln halt nicht mehr schaffen.
0: Ich habe in letzter Zeit auch immer mal wieder große Äste auf Wegen liegen gesehen, die scheinbar einfach abgebrochen sind, obwohl die noch gut aussahen. Also nicht vertrocknet, einfach schön grün.
1: Ja, habe ich auch gesehen und da haben wir auch nachgefragt. Das nennt sich Grünastbruch und das passiert, wenn der Baum nicht mehr alle seine Äste versorgen kann, weil es eben heiß und trocken ist. Und dann wirft er tatsächlich gesunde Äste mit grünem Laub einfach ab.
0: Wir haben uns auf jeden Fall sehr erschrocken, als uns der Baum vors Fenster gefallen ist.

Das beflügelt richtig, wenn Annemarie Alfeld neugeboren in HR4 singt. Und nur noch einen kleinen Flügelschlag entfernt sozusagen sind unsere HR4-Reporter. Die sagen uns gleich um 9:30 wieder, was in Hessen wichtig ist.

0: 10:30 ist es jetzt.
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2: Geldautomatensprengung in Rottgau im Kreis Offenbach. Ein lauter Knall weckt die Anwohner im Stadtteil Niederroden heute früh um kurz vor 4:30. Zeugen sehen laut Polizei kurz danach zwei Menschen mit Taschenlampen in der Volksbank-Filiale. Dann steigen sie ins Fluchtauto und rasen davon. Die Polizei nimmt die Verfolgung auf, auch mit einem Hubschrauber, aber ohne Erfolg. Von den Geldautomatensprengern fehlt bisher jede Spur. Ob und wie viel Geld sie erbeutet haben, ist laut Polizei noch nicht klar. Auch ob das Gebäude der Bank beschädigt ist, muss noch untersucht werden. Die Polizei sucht jetzt nach Zeugen, vor allem wenn sie Fotos oder Videos gemacht haben. Heiko Schneider, Rottgau.
3: Die Frankfurter Straße in Neu-Isenburg ist eine Hauptverkehrsachse. Da ist es mutig, an insgesamt 14 Stellen zu beiden Seiten der Fahrbahn Sitzgelegenheiten und Pflanzkästen aufzustellen, um rauszufinden, wie gut das ankommt. Dabei fallen auch ein paar Parkplätze weg, aber nur sehr wenige. Straßen neu entdecken, so heißt das Projekt des Landes und der Arbeitsgemeinschaft Nahmobilität Hessen, dem sich Neu-Isenburg nun anschließt. Es ist ein Test, auch für Einzelhändler und Gastronomen in der Frankfurter Straße. Die Stadtmöbel, die den Aufenthalt dort aufwerten sollen, bleiben 3 Monate. Wer will, kann sich zur Umgestaltung auf Zeit in einer Online-Umfrage äußern. Wolfgang Hettfleisch, Neu-Isenburg.
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4: Zum Teil scheint jetzt schon richtig schön die Sonne und das geht heute auch so weiter. Mehr von Martin Gutt.
5: Der Rest vom Tag wird hier in Rhein-Main insgesamt ganz freundlich und wir kriegen einfach nur Sonne und Wolken im friedlichen Wechsel. Ein paar Restschauer sind noch unterwegs, hauptsächlich im Spessart und weiter nach Bayern rein. Aber die sind am Nachmittag alle durch und dann kriegen wir bis zu 29 Grad. Die kommende Nacht bleibt klar und so scheint auch morgen erstmal die Sonne und es wird warm. So zum Abend hin ziehen mit dem Wind Regenwolken heran, aber nur kurz. Daher scheint Freitag schon wieder die Sonne.
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4: Die A5 Heidelberg Richtung Darmstadt. Zwischen Heppenheim und Zwingenberg 4 Kilometer stockender Verkehr wegen einer Tagesbaustelle auf dem linken Fahrstreifen. A49 Gießen Richtung Kassel. Zwischen Gudensberg und Baunatal Süd 3 Kilometer stockender Verkehr wegen Reinigungsarbeiten auf dem rechten Fahrstreifen. A661 Egelsbach Richtung Oberursel. Zwischen Frankfurt-Eckenheim und Frankfurt-Heddernheim 3 Kilometer stockender Verkehr. Und Hochtaunuskreis, die L3004, ist zwischen Oberursel und dem Abzweig nach Oberreifenberg nach einem Unfall in beiden Richtungen gesperrt. Der Rettung

0: Hubschrauber ist weiterhin im Einsatz. Bitte umfahren Sie diesen Bereich möglichst weiträumig.
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0: Mücken finden immer irgendwie einen Weg ins Haus. Momentan werde ich fast wahnsinnig zu Hause, weil jedes Mal, wenn ich die Terrassentür aufmache, sofort eine Fliege im Wohnzimmer ist. Mann, ist der doof, werden Sie jetzt sagen. Mach doch einfach ein Mückengitter vor die Tür. Ja, das ist aber nicht immer so einfach. Welche überhaupt gut sind und worauf man beim Anbringen von solchen Mückengittern achten sollte, das hören wir gleich in Haus und Garten, direkt nach drei tollen Hits.
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1: Bei diesem heiß schwülen Wetter der letzten Tage muss einfach das Fenster im Schlafzimmer auf. Luft rein und damit leider auch die Mücken. Ich habe es ja schon erzählt, sobald ich zu Hause ein Fenster oder die Terrassentür aufmache, sind sofort die Mücken drin. Fliegenschutzgitter helfen. Aber es gibt ja auch eine Menge, also wirklich eine ganze, ganze Menge im Angebot, die man da so anbringen kann. Und Fliegenschutzgitter sind da ja im Baumarkt zu haben oder vielleicht auch lieber von der Fachfirma. Das ist natürlich die große Frage. HR4-Reporter Rainer Janke hat sich mal umgehört.
2: Insekten im Garten, das ist ja schön und wichtig. Insekten im Haus, das ist vor allem nervig. Egal ob dicker Brummer oder kleine Stechmücke. Sie sollen draußen bleiben und deshalb haben viele Hessen Fliegengitter vorm Fenster. Auch Carsten Schmidt hat das gemacht mit den Billigprodukten aus dem Baumarkt. Und er hat sich mächtig geärgert, erzählt er.
3: Vor allem, weil das nie von langer Dauer war, sondern wenn das Gewebe bzw. dieses Klettband nicht mehr gehalten hat, war das sehr, sehr aufwendig, die Klebereste aus dem Rahmen zu entfernen.
2: Dieser Ärger verwundert Thomas Klein nicht. Der Inhaber einer Fensterbaufirma in Borken Klein-Englis ist Fachmann für Insektenschutz und rät vom Kauf von Billiglösungen ab. Denn schon die Montage ist oft schwieriger als gedacht.
4: Das wird immer als einfach dargestellt, ist es aber nicht. Erstens brauchen Sie dann die genauen Maße, die Sie selber ermitteln müssen. Sie haben dann Werkzeug nötig. Sie haben Plastikeckverbinder, die gerade bei der Sonneneinstrahlung nicht besonders lange halten. Die werden brüchig mit der Zeit und dann schmeiße ich die ganze Suppe weg und muss dann wieder neu anfangen.
2: Zudem sind die Materialien oft minderwertig. Das Netz reißt schnell und die Rahmen sind instabil.
4: Das merkst du auch schon, wenn Sie dann das Gewebe mit dieser Schnur festziehen, wie sich das Ganze dann bauchig nach innen reinwölbt.
2: Sein Tipp, lieber einmal richtig investiert und nie mehr Ärger mit Fliegen und Mücken. Das heißt, stabile Rahmen und feste Netze.
4: Hier zum Beispiel eine Tür als Edelstahl-Variante wird auch sehr gerne genommen, wenn Mäuse oder Scheune oder sowas, wo wirklich die Gewebe durchgebissen werden, dann nimmt man hier Edelstahlgewebe und ist dann auf der sicheren Seite.
2: Zudem empfiehlt Klein, die Insektenschutzgitter gut zu befestigen. Die Variante zum Einhängen in den Fensterrahmen ist da nicht überall sinnvoll.
4: Wenn ich die im Obergeschoss einsetze, dann kann es dazu kommen, dass der Wind die anhebt und dann fliegt der Insektenrahmen oben aus dem Obergeschoss raus.
2: Ein guter Insektenschutz ist Hand- und Maßarbeit. Das kostet natürlich ein wenig mehr als die Baumarktvariante.
4: Also ich sollte für einen Rahmen so um die 150 Euro einplanen, auf Maß gefertigt vom Fachmann.
2: Und diesen Weg ist auch Carsten Schmidt gegangen und hat einmal in Sachen Schutzgitter richtig investiert.
3: Bereut habe ich es nicht, weil es hat tatsächlich nur einmal wehgetan, aber jetzt nachhaltig gesehen habe ich mehr davon, weil ich das jetzt schon seit einigen Jahren bei mir zu Hause habe und bin nach wie vor glücklich und noch keine Schäden bislang gehabt an den Rahmen.
1: Ja, dann muss ich das jetzt wohl auch langsam mal angehen mit den Mückengittern, um die ja, nervigen kleinen Quälgeister loszuwerden. Aber jetzt wissen wir ja, wie es geht.
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0: Das war mein Morgen in Hessen mit Jascha Kilmer in hr4 bis hierhin. Britta Lohmann ist da, macht gleich weiter.
1: Mhm.
0: Und du hast wieder neugierige Fragen mitgebracht.
1: Ja, also ich meine, dich kann ich das nicht fragen, weil du bist ja noch ein Jungspund, ne?
0: Oh.
1: Aber ich bin ja so nah am Wasser gebaut, ne? Also,
0: ehrlich?
1: Ja, gib mir irgendeinen kitschigen Film oder meine Tochter schreibt mir einen netten Brief und ich muss sofort losholen. Ganz, ganz schrecklich. Und da habe ich mit einem Kollegen drüber geredet. Ich nenne den Namen jetzt nicht. Also schon ein bisschen, in guten Jahren.
0: Mhm.
1: Und er sagte, er hätte auch bei einem Film letztens geweint. Und das wäre ihm früher nie passiert. Und deswegen meine Frage, werden Männer vielleicht im Alter rührseliger?
0: Du, also ich habe auch schon geweint bei Filmen. Kann ich ja ganz offen mal zugeben
1: ja auch,
0: an der Stelle.
1: Das ist ja auch völlig in Ordnung.
0: Also immer, wenn da irgendwas mit Tieren ist oder so, das nimmt mich schon mit auch.
1: Okay, wenn was mit Tieren ist. Interessant.
0: Also, und ich bin jetzt das jüngere Kaliber. Also ich bin gespannt, ob das im Alter noch mehr wird. Bei Britta erfahren wir es.

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5: 10 Uhr. Siemens plant große Investitionen im Rhein-Main-Gebiet. Rentner bekommen ab heute mehr Geld. Behinderungen durch Bauarbeiten am Gambacher Kreuz. Das Wetter: Sonne, Wolken und Schauer, 22 bis 28 Grad. Die Nachrichten mit Katrin Austermann. Siemens investiert Millionen im Rhein-Main-Gebiet und baut die Fertigung von Schaltanlagen aus. Wie der Technologiekonzern mitteilte, werden die beiden Werke in Frankfurt erweitert und in Offenbach entsteht ein neues Zulieferwerk. HR-Reporter Wolfgang Hettfleisch.
6: Siemens will in Frankfurt und Offenbach insgesamt 300 Millionen Euro investieren. Bis 2030 sollen an den insgesamt drei Standorten 700 neue Arbeitsplätze entstehen. Siemens produziert in Frankfurt elektrische Schaltanlagen, die in Fabriken oder Rechenzentren den Strom verteilen und regulieren. Nach Angaben des Unternehmens wächst die Nachfrage nach den Systemen weltweit. Dafür sorgen vor allem der Ausbau der E-Mobilität und der zunehmende Einsatz künstlicher Intelligenz.
5: Die Spitzen von Union und SPD treffen sich heute zu den möglicherweise entscheidenden Beratungen über ihr Reformpaket. Dabei geht es unter anderem um Steuerentlastungen für kleine und mittlere Einkommen, Arbeitsmarktreformen sowie Rente, Gesundheit und Pflege. Die konkreten Entscheidungen dazu könnten sich bis in die kommende Nacht ziehen oder sogar noch in die Verlängerung gehen. Viele Änderungen zum heutigen 1. Juli. Die 21 Millionen Rentnerinnen und Rentner bekommen mehr Geld, 4,2%. Aus dem Bürgergeld wird die Grundsicherung. Damit verschärfen sich auch die Regeln für die Menschen, die Grundsicherungsgeld bekommen. Und der Tankrabatt in Deutschland gilt nicht mehr. Damit dürfte der Sprit an den Tankstellen ab 12 Uhr teurer werden. Noch nie sind die Ozeane im Juni so warm gewesen. Zum Sommerbeginn lag die Temperatur an der Oberfläche der Weltmeere bei 21 Grad. Laut EU-Klimadienst Copernicus ist das ein neuer Höchstwert. Hintergrund ist wohl das Zusammenspiel zwischen der Klimaerwärmung und dem Klimaphänomen El Niño, das alle paar Jahre auftritt. Ferienzeit ist Baustellenzeit auf den Autobahnen und betroffen ist auch das Gambacher Kreuz in Mittelhessen. Die Auf- und Abfahrten der A5 und der A45 werden erneuert. HR-Reporterin Lea Schebaum.
7: Ab heute ist erstmal eine Verbindung gesperrt. Die Überleitung, die von der A5 in Richtung Kassel auf die A45 in Richtung Hanau führt. 2 Wochen lang sollen dort Schäden an der Fahrbahn behoben werden. Danach gibt es direkt die nächste Sperrung. Dann wird zwischen der A45 in Richtung Dortmund und der A5 in Richtung Kassel gebaut. Laut der Autobahn GmbH ist die Fahrbahn auf den Verbindungsrampen erheblich beschädigt. Deshalb seien die Bauarbeiten jetzt in den Ferien notwendig.
5: Bei der Fußball-Weltmeisterschaft steht Mexiko im Achtelfinale. Der Co-Gastgeber gewann am frühen Morgen unserer Zeit gegen Ecuador mit 2:0.

0: Heute Abend und in der Nacht stehen insgesamt drei weitere K.O.-Spiele auf dem Plan. ARD-WM-Reporter Michael Küster.
1: In den heutigen WM-Abend startet England gegen die Demokratische Republik Kongo. Das Star-Ensemble um Bayern-Stürmer Harry Kane ist dabei klarer Favorit. Der Ball rollt um 18 Uhr. Drei Stunden später kämpfen die Belgier um den Einzug ins Achtelfinale. Gegner ist mit dem Senegal ein Gruppendritter der Vorrunde. Und in der Nacht bekommt es Co-Gastgeber USA mit Bosnien-Herzegowina zu tun. Der Ball rollt in San Francisco um 2 Uhr.
0: Das waren die Nachrichten.
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3: Es gibt einen Mix aus Sonne und Wolken. Im Tagesverlauf entwickeln sich am ehesten in der Osthälfte einzelne Schauer oder kurze Gewitter. Höchstwerte heute 22 bis 28 Grad. Ringgau 23, Lauterbach 25, in Bad Homburg werden es 27 Grad. Morgen erst überwiegend freundlich, häufig scheint die Sonne. Nachmittags von Nordwesten wechselhafter, gelegentlich Schauer. 22 bis 29 Grad und die Aussichten. Freitag mal sonnig, mal wolkig, meist trocken. 20 bis 27 Grad, Samstag mehr Sonne als Wolken bei 21 bis 28 Grad.
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3: 4:04, Vorsicht auf der A3 Frankfurt Richtung Würzburg zwischen Frankfurt Süd und Offenbacher Kreuz, Reifenteile auf der Fahrbahn. Vorsicht auf der A5 Frankfurt Richtung Kassel zwischen Bad Homburger Kreuz und Friedberg liegt eine blaue Paketbox auf dem mittleren Fahrstreifen. A5 Heidelberg Richtung Darmstadt zwischen Bensheim und Zwingenberg, 2 Kilometer stockender Verkehr wegen einer Tagesbaustelle auf dem linken Fahrstreifen. A49 Gießen Richtung Kassel zwischen Felsberg und Edermünde, stockender Verkehr wegen Reinigungsarbeiten auf dem rechten Fahrstreifen. A661 Egelsbach Richtung Oberursel zwischen Frankfurt-Eckenheim und Frankfurt-Heddernheim, 2 Kilometer Stau und stockender Verkehr.
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3: Also ich bin da schon extrem anfällig, ja, wenn es ums Weinen geht, aber nicht nur, wenn irgendwas Trauriges passiert, nee, auch was Schönes, ja, vor Rührung, da fließen die Tränen bei mir auch schon sehr schnell. Habe ich mit einem Kollegen gesprochen, der sagte, ja, er hätte jetzt auch geweint, als er einen rührseligen Film geguckt hat und früher wäre ihm das niemals passiert. Ja, und da habe ich gedacht, das ist doch mal ein Britta will's wissen. Werden Männer vielleicht im Alter rührseliger? Das klären wir gleich.
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0: Schönen Mittwoch allerseits.
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0: Ja, ich habe ja sehr nah am Wasser gebaut, auch bei schönen Momenten. Also gib mir einen kitschigen Film oder einen liebgeschriebenen Geburtstagsbrief von meiner Tochter und die Tränen fließen. Habe ich die Tage mit einem Kollegen drüber gesprochen. Der hat mir erzählt, dass er auch bei einem Film vor Rührung geweint hat. Und ich muss sagen, das hat mich total überrascht. Hätte ich nicht von ihm gedacht. Und er hat dann auch gesagt, früher wäre ihm das nie passiert. Werden Männer im Alter also vielleicht rührseliger? Frage ich die Psychologin Juliane Richter aus Frankfurt. Ich grüße Sie, Frau Richter.
2: Hallo.
0: Ist da was dran?
2: Ja, also ich würde mal sagen, was heißt, sie werden rührseliger? Die Gefühle haben die früher auch schon gehabt. Aber was der Unterschied ist, dass man es im Alter eher zeigt. Was damit zu tun hat, dass man in jüngeren Jahren ja damit viel damit beschäftigt ist, sich was aufzubauen, jemand zu sein, sich zu entwickeln, auch erstmal rauszufinden, wer bin ich eigentlich und was möchte ich sein. Und da muss man sich sehr, sehr viel mehr schützen. Und gerade Männer da insbesondere, das ist auch ein gewisses Bild von Männlichkeit, was da immer noch rumschwirrt. Und da sind Gefühle eben schwach und deshalb werden die zurückgehalten häufiger.
0: Das heißt also, wenn Männer noch jünger sind, dann zeigen sie es eben nicht. Und wenn sie älter werden, dann lassen sie es raus.
2: Genau. Also es ist durchaus, kann man auch so verstehen, dass sie sagen, sie fühlen es nicht, aber sie haben vielleicht auch einfach nicht den Zugang zu. Und wenn ich älter werde, dann weiß ich einfach, wo ich stehe. Ich weiß, was ich erreicht habe. Ich weiß, was ich bin. Also mein Selbstwert ist sehr viel stabiler im Alter als in jüngeren Jahren. Und dann kann man eben auch sowas wie Gefühle mal zulassen und muss nicht gleich befürchten, irgendwie doof dazustehen.
0: Unterscheidet das die Männer von uns Frauen? Also ich sag mal, ich war auch schon in jüngeren Jahren so, dass ich wirklich bei jedem kitschigen Film oder wenn mich irgendwas berührt hat, gleich doch geweint habe.
2: Ja, uns Frauen gesteht man es einfach zu. Wenn Frauen oder Mädchen weinen, ne, das ist irgendwie normal und in Ordnung. Aber wenn Männer oder Jungs weinen, dann ist das eben nicht in Ordnung. Man sieht da ja auch eine Entwicklung. Also jetzt die jüngeren Generationen sind da Gott sei Dank viel näher dran, ja, und lassen das viel eher zu. Aber es ist leider immer noch so ein gesellschaftliches Thema, dass das irgendwie nicht männlich ist.
0: Also kann ich meinem Kollegen aber sagen, also er hat es wahrscheinlich schon immer in sich gehabt, aber jetzt traut er sich, die Gefühle rauszulassen, ja?
2: Ja, und es ist doch was Schönes, ne? Das macht uns menschlich, es bringt uns zusammen und wir haben ja auch gemerkt, es fühlt sich sofort gut an.
0: Absolut. Ja, danke schön für diese Infos. Ob was dran ist, dass Männer im Alter rührseliger werden, habe ich drüber gesprochen mit der Psychologin Juliane Richter aus Frankfurt. Frau Richter, danke dafür.
2: Sehr gerne. Tschüss.
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Die Musik für Ihren Mittwochvormittag, HR4 ist hier. Freue mich, dass Sie da sind. Hoffe, Sie hatten einen guten Start in diesen Mittwoch. Ja, und in diesen neuen Monat, ja. Den 1. Juli haben wir heute. Und ich habe jetzt Mary Rose.

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2: Kurz nach 11:30 ist es. Vorsicht auf der A3 Köln-Frankfurt zwischen Kelsterbach und Frankfurter Kreuz. Personen auf der Fahrbahn. Vorsicht auf der A5 Darmstadt Richtung Heidelberg. Zwischen Zwingenberg und Bensheim liegen mehrere Pylonen auf der Fahrbahn. Vorsicht auf der B26 Darmstadt Richtung Aschaffenburg. Zwischen Roßdorf, Gundernhausen und Dieburger Dreieck. Schrottteile auf dem linken Fahrstreifen. A5 Kassel Richtung Frankfurt. Zwischen Reiskirchen und Fernwald. 3 Kilometer Stau nach einem Unfall auf dem rechten Fahrstreifen. A6 Mannheim Richtung Heilbronn zwischen Kreuz Mannheim und Schwetzingen-Hockenheim. 4 Kilometer Stau wegen eines defekten LKW auf dem rechten Fahrstreifen. Und A643 Mainz Richtung Wiesbaden zwischen Mainz-Mombach und dem Schiersteiner Kreuz. 2 Kilometer stockender Verkehr.
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2: Ich grüße Sie. Schönen Mittwoch allerseits. Ja, und sie strahlt irgendwie immer, ja? Also sie ist eine Frohnatur durch und durch und sie ist die strahlende Schlagerkönigin aus der Schweiz. Hier ist sie, Beatrice Egli, mein Herz.

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Eine Meldung für die Autofahrer aus dem hr4-Verkehrszentrum. Vorsicht auf der A5 Darmstadt Richtung Frankfurt. Zwischen Frankfurter Kreuz und Frankfurt-Niederrad ist ein Fahrradfahrer auf der Fahrbahn. Dort bitte aufpassen.

0: Das war vielleicht ein Schreck. Vor dem Fenster der hr4-Redaktion ist wie aus dem Nichts ein Baum umgestürzt. Ohne ersichtlichen Grund. Es war kein Sturm da, kein Starkregen. Wir haben ja heute früh bei Jascha schon über diesen Schreck in der Mittagsstunde berichtet. Einfach so, zack, umgefallen ist er, der Baum. Aber glücklicherweise ist nichts passiert, keiner ist verletzt worden. Aber die Hitze und die Trockenheit der letzten Jahre haben viele Bäume geschwächt. Im Wald, aber auch bei uns in den Gärten. Und wir wollten von Sophia Grauer von den Blattwerkern wissen, können Bäume einfach so umkippen wegen Trockenheit?
1: Nee, also was die Hitze verursachen kann, sind irgendwie Trockenschäden, das irgendwie früher Laub fällt oder Grünastbrüche runterkommen oder so. Im Prinzip schmeißt der Baum einfach einen Ast ab, den er auch nicht mehr versorgen kann. Und wenn die Last dann zu hoch wird oder irgendwie der Wind zu stark dagegen drückt, dann kann er es nicht mehr halten. Aber im Allgemeinen sind die Bäume ja auch an so Trockenphasen gewöhnt und kriegen das in der Regel auch gut hin.
0: Also, dass der Baum wegen Trockenheit komplett umkippt, ist eher unwahrscheinlich, dass mal ein Ast runterkommt schon. Aber kann ich das als Laie irgendwie vorher erkennen?
1: Also da gibt es überhaupt keine Anzeichen für, das kann man nicht sehen. Es gibt natürlich auf jeden Fall Indizien, die dafür sprechen, dass ein Baum irgendwie ein Problem hat, vor allem wenn Pilze dran sind oder Wurzelstockfäule oder sich die Rinde ablöst oder irgendwie total viele Ameisen in den Wurzeln leben, dann sollte man sich auf jeden Fall mal Gedanken machen. Wenn man natürlich jetzt als Laie überhaupt gar keine Ahnung hat und das schwierig ist, irgendwie solche Sachen zu sehen, dann ist sicherlich sinnvoll, wenn man einen großen Baum im Garten hat, den auch mal angucken zu lassen. Aber zu 100% kann man auch immer nicht vorhersagen, vor allem wenn es Wurzelfäulen sind. Aber die meisten Sachen sieht man.
0: Und deshalb im Zweifel einfach einen Baumsachverständigen rufen. Der untersucht den Baum und kann dann feststellen, ob er gesund ist oder nicht, rät Sophia Grauer von den Blattwerkern. Sie und ihre Kollegen haben aber in den letzten Jahren vermehrt mit kranken Bäumen zu tun. Die Ursache vermutlich der Klimawandel.
1: Wir haben viel zu tun natürlich mit Bäumen, die gefällt werden müssen, weil sie Schädlinge oder Pilze und irgendwas haben. Aber wodurch die dann tatsächlich bedingt sind, das ist schwierig zu sagen.
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1: 11 Uhr. Vorerst kein zusätzliches Geld für Hitzeschutz vom Land Hessen. Siemens plant Großinvestitionen im Rhein-Main-Gebiet. Koalitionsausschuss diskutiert wichtige Reformen. Das Wetter: Sonne, Wolken und Schauer, 22 bis 28 Grad. Die Nachrichten mit Katrin Austermann. Das Land Hessen stellt Kliniken und Pflegeheimen vorerst keine zusätzlichen Mittel für Hitzeschutz bereit. Nach der extremen Hitze der letzten Woche hatte unter anderem die Deutsche Krankenhausgesellschaft gefordert, in Klimaanlagen zu investieren. HR-Reporter Tobias Lübben.
2: Das hessische Gesundheitsministerium verweist auf die Krankenhäuser und auf die Kommunen. Die bekämen in Hessen 4,7 Milliarden Euro aus dem Sondervermögen des Bundes und könnten das Geld flexibel und unbürokratisch nutzen, auch für Klimatechnik. Am Montag hatte schon die Bundesregierung erklärt, dass sie keine zusätzlichen Mittel für den Hitzeschutz in Krankenhäusern und Pflegeheimen bereitstellen werde und hatte auf die Länder verwiesen. In der vergangenen Woche war es in vielen Einrichtungen unerträglich heiß geworden, teilweise mussten Patienten deswegen verlegt werden.
1: Weltweit werden immer mehr Rechenzentren gebraucht, vor allem wegen der Entwicklung der künstlichen Intelligenz. Davon profitiert jetzt das Rhein-Main-Gebiet, denn der Siemens-Konzern will Millionen investieren, um seine Produktion hochzufahren. ARD-Korrespondent Stefan Liener.
3: In den kommenden Jahren sollen 300 Millionen Euro in eine neue Zulieferfabrik in Offenbach sowie den Ausbau zweier bestehender Werke in Frankfurt fließen. Dort sollen dann neue Generationen von Schaltanlagen gebaut werden, die auf den enormen Energiebedarf von Rechenzentren, aber auch von Elektromobilität und zunehmend digitalisierten Fabriken ausgerichtet sind. Kaum ein Marktsegment von Siemens wächst derzeit so rasant und ein Ende dieses Booms sei nicht abzusehen, so Siemens-Vorstand Peter Körte.
1: Rente, Steuern, Arbeitszeit. In Berlin beraten die Spitzen von Union und SPD heute weiter über ihr Reformpaket. Ziel ist es, sich beim Koalitionsausschuss im Kanzleramt auf konkrete Pläne zu einigen. ARD-Hauptstadtkorrespondent Jim Bob Nikschas.
4: Am leichtesten erscheint noch das Thema Rentenreform. Hier wollen Union und SPD die Vorschläge der Rentenkommission übernehmen. Nur über die Abschaffung von Minijobs könnte es beim Treffen im Kanzleramt noch Diskussionen geben. Größeren Redebedarf hat die Koalition beim Thema Steuern. Ab 2027 sollen Menschen mit kleineren und mittleren Einkommen laut Koalitionsvertrag weniger Steuern zahlen. Um das zu finanzieren, will die SPD Spitzenverdiener stärker belasten. CDU und CSU lehnen das ab.
1: Im Kölner Dom zahlen Touristen ab heute Eintritt. Der Normalpreis liegt bei 12 Euro. Damit sollen gestiegene Kosten gedeckt werden. ARD-Reporter Jochen Hilgers.
5: 16 Millionen Euro jährlich kostet der Erhalt und der Unterhalt des Weltkulturerbes. Der Eintritt könnte aber auch ein kräftiges Zubrot bedeuten. In der Vergangenheit haben jeweils rund 6 Millionen Menschen jährlich den Dom besucht. Die Tickets gibt es online oder an der Tageskasse. Beten bleibt gratis. Allerdings wird zu diesem Zweck nur der Zugang im Nordbereich des Doms gestattet. Gratis dürfen natürlich auch die rund 2000 Messen im Verlauf eines Jahres besucht werden.
1: Nächste K.O.-Spiele bei der Fußball-WM. Um 18 Uhr will England das Ticket fürs Achtelfinale lösen mit einem Sieg gegen die Demokratische Republik Kongo. 4 Stunden später wird das Spiel zwischen Belgien und Senegal angepfiffen. Und nachts um 2 Uhr spielen die USA und Bosnien-Herzegowina gegeneinander. Das waren die Nachrichten.
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6: Einen Mix aus Sonne und Wolken gibt es. Im Tagesverlauf entwickeln sich einzelne Schauer oder Gewitter, am ehesten in der Osthälfte des Landes. Höchstwerte 22 bis 28 Grad. Ringgau im Werra-Meißner-Kreis 23, Lauterbach im Vogelsberg 25, Bad Homburg im Hochtaunus-Kreis 27 Grad. Morgen erst überwiegend freundlich, am Nachmittag von Nordwesten wechselhafter, dann kann es gelegentlich auch mal einen Schauer geben. 22 bis 29 Grad. Die Aussichten: Freitag mal Sonne, mal Wolken, meist trocken, 20 bis 27 Grad. Am Sonntag viel Sonne bei 21 bis 28 Grad.
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6: Schauen wir auf die Straßen. 11:04 ist es. Vorsicht auf der A5 Darmstadt Richtung Frankfurt. Zwischen Frankfurter Kreuz und Frankfurt-Niederrad ist ein Radfahrer auf der Fahrbahn. A3 Frankfurt Richtung Köln zwischen Kelsterbach und dem Wiesbadener Kreuz. 5 Kilometer Stau nach einem Unfall im Baustellenbereich. Der linke Fahrstreifen ist gesperrt. Bitte vor der Baustelle den rechten Fahrstreifen nutzen. Außerdem ist auch der linke Fahrstreifen in der Gegenrichtung gesperrt. Dadurch 2 Kilometer Stau zwischen dem Wiesbadener Kreuz und Raunheim. A5 Kassel Richtung Frankfurt, zwischen Reiskirchen und Fernwald, 4 Kilometer Stau nach einem Unfall auf dem rechten Fahrstreifen. Gute Fahrt allerseits.
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6: Ich grüße Sie, schön, dass Sie dabei sind. Peggy March habe ich gleich, The Black Feux sind dabei und wir starten mit einem französischen Lied. Marie Myriam Loiseau et l'Enfant.

0: Das Atomkraftwerk in Biblis. Seit mehr als 15 Jahren ist es stillgelegt. Seit fast 10 Jahren wird es Stück für Stück zurückgebaut. Was aber passiert eigentlich mit dem Areal, wenn der Rückbau beendet ist? Schon jetzt ist klar, so eine Industriefläche im Rhein-Main-Gebiet ist begehrt. Eine Machbarkeitsstudie soll deshalb zeigen, was in Biblis tatsächlich möglich sein könnte. Die ist nun offiziell gestartet und HR4-Reporterin Anna Vogel war in Biblis mit dabei.
1: Äußerlich hat sich das ehemalige Atomkraftwerk in Biblis zuletzt stark verändert. Die vier markanten Kühltürme sind verschwunden, aber die großen Reaktorkuppeln ragen immer noch von weitem sichtbar grau in die Höhe. Auf denen ruht jetzt auch der Blick des Bergstresser Landrats Christian Engelhardt.
2: Vor meinen Augen ist das ehemalige Kernkraftwerk Biblis der Zukunftsstandort in Südhessen für die Ansiedlung von Unternehmen im Bereich der Hochtechnologie und daran arbeiten wir.
1: Also der Kreis Bergstraße, die Gemeinde Biblis, der Energiekonzern RWE und die Wirtschaftsförderung Bergstraße. Sie zusammen wollen wissen, welches Potenzial steckt in der eingezäunten Fläche des ehemaligen Kraftwerks, aber auch in den Flächen drumherum. Insgesamt geht es um rund 100 Hektar, so Landrat Christian Engelhardt.
2: Wir haben immer wieder in Hessen und auch hier in der Region Nachfragen nach Produktionsstandorten, die wir nicht befriedigen können, weil nicht ausreichend Raum besteht. Zweitens ist diese Fläche perfekt angeschlossen an Wasser, an Strom, an Gas, Straßennetz, Schienennetz.
1: Großes Entwicklungspotenzial gibt es dabei vor allem außerhalb der Fläche des ehemaligen Kraftwerksgeländes. Innerhalb der rund 40 Hektar Fläche gibt es bereits Pläne. Zum einen von Eigentümer RWE, der hier zum Beispiel Batteriespeicher oder Gasmotorenkraftwerke für möglich hält. Zum anderen von dem Darmstädter Unternehmen Focused Energy, das aus Biblis einen weltweit einzigartigen Standort für die Forschung an Kernfusion machen will, mit Hilfe von Lasern. Wie aus einem ehemaligen Kraftwerk zur Atomspaltung dann vielleicht ein Kraftwerk werden könnte, in dem Atomkerne verschmolzen werden, dabei sind noch viele Fragen offen, so Kraftwerksleiter Ralf Stüwe. Doch es wird immer klarer, was der große Pluspunkt des gesamten Areals in Biblis ist, so die Leiterin der Machbarkeitsstudie Heike Henrich.
3: Es ist die Infrastruktur, die schon vorhanden ist und noch nicht zurückgebaut wurde. Also das ist das große Potenzial, was da ist.
1: Mit ihrem Team will Heike Henrich nun mit Experten sprechen, eine Umweltanalyse der Flächen machen und Aspekte des Naturschutzes berücksichtigen. Im November will sie dann ein erstes städtebauliches Konzept vorlegen, mit Straßen, Bauflächen, möglichen Nutzungen und vielleicht auch einem Zeitplan.
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0: Christian Anders hier in HR4, kurz nach 11:30.
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0: A3 Frankfurt Richtung Köln zwischen Kelsterbach und dem Wiesbadener Kreuz. 7 Kilometer Stau nach einem Unfall im Baustellenbereich. Der linke Fahrstreifen ist gesperrt. Bitte vor der Baustelle den rechten Fahrstreifen nutzen. Außerdem ist auch der linke Fahrstreifen in der Gegenrichtung gesperrt. Dadurch 4 Kilometer stockender Verkehr zwischen dem Wiesbadener Kreuz und Raunheim. A5 Heidelberg Richtung Darmstadt zwischen Bensheim und Zwingenberg. 3 Kilometer stockender Verkehr wegen einer Tagesbaustelle auf dem linken Fahrstreifen. A5 Kassel Richtung Frankfurt zwischen Reiskirchen und Fernwald. 4 Kilometer Stau nach einem Unfall auf dem rechten Fahrstreifen. Und A7 Fulda Richtung Würzburg zwischen Fulda Dreieck und Bad Brückenau-Volkers. 1 Kilometer Stau.
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0: Mit der Musik für Ihren hoffentlich entspannten Mittwoch. Und gleich zum einfach mal genießen und relaxen. Alan Parsons Project, Don't Answer Me, nach Christian Leis, die Wahrheit. Schön, dass Sie da sind.

Alan Parsons Project hier in HR4. 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Und jetzt großartige Partynummer von den Village People, YMCA. Schönen Mittwoch, schön, dass Sie da sind.

0: Hitzewallungen, Schlafstörungen oder depressive Verstimmungen kann man alles bekommen als Frau in den Wechseljahren. Früher eher totgeschwiegen, inzwischen wird immer offener darüber gesprochen. Die Gynäkologin Dr. Nina Bock aus Langen, die geht sogar noch einen Schritt weiter und hat ein Buch geschrieben, speziell für Männer. Richtig gehört. Darin erklärt sie verständlich, was während der Wechseljahre im weiblichen Körper passiert und wie Männer ihre Frauen in dieser Phase unterstützen können. Hilfe, meine Frau ist in den Wechseljahren, so heißt das Buch, und Dr. Nina Bock hat uns verraten, warum es dieses Buch braucht.
1: Ich habe in letzter Zeit in meiner Sprechstunde immer wieder Paare gehabt, die sich zu den Wechseljahren beraten lassen haben. Also nicht nur die Frau, die plötzlich nicht mehr versteht, was mit ihr los ist, sondern tatsächlich der Partner, der sich vielleicht zurückgesetzt gefühlt hat oder mit den Launen seiner Frau nicht klarkommt und gar nicht versteht, was jetzt da los ist. Und dann habe ich festgestellt, dass Männer einfach alleine gelassen werden mit dem Thema und es eigentlich gar keine Angebote für Männer gibt.
0: Ja, mit ihrem Ratgeber möchte sie nun dazu beitragen, dass sich die Männer nicht mehr alleingelassen fühlen. Und außerdem möchte sie, dass das Thema Wechseljahre aus der Tabuzone geholt wird, zumal Männer untereinander über das Thema so gar nicht reden, hat die Gynäkologin festgestellt.
1: Es wird eigentlich totgeschwiegen, selbst wenn man vielleicht Frauen in den Wechseljahren hätte. In dieser Gruppe wird da gar nicht drüber gesprochen, sodass die einzelnen Männer gar keinen Anlaufstelle haben. Und die Bücher, die es gibt auf dem Markt, die sind eher so flapsig, so unter dem Motto, oh Gott, meine Frau hat ihr Wechseljahr, ich verstecke mich im Keller, anstatt zu überlegen, in welcher Situation befindet sie sich denn jetzt, wie kann ich als Partner auf Augenhöhe meine Frau unterstützen. Und deswegen habe ich mir gedacht, betrachte ich die Wechseljahre doch einfach mal aus einer anderen Perspektive. 100 Seiten, wie ich sie unterstützen kann, mit medizinischem Sachverstand, nach den neuesten Studien, ärztliches Interesse.
0: Nun könnte man ja meinen, dann frage ich meine Frau eben selbst, die kann doch ihre Beschwerden am besten beschreiben und erklären. Nein, kann sie nicht, sagt Dr. Nina Bock.
1: Weil die Frauen selber ihre Symptome nicht richtig zuordnen können. Und dann ist immer die Frage, was sind jetzt Wechseljahresbeschwerden? Vielleicht denkt jeder an Hitzewallung, okay, aber es kann eben auch eine Depression sein, es können Knochenschmerzen sein, es können Schlafstörungen sein. Und das hat nicht jeder präsent, das ist wirklich diese Beschwerden, was mit dem Hormonmangel zu tun haben. Und deswegen, wenn die Frau selber sprachlos ist, wie soll sie es dann ihrem Mann erklären?
0: Und die Männer sind ihr dankbar, das hat Dr. Nina Bock bereits persönlich erfahren.
1: Ich hatte erst letzte Woche einen Mann, der sehr, sehr glücklich war, weil er die letzten Monate sehr sich zurückgezogen hat und war sehr unglücklich. Und dann konnten wir in unserer Sprechstunde klären, nein, es ist tatsächlich ein Testosteronmangel. Es ist einfach eine schwierige Phase und es hat nichts mit ihm zu tun.
0: Hilfe, meine Frau ist in den Wechseljahren. Das Buch für Männer zum besseren Verstehen, geschrieben hat die Gynäkologin Dr. Nina Bock aus Langen.
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Neil Diamond hier in hr4 am Mittwochvormittag, 11.55 Uhr haben wir es und ich habe eine Meldung für die Autofahrer A5 Kassel Richtung Frankfurt zwischen Reiskirchen und Fernwald. 5 Kilometer Stau nach einem Unfall auf dem rechten Fahrstreifen.

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1: 12 Uhr. Land Hessen stellt vorerst kein Extrageld für Hitzeschutz zur Verfügung. Korruptionsverdacht bei Ticketvergabe für Fußball-EM 2024. Sänger der Village People ist gestorben. Das Wetter, Sonne, Wolken und meist trocken bis 28 Grad. Mein Name ist Daniel Skondo. Das Land Hessen stellt Kliniken und Pflegeheimen vorerst keine zusätzlichen Mittel für Hitzeschutz bereit. Nach der extremen Hitze der letzten Woche hatte unter anderem die Deutsche Krankenhausgesellschaft gefordert, in Klimaanlagen zu investieren. Tobias Lübben.
2: Das hessische Gesundheitsministerium verweist auf die Krankenhäuser und auf die Kommunen. Die bekämen in Hessen 4,7 Milliarden Euro aus dem Sondervermögen des Bundes und könnten das Geld flexibel und unbürokratisch nutzen, auch für Klimatechnik. Am Montag hatte schon die Bundesregierung erklärt, dass sie keine zusätzlichen Mittel für den Hitzeschutz in Krankenhäusern und Pflegeheimen bereitstellen werde und hatte auf die Länder verwiesen. In der vergangenen Woche war es in vielen Einrichtungen unerträglich heiß geworden, teilweise mussten Patienten deswegen verlegt werden.
1: Korruptionsverdacht bei der Fußball-EM 2024. Bundesweit gab es Razzien bei vielen Stadtverwaltungen. Das Landeskriminalamt Nordrhein-Westfalen ermittelt gemeinsam mit der Staatsanwaltschaft Bochum. Im Visier war auch die DFB-Zentrale in Frankfurt. ARD-Reporterin Mara Tellmann.
3: Demnach geht es um Eintrittskarten für die EM 2024 und um die Euro 2024 GmbH, ein Joint Venture, das von DFB und UEFA gemeinsam gegründet worden war. Es ist bis heute für die Ausrichtung von Veranstaltungen zuständig. Es sollen exklusive Vorkaufsrechte für Eintrittskarten angeboten worden sein und auch von Gastgeberstätten zum Teil in Anspruch genommen worden sein.
1: Die Geburtenrate in Deutschland ist weiter zurückgegangen. Nach Berechnungen des Statistischen Bundesamts hat im letzten Jahr jede Frau statistisch gesehen 1,32 Kinder zur Welt gebracht. Das ist ein Rückgang von 2,7% im Vergleich zum Jahr davor. Ähnlich niedrig war die Geburtenrate vor rund 30 Jahren. Die Kinder bilden heute die relativ kleine Generation potenzieller Eltern. Am Nachmittag treffen sich die Spitzen der schwarz-roten Regierung. Es geht darum, vor der Sommerpause die großen Reformvorhaben festzuzurren. Zum Beispiel die Erneuerung des Renten-, Gesundheits- und Pflegesystems. Außerdem eine Steuerreform. Das Treffen wird seit Wochen vorbereitet. Die Themenliste ist aber lang und Union und SPD sind sich in einigen Punkten noch nicht einig. Daher könnte es sein, dass der Termin länger dauert als einen Tag. Wird es an der Uni Kassel künftig auch wieder militärische Forschung geben? Darüber entscheidet heute der Senat der Uni. Es geht um eine Änderung der sogenannten Zivilklausel. HR-Reporter Marcel Ruge.
4: Seit 2013 ist militärische Forschung an der Uni per Selbstverpflichtung ausgeschlossen. Forschung und Entwicklung, Lehre und Studium seien ausschließlich friedlichen Zielen verpflichtet, heißt es da. Doch seit dem Ukraine-Krieg hat sich die Lage geändert. Rüstungskonzerne auch in Kassel wachsen und damit der Forschungsbedarf. SPD-Wissenschaftsminister Gremmels setzt sich schon länger für ein Umdenken ein. Viele Studierende, aber auch Professoren sehen die Entwicklung kritisch.
1: Der Sänger der Band Village People, Victor Willis, ist tot. Seine Frau teilte heute mit, er sei gestern im Alter von 74 Jahren nach kurzer, schwerer Krankheit gestorben. Willis gehörte 1977 zu den Gründungsmitgliedern der Village People. Er sang auch den Weltdisco-Hit YMCA. Willis war bei Auftritten immer als Polizist verkleidet. Das waren die Nachrichten.
0: Unser Wetter in Hessen.
5: Einen Sonne-Wolke-Mix haben wir. Im Tagesverlauf entwickeln sich am ehesten in der Osthälfte einzelne Schauer oder kurze Gewitter. Höchstwerte zwischen 22 und 28 Grad. Ringgau 23, Lauterbach 25, in Bad Homburg heute 27 Grad. Morgen erst überwiegend freundlich.

0: Endlich nachmittags von Nordwesten wechselhafter, dann kann es gelegentlich auch mal Schauer geben. 22 bis 29 Grad und die Aussichten Freitag mal Sonne, mal Wolken, meist trocken. 20 bis 27 Grad, Samstag mehr Sonne als Wolken und 21 bis 28 Grad.
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0: A5 Kassel Richtung Frankfurt, zwischen Reiskirchen und Fernwald, 4 Kilometer Stau, die Unfallstelle ist geräumt. A7 Fulda Richtung Würzburg, zwischen Fulda Dreieck und Bad Brückenau-Volkers, 1 Kilometer Stau.
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0: Ja, eine schöne Mittagszeit Ihnen allen und falls der eine oder andere sich gerade so im berühmten Mittagstief befinden sollte, dagegen hilft Musik mit ein bisschen Power, die Les Humphrey Singers jetzt mit Mexiko.

0: So heiß wie am vergangenen Wochenende war es ja noch nie. Wir haben mächtig geschwitzt, aber auch an der Infrastruktur hat es Schäden gegeben. Etwa auf Autobahnen ist der Asphalt aufgeplatzt, es gab Böschungsbrände bei der Bahn, die Wasserversorgung kam an ihre Grenzen und in mehreren Kreisen ist der Strom ausgefallen. Sind wir ausreichend für solche hohen Temperaturen gewappnet? Ist das Material etwa bei Bahn, auf den Straßen oder im Stromnetz hitzebeständig genug? HR4. Reporterin Gabi Beck berichtet.
1: Es war während des WM-Spiels der Deutschen, als am Donnerstagabend in Rüsselsheim bei bis zu 3500 Haushalten das Fernsehbild erlicht. Kein Strom mehr, kein Kühlschrank und auch kein Licht. Bei den Stadtwerken in Rüsselsheim arbeitet man fieberhaft. Als nach einer Dreiviertelstunde alles wieder geht, kommt prompt der nächste Ausfall. Bis zu 5000 Haushalte diesmal. 4 Ausfälle insgesamt bis zum Sonntag. Was ist passiert? Die Fehleranalyse läuft auf Hochtouren, aber eins ist schon jetzt klar, das Material hat die hohen Temperaturen nicht ausgehalten. Die Kabelmuffen, also Verbindungsstücke, machen schlapp, erklärt Wolfgang Hausen, der technische Leiter bei den Stadtwerken.
2: Solche Muffen sind ausgelegt für etwa 40 Grad Bodentemperatur. Und wenn die Temperatur sich mal darüber aufheizt, dann kann das durchaus passieren, dass wir hier plötzlich Kurzschlüsse erzeugen.
1: Auch auf den Autobahnen hat die Hitze dem Material zugesetzt. Die Autobahn GmbH hat in einer vorläufigen Bilanz 40 Schäden bundesweit gezählt. In Hessen 3 kleinere. Anke Bruch von der Autobahn GmbH.
3: Bei Asphaltdeckschichten kann es zu Verformungen und Spurrinnen kommen. Der Grund dafür liegt häufig im Bitumen. Dieses ist elastisch und kann bei hohen Temperaturen ab etwa 60 Grad Celsius weich werden.
1: Perspektivisch hilft da nur, die Autobahn dicker und mit hitzefesterem Material zu bauen, sagen die Experten. Während das Material leidet, bei über 40 Grad wird auch das Wasser knapp. Offenbach meldet zum Wochenende den Trinkwassernotstand. Der hält trotz Abkühlung noch bis Dienstag an. Oberbürgermeister Felix Schwenke.
4: Die Speicher wurden eben entleert, die Kapazitäten waren an der Grenze und dann ist es zwar unwahrscheinlich, dass der Fall eintritt, dass es kein Wasser gibt. Nur wenn er einträte, das kennt man von Risikoberichten, dann wäre eben der Schaden groß und deshalb muss man klugerweise dann die Bevölkerung auch informieren.
1: Ganz ähnlich geht es vielen Gemeinden in Hessen. So schließt etwa das Schwimmbad in Glashütten Schloss Born. Die Speicher auch hier am Limit. Kein Wasser mehr da, um die Filteranlagen im Freibad zu spülen und die großen Mengen Frischwasser beizumischen.
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0: Rod Stewart hier in HR4. Es ist 11:30, 10:30. 10:30 ist es. Und hier erfahren wir immer jetzt um diese Zeit das Neueste aus Ihrer Region.
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2: Ab heute wird es für Tim Pütz aus Frankfurt ernst. Auf dem grünen Rasen von Wimbledon, dem größten Tennisturnier überhaupt. Tim Pütz spielt im Doppel an der Seite von Kevin Gravitz.
3: In allererster Linie freuen wir uns aufs Turnier. Ne? Es ist was ganz Besonderes hier in Wimbledon zu spielen, jedes Mal wieder hierher zu kommen, die Anlage zu sehen.
2: Sagt Tim Pütz ziemlich abgeklärt. Es ist wohlgemerkt schon seine 9. Teilnahme im Doppel bei Wimbledon. Ab 14:40 geht es gegen Rhys Dalder aus den USA und Gonzalo Escobar aus Ecuador. Das Ziel für das Turnier in London insgesamt? Möglichst weit zu kommen. Die Chancen dafür stehen gar nicht schlecht, denn Tim Pütz und sein Doppelpartner gehören zum erweiterten Favoritenkreis. Simon Schäfer aus Frankfurt.
4: So kann es nicht weitergehen. Mit einem eindringlichen Appell wendet sich Nidderaus Bürgermeister Andreas Bär an die Besucher im Nidderbad. Denn die treten immer häufiger respektlos auf. Das Team der Mitarbeitenden hält den Druck auf Dauer nicht mehr aus, sagt er. Beleidigungen und Schubsereien am Beckenrand gehörten genauso dazu wie betrunkene Badegäste. Dazu kämen Menschen, die mit einer Portion Pommes ins Becken steigen oder benutzte Tampons auf dem Boden der Umkleiden liegen lassen. Der Kauf einer Eintrittskarte sei kein Freifahrtschein für respektloses Verhalten, sagt Bär. Er fordert von den täglich rund 2800 Badegästen mehr Rücksicht und mehr Respekt. Marcel Ronge, Nidderau.
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0: In der Nacht Regengüsse, jetzt tagsüber Sonnenschein. Das ist mal so richtig typisches Sommerwetter. Mehr dazu von Martin Gutt.
5: Hier zwischen Östrichwinkel und Bad Orb bekommen wir am Nachmittag bis zu 29 Grad. Es ist sommerlich warm, zusammen mit Sonne und Wolken. Letzte Restschauer im Spessart verziehen sich. So geht es in eine klare Nacht und morgen in einen sonnigen Donnerstag, der es bis auf 29 Grad schafft. Dann wird's windig und es kommt am späten Nachmittag Regen heran. Dieses ganz kurze Tropfenintermezzo hält aber nicht lange an. Schon am Freitag geht's bei uns sonnig weiter mit angenehmer Sommerwärme.
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0: Vorsicht auf der A4 Erfurt Richtung Kirchheimer Dreieck. Zwischen Herleshausen und Wommen liegt ein Metallteil auf dem linken Fahrstreifen. Vorsicht auf der A5 Frankfurt Richtung Kassel. Zwischen Frankfurt Westhafen und Westkreuz Frankfurt liegen mehrere Holzbalken auf dem mittleren Fahrstreifen. A7 Fulda Richtung Würzburg. Zwischen Fulda Dreieck und Bad Brückenau-Volkers 1 Kilometer Stau. Die B456 Usingen-Weilburg ist zwischen dem Abzweig nach Schardeck und der B49 wegen Bergungsarbeiten gesperrt.
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0: Ich grüße Sie, eine schöne Mittagszeit Ihnen allen. Gleich jetzt das aktuelle Lied von Nick P., Du und ich. 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Und hier ist er jetzt im Radio.

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0: Das ist der Mittag in HR4. Stellenabbau bei VW, bei Porsche oder bei BioNTech. Es gibt derzeit viele schlechte Nachrichten aus der Wirtschaft. Jetzt mal was Positives. Siemens baut die Fertigung von elektrischen Schaltanlagen am Standort Frankfurt massiv aus. Dabei entsteht auch ein neues Zulieferwerk in Offenbach. Der Technologiekonzern reagiert auf die steigende Nachfrage. HR4-Reporter Wolfgang Hetfleisch. Wolfgang, was hat Siemens in den beiden Städten genau vor?
1: Es wird kräftig investiert, um die Produktion hochfahren zu können. 300 Millionen Euro sollen in die beiden Frankfurter Standorte und eben dieses neue Werk in Offenbach fließen. Da entsteht auf dem Gelände des Druckmaschinenherstellers Manroland dieses neue Werk. Der gibt den Standort auf, haben vielleicht manche mitgekriegt. Also man kann sagen, es stirbt eine Industrie und eine neue erblüht. Ab dem kommenden Frühjahr soll es da schon losgehen mit Bauteilen für eben diese Schaltsysteme, die in Frankfurt gefertigt werden und weltweit gefragt sind. An allen drei Standorten sollen bis 2030 rund 700 neue Arbeitsplätze entstehen.
0: Siemens baut diese Sparte also gezielt aus. Was steckt dahinter?
1: Also in erster Linie mal sicherlich der weltweite Boom der Rechenzentren. Der Einsatz künstlicher Intelligenz nimmt ständig zu und dafür braucht es enorme Rechenleistungen. Und das heißt eben auch, da wird sehr viel Strom verbraucht. Und der wird zum Beispiel in Großanlagen über die Hightech-Schaltsysteme von Siemens sicher und effizient verteilt. Eben diese Systeme, die in Frankfurt gebaut werden und als Komponenten bald auch in Offenbach. Der KI-Boom ist aber nur ein Grund. Diese Schaltanlagen, die braucht man auch in der Industrie. Vor allem, weil da eben die Verfahren mehr und mehr automatisiert werden oder zum Beispiel beim Ausbau des Ladenetzes in der E-Mobilität.
0: Warum hat sich Siemens denn dafür entschieden, im Rhein-Main-Gebiet zu investieren?
1: Na, zunächst mal, weil man schon da ist. Seit Jahrzehnten schon entwickelt und produziert der Konzern in Frankfurt Schaltanlagen. Und da ist es dann logisch, bei steigender Nachfrage zu sagen, da satteln wir was drauf. Der Standort hat natürlich die bekannten Vorteile, zum Beispiel die Nähe zum Flughafen und dass der Bau von Rechenzentren im Großraum Frankfurt boomt, also Anwender quasi um die Ecke sind. Das war vielleicht auch ein Thema. Und dazu kommt Frankfurt und Offenbach. Die sind mittlerweile bekannt dafür, dass sie bei solchen Entwicklungen irgendwie nicht dafür sorgen, dass das Ganze von der Kommunalverwaltung ausgebremst wird. Für die Oberbürgermeister Josef und Schwenke, die sich ziemlich gut verstehen, ist sowas Chefs.

0: Sache, die ziehen da an einem Strang. Das kann man sehen, konnte man schon sehen, als sie beim Großprojekt an Kaiserlei gemeinsame Sache gemacht haben. Da ist nach langem Stillstand es endlich soweit, dass die Hochhausruinen da verschwinden und jede Menge neue Wohnungen gebaut werden.
1: Siemens baut die Fertigung von elektrischen Schaltanlagen am Standort Frankfurt massiv aus. Das hat der Konzern heute bekannt gegeben, haben wir erfahren von unserem Reporter Wolfgang Kettfleisch. Dankeschön.
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Was Aktuelles für die Autofahrer: Vorsicht auf der A3 Köln Richtung Frankfurt zwischen Bad Camberg und Idstein. Eine ungesicherte Unfallstelle auf dem linken Fahrstreifen und es sind Personen auf der Fahrbahn. Hier geht's gleich weiter mit Uwe Becker und mit HR4 Wünsch dir was. Ich bin Britta Lohmann, wünsch noch einen schönen Tag.

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5: 13 Uhr. Kabinett bringt Gesetze für stärkere Bundeswehr auf den Weg. Land Hessen stellt vorerst kein Extrageld für Hitzeschutz zur Verfügung. Korruptionsverdacht bei Ticketvergabe für Fußball-EM 2024. Das Wetter, Sonne, Wolken und meist trocken bis 28 Grad. Mein Name ist Daniel Skondo. Deutschland soll besser für den Krisenfall gerüstet sein. Die Bundesregierung hat im Kabinett entsprechende Gesetzesvorhaben auf den Weg gebracht. Bundeskanzler Merz hat gesagt, zum einen solle der Ausbau der Infrastruktur der Bundeswehr beschleunigt werden. Außerdem habe man ein Gesetz beschlossen, um die Reserve zu stärken.
6: Wir brauchen Reservisten in der Bundeswehr. Wir machen unsere Reserve einsatzbereit und wir vergrößern sie zugleich. Sie wird ein integraler Bestandteil der Bundeswehr. Und schließlich drittens haben wir Eckpunkte zur Erneuerung der Sicherstellungs- und Vorsorgegesetze vereinbart. Das klingt etwas sperrig, ist aber in Wahrheit das, was wir als umfassendes Sicherheitskonzept verstehen für die Einbeziehung auch der Bevölkerung in den Zivilschutz, in den Bevölkerungsschutz und dies auch für die Streitkräfte im Krisenfall.
5: Gast in Berlin war NATO-Generalsekretär Rütte, auch mit Blick auf den NATO-Gipfel nächste Woche. Das Land Hessen stellt Kliniken und Pflegeheimen vorerst keine zusätzlichen Mittel für Hitzeschutz bereit. Auf HR-Anfrage verwies das Gesundheitsministerium in Wiesbaden auf bestehende Investitionspläne und auf die Kommunen. Die würden in Hessen 4,7 Milliarden Euro aus dem Sondervermögen des Bundes erhalten und könnten das Geld bei Bedarf auch für Hitzeschutz einsetzen. Nach der Extremhitze der vergangenen Woche hatte unter anderem die Deutsche Krankenhausgesellschaft gefordert, in Klimaanlagen zu investieren. Die Bundesregierung hatte bei dem Thema auf die Länder verwiesen. Für mehr Sicherheit kommen demnächst auch im Fernverkehr der Deutschen Bahn Bodycams zum Einsatz. Wie der Konzern mitteilte, werden die ersten Mitarbeiter im Umgang mit den Geräten geschult. Die Nutzung ist dann freiwillig. HR-Reporterin Anne-Kathrin Hochstrat.
7: 2000 Beschäftigte, wie Zugbegleiter und Zugbegleiterinnen in ICEs und ICs, sollen im ersten Schritt mit den Kameras ausgestattet werden. Im Regionalverkehr gibt es das Angebot schon länger. Bisher nutzen es dort aber nur 30% der Mitarbeitenden. Die Praxis zeigt, dass die Bodycams präventiv wirken und Übergriffe auf das Personal verhindern können. Hintergrund für die Maßnahmen ist der Tod eines Zugbegleiters in Rheinland-Pfalz Anfang des Jahres.
5: Korruptionsverdacht bei der Fußball-EM 2024. Bundesweit haben Ermittler heute viele Stadtverwaltungen und die DFB-Zentrale in Frankfurt durchsucht. Das hat das zuständige Landeskriminalamt Nordrhein-Westfalen mitgeteilt. Es geht unter anderem darum, dass städtische Mitarbeiter tausende EM-Tickets zu Vorzugspreisen erhalten haben sollen. In der DFB-Zentrale sitzt die Euro 2024 GmbH, die solche Großveranstaltungen ausrichtet. Vor 9 Monaten war das Reifenwerk in Fulda geschlossen worden. Jetzt hat die Stadt das Goodyear-Gelände endgültig gekauft. Wie der Magistrat mitteilte, sind die Verträge unterschrieben. Über die Einzelheiten wurde Stillschweigen vereinbart. Die Stadt hatte für den Kauf und die Nebenkosten 18 Millionen Euro im Haushalt bereitgestellt. Geplant ist, dass auf dem Gelände Gewerbeflächen entstehen und neue nachhaltige Arbeitsplätze. Das waren die Nachrichten.
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8: Wir haben heute so einen Mix aus Sonne und Wolken. Dabei ist es überwiegend freundlich und meistens trocken. Jetzt im weiteren Verlauf des Tages entwickeln sich aber am ehesten in der Osthälfte wieder einzelne Schauer oder kurze Gewitter. Die Höchstwerte liegen momentan bei 22 bis 28 Grad. Auf den Bergen ist ein bisschen kühler. ungefähr 19 bis 23 Grad. Schauen wir mal rein in die Regionen im Landkreis Kassel. In Anatal sind es 22 Grad, im Werra-Meißner-Kreis in Ringgau 23. Der Vogelsbergkreis mit Lauterbach 25 Grad, Hochtaunuskreis Bad Homburg 27 Grad und noch ein Blick in den Landkreis Groß-Gerau, da sind es 28 Grad in Almenfeld. Morgen haben wir es freundlich mit viel Sonnenschein, am Nachmittag von Nordwesten wechselhafter und auch gelegentlich mal ein Schauer. Höchstwerte dann so, ja, finde ich schon angenehme 22 bis 29 Grad. Und bei den Temperaturen, da bleibt es auch in etwa an den nächsten Tagen. Die Aussichten für Freitag mal sonnig, mal wolkig, meistens trocken. Im Süden dann oft Sonnenschein und wie gehabt die Temperaturen so im Bereich zwischen 20 und 30 Grad. Also da bleibt es eher unter der 30 Grad Marke auch am Samstag. Da haben wir nämlich auch mehr Sonne als Wolken und es ist trocken. Und wir genießen das natürlich mehr als diese unendliche Hitze.
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8: Momentan nur zwei Meldungen. Wir starten auf der A3 Köln Richtung Frankfurt zwischen Bad Camberg und Itzstein. Eine ungesicherte Unfallstelle auf dem linken Fahrstreifen und dort sind auch Personen auf der Fahrbahn. Deswegen da bitte besondere Vorsicht zwischen Bad Camberg und Itzstein. Und noch die A7 Fulda Richtung Würzburg zwischen Fulda Dreieck und Bad Brückenau-Volkers. 1 Kilometer Stau. Ich wünsche Ihnen eine sichere und angenehme Fahrt.
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8: Hallo zusammen, herzlich willkommen. Es ist Juli, jawohl, 1.7. Und da geht's richtig gut los heute hier in HR4. Wünscht dir was? Da kommen nämlich vorneweg liebe Grüße von 5 verrückten Hühnern. Das schreiben Margot, Elfriede, Ursel, Margareta und Ilona und der Hahn Bernhard und Elfi. Sie alle grüßen ihren lieben Freund, der in der Uniklinik Gießen liegt, eine Operation hinter sich hat. Sie wünschen ihm von Judith und Mel, alles wird gut.
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Judith und Mel und jetzt Fantasy, ein anderer Duft. Zwei Wünsche haben wir schon mal erfüllt. Gleich geht's weiter. Jetzt schauen wir kurz nochmal auf die Straßen. Die A5 Darmstadt Richtung Frankfurt. Zwischen Langenbefelden und Zeppelinheim liegen mehrere Plastikteile auf dem linken Fahrstreifen. Und noch eine Meldung von der A44 Dortmund Richtung Kassel. Vorsicht, in der Abfahrt Kassel-Bad Wilhelmshöhe liegt eine Stoßstange auf der Fahrbahn. Also, wenn Sie da unterwegs sind, fahren Sie bitte vorsichtig. So, und jetzt geht's um Ihre Wünsche. Die sind gefragt und nicht nur die für heute, die sind ja gut angekommen. Jetzt geht's um die für morgen. Die können Sie jetzt loswerden. Also jetzt anrufen, unsere Hotline ist geschaltet. Die 0800 4x7 224 0800 4x7 224. Der Anruf ist für Sie kostenlos. Das Ganze geht natürlich auch sehr gerne, wie es viele machen, mit der Post. HF4 Wünsch dir was ist die Adresse. HF4 Wünsch dir was in 34 114 Kassel. Oder Sie nutzen einfach das Internet, klicken da hf4.de an. Da finden Sie unser Wunschformular. Das können Sie ganz leicht ausfüllen und Ihren Musikwunsch reinschreiben. Gitta Schimpf aus Bad Soden-Allendorf, die macht weiter mit den Wünschen für heute. Sie wünscht sich von Katie Melua The Closest Thing to Crazy. Sie grüßt damit ihre Freundin Brigitte. Und dazu schreibt sie, egal was du schon erdulden musstest und was kommt, ich glaube fest daran, dass du es schaffst. Du bist stark, wir wollen doch nächstes Jahr zusammen zur Konfirmation unserer Enkel gehen.

Hier ist die Inge Mohr aus Heddenhausen und ich wünsche mir vom Freddy Quinn Istanbul. Und grüßen würde ich den Küppel Wolfgang mit Familie und Familie Gerhard Manns und alle, die mich kennen.

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Rolf und Inge Höher schreiben aus Werther. Unser Neffe Christian Hirt hat Geburtstag und dem Oberhirten wünschen wir alles Gute für sich, seine Familie und seinen 4 Kindern, mit denen er ein Familienblasorchester hat. Also alle ganz schön musikalisch. Zu unserer goldenen Hochzeit haben sie in unserer Kirche Amazing Grace gespielt, wofür unsere Nichte sich extra eine irische Flöte besorgt hat. Das war Gänsehaut pur, schreiben Inge und Rolf. Ja, vom Allerfeinsten. Mit Hier bin ich zu Haus von Björn Landberg möchten die beiden jetzt ihn überraschen, denn er hat aus unserem Elternhaus ein besonders schönes Zuhause geschaffen und unsere Nichte Karin einen richtig schönen Garten gestaltet.

Liebe Marianne Diederich in Erbenhausen, zu deinem Geburtstag gratulieren wir dir ganz herzlich und wünschen dir alles, alles Gute, vor allen Dingen Gesundheit. Hast ja mit dem Wetter Glück, es ist nicht mehr ganz so heiß, deswegen wirst du den Tag auch genießen können. Und wir wünschen dir dazu das Lied Du hast ein Herz aus Gold von Mara Kaiser. Es grüßen dich ganz herzlich die drei Rossberger. Grüße auch an deinen lieben Mann. Und habt einen schönen Tag. Mein Name ist Doris Theiss und mitgrüßen tut der Helmut und die Annegret.

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1: Da haben wir momentan drei Meldungen. Die erste kommt von der A5 Darmstadt Richtung Frankfurt. Vorsicht zwischen Langenmöhrfelden und Zeppelin.

0: Heim. Da liegen mehrere Plastikteile auf dem linken Fahrstreifen. Und dann die A3, Köln Richtung Frankfurt zwischen Bad Camberg und Idstein. 2 Kilometer stockender Verkehr nach einem Unfall auf dem linken Fahrstreifen. Und zum Schluss noch die A7, das ist Fulda Richtung Würzburg, zwischen Fulda Dreieck und Bad Brückenau-Volkers momentan 1 Kilometer Stau.
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0: Hallo zusammen, schönen guten Tag. Hagen Breitbart wünscht sich ein schönes Lied von Salvatore Adamo und damit grüßt er seine Mutter Elfriede Breitbart im Pflegeheim in Kreuzburg und wünscht ihr trotz der Hitze, die ja zum Glück nicht mehr so groß ist, alles erdenklich Gute. Wir hören ein kleines Glück von Salvatore Adamo, der übrigens heute in Brüssel lebt, in Belgien. Der Chansonnier ist mittlerweile 82 und weiterhin als Musiker aktiv, wobei seine aktuellen Konzertreisen, die sind dann eher so in Frankreich und Belgien. Und jetzt hier bei uns in HR4.
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Hallo, mein Name ist Weisheit von Thüringen und ich hätte gern einen Wunsch für meine Brieffreundin Katrin. Ich liebe dich, hab keinen Tag mit dir bereut. Von Katrin und Peter.

Katrin und Peter, hab keinen Tag mit dir bereut. HR4 wünscht dir was an diesem 1. Juli. Und da geht's jetzt weiter mit Sonja und Hans-Peter Fassoth aus Losch. Die grüßen und gratulieren Gitte und Gerd Kappes aus Bürstadt ganz, ganz herzlich zu ihrer diamantenen Hochzeit. Das sind wunderbare 60 Jahre. Die beiden wünschen Ihnen noch viele weitere schöne und gesunde Jahre. Und dazu gibt's natürlich auch noch einen Musikwunsch. Das Lied »Ein Sonnenstrahl in unseren Herzen« vom Duo California mit dem Wormser Kinderchor.

Hier ist Helga Freitag aus Frankenbeck-Haubern. Ich grüße ganz besonders meinen Partner aus Rostock, den Manfred Gottstein, und wünsche mir für mich und ihn Adler der Kordilleren.

Das war Bergfeuer und hier ist HR Wünsch dir was an diesem 1. Juli und wir machen weiter mit einem Star seiner Zeit. Ja, er war eine ganze Weile weg, jetzt ist er wieder da, Mark Medlock mit Mamacita. Dieser Wunsch ist ganz persönlich für mich, das schreibt Renate Giel aus Frankfurt am Main. Sie findet es so toll, dass Mark Medlock wieder singt. Seine Musik macht richtig Lust.

auf Tanzen, schreibt sie. Mamacita ist einer der bekanntesten Sommerhits von DSDS-Gewinner Mark Medlock, dem Offenbacher. Das Lied ist vor 17 Jahren rausgekommen. Übrigens, wir erinnern uns, von Dieter Bohlen produziert. Dieser Party- und

Hier ist Ina aus Wiesbaden. In Erinnerung an meinen Mann wünsche ich mir von Claudia Jung die Liebe meines Lebens.

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1: 14 Uhr. Kabinett bringt Gesetz zur Stärkung der Bundeswehr auf den Weg. Bahn weitet Bodycams auf Fernverkehr aus. Ticketvergabe der Fußball-EM 2024 unter Korruptionsverdacht. Das Wetter, Sonne, Wolken und meist trocken bis 28 Grad. Mein Name ist Katja Irle. Die Bundeswehr soll aufgestockt und gestärkt werden. Außerdem soll Deutschland für den Krisenfall besser aufgestellt sein. Die Bundesregierung hat dazu drei Gesetzesvorhaben auf den Weg gebracht. Kanzler Merz und Verteidigungsminister Pistorius haben sie gemeinsam vorgestellt. Ein zentraler Punkt: Die Bundeswehr soll bis zum Jahr 2035 mindestens 200.000 Reservisten haben. Pistorius sagte, diese sollten auf Augenhöhe mit der aktiven Truppe sein.
2: Unsere Reservistinnen und Reservisten am Ball zu halten, also sie auch weiterentwickeln zu können in ihren Qualifikationen, damit sie dann eben im Ernstfall auch Systeme, auch die neuen Systeme beherrschen können. All dafür dient dieses Gesetz. Und wir brauchen eben, die Zahl habe ich genannt, mehr Reservistinnen und Reservisten.
1: Synthetischer Flugkraftstoff aus dem Industriepark Frankfurt-Höchst. Damit ist zum ersten Mal ein reguläres Passagierflugzeug geflogen. HR-Reporter Tobias Häuser.
3: Das sogenannte Power-to-Liquid-Kerosin kam auf einem Flug einer niederländischen Airline von Amsterdam nach Hamburg zum Einsatz. Der neue Kraftstoff stammt aus der weltweit ersten EU-zertifizierten Anlage für erneuerbare Kraftstoffe nicht biologischen Ursprungs. Hessens Wirtschaftsminister Mansouri sagte, das sei ein wichtiger Meilenstein für die klimafreundliche Luftfahrt und unterstreiche die Innovationskraft des Industriestandorts Hessen. Die Landesregierung fördert den Aufbau einer klimafreundlichen Kraftstoffwirtschaft seit mehreren Jahren.
1: Für mehr Sicherheit kommen demnächst auch im Fernverkehr der Deutschen Bahn Bodycams zum Einsatz. Wie der Konzern mitteilte, werden die ersten Mitarbeiter im Umgang mit den Geräten geschult. Die Nutzung ist dann freiwillig. HR-Reporterin Anne-Kathrin Hochstrat.
4: 2000 Beschäftigte, wie Zugbegleiter und Zugbegleiterinnen in ICEs und ICs, sollen im ersten Schritt mit den Kameras ausgestattet werden. Im Regionalverkehr gibt es das Angebot schon länger. Bisher nutzen es dort aber nur 30% der Mitarbeitenden. Die Praxis zeigt, dass die Bodycams präventiv wirken und Übergriffe auf das Personal verhindern können. Hintergrund für die Maßnahmen ist der Tod eines Zugbegleiters in Rheinland-Pfalz Anfang des Jahres.
1: Korruptionsverdacht bei der Fußball-EM 2024. Bundesweit gab es Razzien bei vielen Stadtverwaltungen. Das Landeskriminalamt Nordrhein-Westfalen ermittelt, gemeinsam mit der Staatsanwaltschaft Bochum. Im Visier war auch die DFB-Zentrale in Frankfurt. ARD-Reporterin Mara Tellmann.
5: Demnach geht es um Eintrittskarten für die EM 2024 und um die Euro 2024 GmbH, ein Joint Venture, das von DFB und UEFA gemeinsam gegründet worden war. Es ist bis heute für die Ausrichtung von Veranstaltungen zuständig. Es sollen exklusive Vorkaufsrechte für Eintrittskarten angeboten worden sein und auch von Gastgeberstätten zum Teil in Anspruch genommen worden sein.
1: Im Erzgebirge hat ein junges Paar Vierlinge bekommen. Am Klinikum Chemnitz sind die Jungs per Kaiserschnitt auf die Welt gekommen. Sie wurden in der 29. Schwangerschaftswoche geboren und wiegen zwischen 835 und 1350 Gramm. Jetzt werden sie erst einmal in der Klinik versorgt. Zu ihrem errechneten Geburtstermin im September sollen sie dann nach Hause entlassen werden. Das waren die Nachrichten.
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6: Wir haben heute so einen Mix aus Sonne und Wolken, sehr angenehme Temperaturen. Es ist überall ziemlich freundlich oder sehr freundlich. Meistens ist es auch trocken. Jetzt im weiteren Verlauf des Tages, da können hier und da mal vor allem in der Osthälfte einzelne Schauer oder Gewitter aufkommen. Höchstwerte haben wir momentan so bei 22 bis 28 Grad. In Annatal im Landkreis Kassel 22, Almenfeld im Landkreis Groß-Gerau 28 Grad. Morgen freundlich mit viel Sonnenschein, am Nachmittag von Nordwesten wechselhafter und gelegentlich mal ein Schauer. Höchstwerte 22 bis 29 Grad. Die Aussichten dann am Freitag. Mal sonnig, mal wolkig und meistens trocken. Oft im Süden Sonnenschein. Und es bleibt bei diesen angenehmen Temperaturen von 21 bis 28 Grad. Auch am Samstag, da haben wir mehr Sonne als Wolken und es bleibt trocken.
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6: Vorsicht auf der A7 Hannover Richtung Kassel. Zwischen Kassel Nord und Kassel Ost liegt ein Gegenstand auf dem linken und dem mittleren Fahrstreifen. A3 Köln Richtung Frankfurt zwischen Bad Camberg und Idstein. 3 Kilometer stockender Verkehr. wegen Bergungsarbeiten auf dem linken Fahrstreifen. A7 Fulda Richtung Würzburg zwischen Fulda Dreieck und Bad Brückenau-Volkers 1 Kilometer Stau. Die A643 Wiesbaden Richtung Mainz zwischen Wiesbaden-Eppelallee und Mainz-Gonsenheim 2 Kilometer Stau.
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6: Hallo zusammen, herzlich willkommen und jetzt freuen wir uns ganz besonders auf zwei ganz große Schlagerstars als Duo.
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8: Hallo, hier ist Andrea Berg und ich wünsche Ihnen einen wunderschönen Tag.

0: Aktuell gekommen, eine Meldung von der A5 Frankfurt Richtung Kassel. Vorsicht zwischen Alsfeld-Ost und Hartenbacher Dreieck. Da steht ein brennender LKW auf der Fahrbahn. Da bitte vorsichtig fahren und auch Vorsicht auf der A66 Gießen Richtung Aschaffenburg. Zwischen Langen-Selbolder Dreieck und Hanauer Kreuz. Dort eine ungesicherte Unfallstelle auf dem mittleren Fahrstreifen.
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Na, wie hätten wir es denn gern? In den Sommerferien schön lange ausschlafen oder lieber fleißig raus aufs Feld Kartoffeln rausmachen? Auf dem Tannenhof bei Bebra, da können Besucher bei der Kartoffelernte helfen. Noch so richtig traditionell mit Pferden, die den Kartoffelroder ziehen. Das können Sie dort wirklich erleben, wie in alten Zeiten. Weil in Bebra geht ein Bauer die Kartoffellese noch an mit Pferd, mit Pflug und mit ganz viel Handarbeit. Und wer mag, der kann mitmachen. HF-Reporter Daniel Kätner, der hat sich das nicht zweimal

0: mal sagen lassen, der hat's getan, war auf dem Acker am Tannenhof in Bebra.
1: Wir sind auf einem Kartoffelacker, ein Stückchen oberhalb vom Tannenhof. Landwirt Johannes und sein Team sind etwa 2-3 Mal in der Woche hier oben und machen Kartoffeln raus. Immer mit dabei die beiden Pferde Fritz und Kema, die den Kartoffelroder ziehen.
2: Dann läuft ein Pferd links unterhalb der Reihe, das andere Pferd, also sprich Fritz, läuft rechts oberhalb der Reihe. Und dann lasse ich das Rodeschar und den Rodestern ab. Und dann unterschneidet es den Damm mit den Kartoffeln. Und der Stern hier, der schleudert die Erde und die Kartoffeln an die Seite, so dass die Kartoffeln oben drauf liegen, dass man sie einsammeln kann.
1: In der Regel macht Johannes jedes Mal nur eine Reihe Kartoffeln raus. Das sind etwa 100 Meter.
2: Drüberfahren sind keine 5 Minuten. Das Aufsammeln ist das, was ein bisschen länger dauert. Und das hängt davon ab, wie viele Leute mithelfen. Also im Kindergarten mit 30 Kindern hat man das in 5 Minuten auch gesammelt. Mit 30 Erwachsenen dauert es ein bisschen länger.
1: Wie viele Freiwillige zum Helfen kommen, weiß Johannes erst, wenn es losgeht. Manche Besucher kommen spontan. Wenn es doch zu wenige sind, muss auch sein Mitarbeiter Daniel mit ran. Er sagt, viele Besucher sind bei der Ernte erstaunt.
3: Dass es das noch gibt. Einige kennen das auch noch aus ihrer Jugend- oder Kinderzeit. Und für die Kinder ist es eine ganz tolle Möglichkeit, die Landwirtschaft von früher kennenzulernen.
1: Und das ist das Ziel. Ein schönes Erlebnis, bei dem die Leute lernen, wie Kartoffeln wachsen und wie viel Arbeit es auch macht, gute Lebensmittel zu haben. Direkt auf dem Feld werden die Kartoffeln sortiert.
3: Ich nehme die Kartoffel, schaue sie mir einmal an, ob sie irgendwo Beschädigung aufweist. Die ganz, ganz kleinen, die so fingernagelgroß sind, die kommen in ein anderes Körbchen. Dann lege ich die in den Korb. Und später werden die dann in Säcke abgefüllt und dann können unsere Kunden die dann kaufen bei uns.
1: Und für Schuften gibt es dann sogar 10% Rabatt im Hofladen. Die Termine zum Mitmachen findet man online.
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Und jetzt gibt's Musik aus Kalifornien. Die Carpenters war eines der erfolgreichsten Popduos der 1970er Jahre, die Geschwister Karen und Richard Carpenter. Und das, was mich immer mitnimmt bei dieser Musik, das sind diese harmonischen Melodien und natürlich diese unverwechselbare, diese warme Altstimme von Karen.

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2: Jetzt ist es gleich 2:30. Wir schauen mal in unsere Regionalstudios nach Kassel, Fulda, Gießen, Frankfurt und Darmstadt.
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3: So kann's nicht weitergehen. Mit einem eindringlichen Appell wendet sich Nidderaus Bürgermeister Andreas Bär an die Besucher im Nidderbad. Denn die treten immer häufiger respektlos auf. Das Team der Mitarbeitenden hält den Druck auf Dauer nicht mehr aus, sagt er. Beleidigungen und Schubsereien am Beckenrand gehörten genauso dazu wie betrunkene Badegäste. Dazu kämen Menschen, die mit einer Portion Pommes ins Becken steigen oder benutzte Tampons auf dem Boden der Umkleiden liegen lassen. Der Kauf einer Eintrittskarte sei kein Freifahrtschein für respektloses Verhalten, sagt Bär. Er fordert von den täglich rund 2800 Badegästen mehr Rücksicht und mehr Respekt. Marcel Ronge, Nidderau.
4: Telefonische Hilfe bei Hitze, die gibt es ab heute für Senioren und Seniorinnen in Offenbach. Sie können sich jetzt für das kostenlose Hitzetelefon der Stadt anmelden. Dann kommen sie auf eine Liste und werden von ausgebildeten Ehrenamtlichen angerufen, wenn es wieder eine Hitzewarnung gibt. Die Ehrenamtlichen geben zum Beispiel Tipps, wie ältere Menschen sich auf heiße Temperaturen vorbereiten können. So soll hitzebedingten gesundheitlichen Problemen wie Dehydrierung vorgesorgt werden. Im Notfall vermitteln die Ehrenamtlichen auch an weitere Hilfsangebote. Außerdem hören sie zu, wenn es um persönliche Sorgen geht. Anmelden kann man sich beim Umweltamt der Stadt Offenbach. Marlene Ab, Offenbach.
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2: Heute ist es ja hessenweit ziemlich freundlich mit Sonne und einigen Wolken. Wie das Ganze in Ihrer Region weitergeht, dazu jetzt HR4-Wettermann Martin Gutt.
5: Der Rest vom Tag bleibt hier in Rhein-Main ganz nett und es geht teilweise klar auch in die kommende Nacht hinein. Die kühlt sich zur Abwechslung mal ganz ordentlich.

0: ordentlich ab auf bis zu 14 Grad. Morgen wird es dann erstmal wieder sonnig und mit bis zu 29 Grad rund um Neu-Isenburg auch sommerlich warm. Dann wird es windig und es ziehen zum frühen Abend hin Regenwolken herein. Die sind aber bald wieder weg und so scheint ab Freitag hier in Rhein-Main auch wieder ordentlich die Sonne.
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2: Vorsicht auf der A4, Kirchheimer Dreieck Richtung Erfurt zwischen Friedewald und Wildeck-Höhnebach. Da liegen Reifenteile auf der Fahrbahn. Vorsicht auf der A66 Gießen Richtung Aschaffenburg zwischen Langenselbolder Dreieck und Hanauer Kreuz. Eine ungesicherte Unfallstelle auf dem mittleren Fahrstreifen. Die A3 Köln Richtung Frankfurt zwischen Bad Camberg und Idstein. 5 Kilometer Stau und stockender Verkehr wegen Bergungsarbeiten auf dem linken Fahrstreifen. A3 Frankfurt Richtung Würzburg zwischen Frankfurt Süd und Obertshausen. 7 Kilometer Stau nach einem Unfall mit 2 Pkw und einem Lkw. Es ist nur der linke Fahrstreifen frei. A5 Frankfurt Richtung Kassel zwischen Alsfeld Ost und Hattenbacher Dreieck. Da steht ein brennender Lkw auf dem Verzögerungsstreifen. Es kann zu Sichtbehinderungen durch den Rauch kommen. Die A480 Reiskirchen Richtung Gießen ist zwischen Gießener Nordkreuz und Wettenberg nach einem Unfall blockiert, dadurch 2 Kilometer Stau. Und noch die A643 Wiesbaden Richtung Mainz zwischen Schiersteiner Kreuz und Dreieck Mainz, 5 Kilometer stockender Verkehr.
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2: Hallo zusammen, allen wünsche ich einen schönen, einen sonnigen Nachmittag.
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Dein Leben, Mike Leon Grosch, war eine Weile weg vom Fenster, hat eine Auszeit gebraucht, ist aber zum Glück längst wieder zurückgekommen. Vor 20 Jahren ist er als Zweitplatzierter der dritten DSDS-Staffel bekannt geworden. Also insgesamt ein starkes Comeback. Ich wollte

0: Und genau in diesem Moment kommt eine ganz wichtige Meldung, eine Warnmeldung hier bei mir auf den Bildschirm. Vorsicht auf der A671 Wiesbaden-Mainz. Zwischen Mainz-Kastell und Hochheim-Nord werden Steine auf die Fahrbahn geworfen. Wenn Sie da unterwegs sind, bitte, bitte gut aufpassen. Auf der A671 Wiesbaden-Mainz. Vorsicht zwischen Mainz-Kastell und Hochheim-Nord werden Steine auf die Fahrbahn geworfen. Ja, ich finde es wirklich klasse, so einen großen Freundeskreis zu haben, wie wir ihn haben, so wie hier bei uns in HL4. Es sind schon so viele, aber wir freuen uns natürlich über immer mehr, die zu uns stoßen. Freunde und Freundinnen, die kommen aus der ganzen Welt. Heide gehört jetzt auch dazu.
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Und hier habe ich nochmal die wichtige Warnmeldung von der A671 Wiesbaden-Mainz. Vorsicht, zwischen Mainz-Kastell und Hochheim-Nord, da werden Steine nach wie vor auf die Fahrbahn geworfen. Bitte da besonders vorsichtig fahren. Die A671 Wiesbaden-Mainz zwischen Mainz-Kastell und Hochheim-Nord, da werden Steine auf die Fahrbahn geworfen.

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6: 15 Uhr. Kabinett verabschiedet Gesetz zur Bundeswehr. Kanzleramt spricht nach WM-Post von Kommunikationspanne. Mehr als jeder dritte 25-Jährige wohnt noch bei den Eltern. Das Wetter, Wolken und Sonne, meist trocken bis 28 Grad. Mein Name ist Katja Irle. Die Bundeswehr will bei den Reservisten deutlich aufstocken, von jetzt rund 60.000 auf mindestens 200.000 bis zum Jahr 2035. Das Bundeskabinett hat das Gesetz dazu auf den Weg gebracht. ARD-Hauptstadtkorrespondentin Katrin Aue.
7: Dieser Plan aus dem Verteidigungsministerium könnte das Leben vieler Ex-Soldatinnen und Soldaten verändern. Bisher gilt, wer die aktive Bundeswehrzeit hinter sich hat, ist in der Regel Teil der Reserve und kann zum Beispiel zu Übungen einberufen werden. Allerdings ist das freiwillig. Laut Gesetzentwurf sollen Übungen und Reservedienste aber künftig im Bedarfsfall verpflichtend werden. Demnach können sowohl die Reservistinnen und Reservisten als auch ihre Arbeitgeber nur noch in Ausnahmefällen Nein sagen, wenn die Einberufung kommt.
6: Synthetischer Flugkraftstoffe aus dem Industriepark Frankfurt-Höchst. Damit ist zum ersten Mal ein reguläres Passagierflugzeug geflogen. HR-Reporter Tobias Häuser.
8: Das sogenannte Power-to-Liquid-Kerosin kam auf einem Flug einer niederländischen Airline von Amsterdam nach Hamburg zum Einsatz. Der neue Kraftstoff stammt aus der weltweit ersten EU-zertifizierten Anlage für erneuerbare Kraftstoffe nicht biologischen Ursprungs. Hessens Wirtschaftsminister Mansouri sagte, das sei ein wichtiger Meilenstein für die klimafreundliche Luftfahrt und unterstreiche die Innovationskraft des Industriestandorts Hessen. Die Landesregierung fördert den Aufbau einer klimafreundlichen Kraftstoffwirtschaft seit mehreren Jahren.
6: Bundeskanzler Merz hatte kurz nach dem Ausscheiden der Fußballnationalmannschaft eine Mitteilung verschickt, in der es hieß, das Team habe das Land begeistert. Die Äußerung hatte viele irritiert. Jetzt hat sie das Kanzleramt als Ergebnis einer Kommunikationspanne bezeichnet. Aus Regierungskreisen hieß es, man habe Botschaften für soziale Medien vorbereitet und zur falschen Zeit eine falsche Meldung herausgegeben. Eklat in der katholischen Kirche. Die ultrakonservative Pius-Bruderschaft hat in der Schweiz 4 neue Bischöfe geweiht und sich damit über Papst Leo XIV. Hinweggesetzt. Der hatte die Pius-Brüder vorher mehrfach aufgefordert, niemanden zu weihen. ARD-Schweiz-Korrespondentin Katrin Hondl.
9: Die feierliche Zeremonie vor tausenden Gläubigen dauerte mehrere Stunden. Der Gottesdienst wurde auch live auf dem YouTube-Kanal der Pius-Bruderschaft übertragen. Nach dem Kirchenrecht hat die vom Papst verbotene Bischofsweihe harte Konsequenzen. Sie gilt als schismatischer Akt, der automatisch den Kirchenausschluss der an der Weihe Beteiligten nach sich zieht. Die Pius-Brüder lehnen bis heute Reformen ab, zum Beispiel Gottesdienste in anderen Sprachen als Latein.
6: Immer mehr junge Erwachsene wohnen noch bei ihren Eltern. Laut Statistischem Bundesamt haben 30% der 25-Jährigen im letzten Jahr noch im Elternhaus gewohnt. Das waren 2 Prozentpunkte mehr als im Vorjahr. Das liegt laut Statistikern vor allem an den Söhnen. Während mehr als jeder dritte 25-Jährige noch bei den Eltern gewohnt hatte, war es bei den Töchtern im gleichen Alter nur knapp jede vierte. Das waren die Nachrichten.
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10: Das Wetter kann sich sehen lassen. Das ist wie gemalt. Also ein schöner Himmel, ziemlich blau. Ein bisschen grau ist auch dabei, ein paar Wölkchen. Aber es ist überwiegend freundlich und meistens trocken. Und die Natur genießt das auch. Heute Nacht ist ja so ein bisschen Regen runtergekommen an vielen Stellen. Und der ist schon eingesickert. Ja, und vielleicht gibt es ja noch ein bisschen dazu, zumindest in der Osthälfte. Heute Nachmittag einzelne Schauer oder kurze Gewitter. Die Höchstwerte liegen jetzt momentan so bei 22 bis 28 Grad. In Ringau im Werra-Meißner-Kreis 23, Lauterbach im Vogelsberg-Kreis 25 Grad und im Hochtaunus-Kreis in Bad Homburg 27 Grad. Morgen wieder freundlich mit viel Sonnenschein, am Nachmittag von Nordwesten so ein bisschen wechselhafter, gelegentlich auch Schauer. Am Freitag mal sonnig, mal wolkig, meistens trocken, im Süden oft Sonnenschein. Am Samstag mehr Sonne als Wolken, trocken, 14 ja, bis ungefähr 28 Grad. Da liegt die Spanne also ganz, ganz unten. Und ganz, ganz oben fühlt sich gut an, glaube ich. Damit können wir gut leben.
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10: Und da haben wir nach wie vor immer noch die Meldung von der A671, die Warnmeldung: Vorsicht auf der Autobahn, auf der A671 Wiesbaden-Mainz. Zwischen Mainz-Kastell und Hochheim-Nord werden offenbar immer noch Steine auf die Fahrbahn geworfen. Da bitte besonders vorsichtig fahren. A3 Köln Richtung Frankfurt zwischen Bad Camberg und Itzstein. 3 Kilometer Stau und stockender Verkehr. Die Unfallstelle ist aber inzwischen geräumt. Das ist die gute Nachricht. A3 Frankfurt Richtung Würzburg zwischen Frankfurt Süd und Obertshausen. 9 Kilometer Stau nach einem Unfall mit 2 Pkw und einem Lkw. Da ist nur der linke Fahrstreifen frei. A5 Frankfurt Richtung Kassel zwischen Alsfeld Ost und Hattenbacher Dreieck. 6 Kilometer Stau wegen Löscharbeiten an einem Lkw. Es kann zu Sichtbehinderungen durch Rauch kommen. A45 Dortmund Richtung Gießen zwischen Herborn Süd und Ehringshausen. 5 Kilometer Stau wegen Bergungsarbeiten auf dem Standstreifen. Die A480 Reiskirchen Richtung Gießen ist zwischen Gießener Nordkreuz und Wettenberg nach einem Unfall blockiert. Dadurch 4 Kilometer Stau ab Reiskirchener Dreieck. A3 Köln Richtung Frankfurt zwischen Bad Camberg und Itzstein. 1 Kilometer stockender Verkehr nach einem Unfall auf dem linken Fahrstreifen. Und eine bleibt noch, die A66 Frankfurt Richtung Wiesbaden zwischen Wiesbaden-Biebrich und Schiersteiner Kreuz. Dort 2 Kilometer Stau.
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10: Hallo zusammen, ich wünsche allen einen schönen Nachmittag. Ja, ich habe eine Nähe zu Oldtimern, also

0: Ich mag gerne diese alten Autos, diese Karossen. Und das ist mir dann auch relativ egal, ob die aus den 30er, 40er, 50er oder 60er Jahren oder auch später durchaus in den 70er, 80er Jahren sind. Die sind irgendwie ganz toll. Die haben was. Die haben Geschichte in sich. Und irgendwann hat mir jemand gesagt, Mensch, du musst mal zu den Golden Oldies nach Wettenberg. Und natürlich bin ich da längst angekommen, immer auf den Bühnen unterwegs und freue mich jedes Jahr auch drauf, genau wie in diesem Jahr. Und für diese große Geschichte, die Golden Oldies in Wettenberg, die Sie auf keinen Fall verpassen sollten, wenn Sie ähnlich oder genauso denken wie ich, dann bleiben Sie ganz nah dran gleich. Ich habe hier nämlich was vor mir liegen.
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Ich finde einen super Titel von Kavila. Danke für jede Sekunde. Und Sie werden auch danken für jede Sekunde, die Sie in Wettenberg erleben, wenn Sie mal dabei sind. Die Golden Oldies, das ist für alle Oldtimer-Freaks wirklich eine wunderbare, eine einmalige Reise in die Vergangenheit. So richtig echt. Also ich kann Ihnen erzählen, von Cadillac bis Käfer, alte Rennwagen, Schmuckstücke, Hammer, was wir da alles zu sehen bekommen. Insgesamt über 1000 Oldtimer aus 4 Jahrzehnten. Das Ganze geht am 24. los, also dann haben wir frei nach dem Motto, einfach eine gute Zeit. Alles möglich vor Ort, vom 24. bis 26. Juli. Es gibt bei der Zeitreise natürlich auch die vielen Bühnen noch dazu, mit Musik aus alten Zeiten, vom Rock'n'Roll bis zur neuen deutschen Welle. Und nostalgische Ausstellungen, bei denen wir Sammlerstücke für uns entdecken können. Sie merken, ich bin begeistert. Die können Sie auch erwerben. Es geht alles. Dazu ist die Zeitreise richtig spürbar. Viele Leute tragen Petticoat, Rockabilly, echt stilecht. So, und für dieses großartige Festival, jawohl, die Golden Oldies, habe ich jetzt sogar was ganz Besonderes für Sie, nämlich 5x2 Karten. 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Jetzt können Sie anrufen, wenn Sie die haben möchten. 0800 44 22 802. Rufen Sie gerne an. Wir rühren dann die Lostrommel und der eine oder der andere, die eine oder die andere Glückliche, bekommt dann die Karten. 0800 44 22 802. Ich freue mich, vielleicht sehen wir uns ja vor Ort.

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2: Das ist mir als Kind immer erzählt worden, wenn irgendwo ein Ohrenkneifer aufgetaucht ist. 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

0: Es ist jetzt genau 3:30.
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2: Das Bangen um den Emil in Taunusstein hat ein Ende. Der beliebte Rufbus fährt weiter, aber mit weniger Betriebsstunden und die Tickets werden etwas teurer. Das ist der Kompromiss, den die Stadtverordneten jetzt gefunden haben, denn die Kosten sind bei weitem nicht gedeckt für den On-Demand-Shuttle. Die Stadt muss einen immer höheren Anteil alleine stemmen, weil Zuschüsse wegbrechen. Dabei kommt Emil in Taunusstein gut an. Der freundliche Name steht für Elektromobil. 6 Minibusse, die man rufen kann, um 1000 Haltepunkte anzusteuern. Fast so komfortabel wie Taxifahren, viel flexibler als ein Linienbus. Bei bis zu 8 Fahrgästen berechnet ein Algorithmus die beste Strecke. Birgitta Söhling, Taunusstein.
3: Noch ist er nicht ganz fertig, der Europa-Allee-Tower in Frankfurt. Und schon wurde er nominiert für den Internationalen Hochhauspreis. Die prestigeträchtige Auszeichnung wird alle 2 Jahre vom Deutschen Architekturmuseum, der Stadt Frankfurt und der DekaBank vergeben. Der Frankfurter Europa-Allee-Tower folgt dem Trend zu gemischt genutzten Hochhäusern. Hier wird die Sparda-Bank einziehen, dazu eine Hotelkette und im Erdgeschoss Gastronomie sowie ein neuer Eingang zur Frankfurter Messe. Geplant hat das Gebäude das Frankfurter Büro Cyprus Moser Architekten. Es ist das einzige aus Deutschland unter den 30 Nominierten. Die meisten stehen in China, gefolgt von den USA und Australien. Der Gewinner des Internationalen Hochhauspreises wird am 3. November in der Paulskirche ausgezeichnet. Christoph Schäffer, Frankfurt.
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0: Das Wetter, das kann sich wirklich sehen lassen heute. Nachts regnet es, tagsüber scheint die Sonne und es ist warm. Mehr von Martin Gutt.
4: So sonnig, wie es hier in Rhein-Main derzeit ist, endet dieser Tag auch heute Abend. Die Nacht ist dann

0: Meist klar und es kühlt sich mal wieder ein bisschen ab. Morgen erwarten wir erst Sonnenschein, dann Wind, dann Wolken und gegen Abend auch etwas Regen. Diese Mixtur kriegen wir immerhin mit bis zu 29 Grad. Erst mit dem Regen wird es zum Abend hin etwas frischer. Ab Freitag scheint dann aber wieder die Sonne und das tut sie von Wiesbaden bis Gelnhausen auch meist am Wochenende. Es bleibt ziemlich warm.
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2: Vorsicht auf der A5 Frankfurt Richtung Kassel zwischen Friedberg und Obermörlen liegt ein LKW-Rad auf dem rechten Fahrstreifen. Vorsicht auf der A67 Darmstadt Richtung Mannheim zwischen Lorsch und Firnheimer Dreieck liegen Reifenteile auf der Fahrbahn und da steht noch ein defektes Fahrzeug auf dem Standstreifen. Die A3 Köln Richtung Frankfurt zwischen Bad Camberg und Idstein 1 Kilometer stockender Verkehr nach einem Unfall auf dem linken Fahrstreifen. A3 Köln Richtung Würzburg zwischen Frankfurter Kreuz und Obertshausen. 10 Kilometer Stau nach einem Unfall mit 3 Fahrzeugen auf dem Standstreifen. A5 Frankfurt Richtung Kassel zwischen Alsfeld Ost und Hattenbacher Dreieck. 8 Kilometer Stau wegen Löscharbeiten an einem LKW. Es ist da nur der linke Fahrstreifen frei. A66 Gießen Richtung Aschaffenburg zwischen Langenselbauer Dreieck und Hanauer Kreuz. 2 Kilometer stockender Verkehr. Die A480 Reiskirchen Richtung Gießen ist zwischen Gießener Nordkreuz und Wettenberg wegen Bergungsarbeiten gesperrt, dadurch 5 Kilometer Stau ab Reiskirchener Dreieck.
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2: Hallo zusammen, ich wünsche allen einen wirklich richtig schönen Nachmittag.
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Aufnahme, Herr Gustav.

Jetzt ist es soweit. Jawohl, die Verlosung ist passiert. Jetzt bin ich aber mal gespannt, wer 5x2 Tickets gewonnen hat für die Golden Oldies. Sie wahrscheinlich auch. Also, hier sind unsere Gewinner. Hannelore Ofer aus Biebertal, Gabi Waber aus Hünstetten, Marco Schabloff aus Grünberg, Sieglinde Scherbaum aus Langgöns und die Ursula Berner aus Kaufungen. Herzlichen Glückwunsch! Wir sehen uns bei den Golden Oldies in Wettenberg.

0: Ganz, ganz tolle Sängerin. Dolly Parton, Jolene.
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0: Also es wird bestimmt nicht mehr so lange dauern, bis es so ultra heiß wird wie zuletzt. Boah Leute, was war das heiß? Ne? Da musste man die Fenster im Schlafzimmer ja wirklich aufmachen. So viel Luft rein, wie es geht. Ja, denkst du, da kommen ja dann auch gleichzeitig die Mücken mit rein. Und deswegen habe ich auch schon eine Weile drüber nachgedacht. Machst du mal da einen Fliegenschutz, geht da rein. Was ist da das Beste? Es gibt ja so viel Angebote im Baumarkt, da kann man sich gar nicht so recht entscheiden und weiß auch nicht, was jetzt wirklich das Beste ist. Ja, oder vielleicht lässt man sich dann direkt vom Fachmann oder von der Fachfrau beraten. HR4-Reporter Rainer Janke, der hat für uns mal recherchiert.
2: Insekten im Garten, das ist ja schön und wichtig. Insekten im Haus, das ist vor allem nervig. Egal ob dicker Brummer oder kleine Stechmücke. Sie sollen draußen bleiben und deshalb haben viele Hessen Fliegengitter vorm Fenster. Auch Carsten Schmidt hat das gemacht mit den Billigprodukten aus dem Baumarkt. Und er hat sich mächtig geärgert, erzählt er.
3: Vor allem, weil das nie von langer Dauer war, sondern wenn das Gewebe bzw. dieses Klettband nicht mehr gehalten hat, war das sehr, sehr aufwendig, die Klebereste aus dem Rahmen zu entfernen.
2: Dieser Ärger verwundert Thomas Klein nicht. Der Inhaber einer Fensterbaufirma in Borken Klein-Englis ist Fachmann für Insektenschutz und rät vom Kauf von Billiglösungen ab. Denn schon die Montage ist oft schwieriger als gedacht.
4: Das wird immer als einfach dargestellt, ist es aber nicht. Erstens brauchen Sie dann die genauen Maße, die Sie selber ermitteln müssen. Sie haben dann Werkzeug nötig. Sie haben Plastikeckverbinder, die gerade bei der Sonneneinstrahlung nicht besonders lange halten. Die werden brüchig mit der Zeit und dann schmeiße ich die ganze Suppe weg und muss dann wieder neu anfangen.
2: Zudem sind die Materialien oft minderwertig. Das Netz reißt schnell und die Rahmen sind instabil.
4: Das merkst du auch schon, wenn Sie dann das Gewebe mit dieser Schnur festziehen, wie sich das Ganze dann bauchig nach innen reinwölbt.
2: Sein Tipp, lieber einmal richtig investiert und nie mehr Ärger mit Fliegen und Mücken. Das heißt, stabile Rahmen und feste Netze.
4: Hier zum Beispiel eine Tür als Edelstahl-Variante wird auch sehr gerne genommen, wenn Mäuse oder Scheune oder sowas, wo wirklich die Gewebe durchgebissen werden, dann nimmt man hier Edelstahlgewebe und ist dann auf der sicheren Seite.
2: Zudem empfiehlt Klein, die Insektenschutzgitter gut zu befestigen. Die Variante zum Einhängen in den Fensterrahmen ist da nicht überall sinnvoll.
4: Wenn ich die im Obergeschoss einsetze, dann kann es dazu kommen, dass der Wind die anhebt und dann fliegt der Insektenrahmen oben aus dem Obergeschoss raus.
2: Ein guter Insektenschutz ist Hand- und Maßarbeit. Das kostet natürlich ein wenig mehr als die Baumarktvariante.
4: Also ich sollte für einen Rahmen so um die 150 Euro einplanen, auf Maß gefertigt vom Fachmann.
2: Und diesen Weg ist auch Carsten Schmidt gegangen und hat einmal in Sachen Schutzgitter richtig investiert.
3: Bereut habe ich es nicht, weil es hat tatsächlich nur einmal wehgetan, aber jetzt nachhaltig gesehen habe ich mehr davon, weil ich das jetzt schon seit einigen Jahren bei mir zu Hause habe und bin nach wie vor glücklich und noch keine Schäden bislang gehabt an den Rahmen.
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0: Michael. Hä? Du bist gleich dran.
1: Oh, ich bin müde. Ich gebe es echt zu. Das ist Frühjahrsmüdigkeit, ist das, oder?
0: Woher kommt das?
1: Nee, nicht Frühjahrsmüdigkeit. Das war gestern Abend so stickig, ne? Irgendwie so drückend hat man natürlich Fenster auf und kaum eingedöst, da grummelt das. Ja.
0: Genau
1: so. Und ich hab mir so gedacht im Bett, naja, komm, grummel mal weiter, das interessiert mich nicht. Und dann fing das an zu regnen. Das hat mich dann aber doch interessiert, weil mir einfiel, dass ja draußen der Sonnenschirm noch aufgeklappt da rumsteht. Und dann Gewitter, das nimmt ja nun gar kein gutes Ende. Nee. Also bin ich dann raus auf die Terrasse im Dunkeln, in den Regen. Es hat zu diesem Moment, glaube ich, am stärksten geregnet. Und ich habe dann nur feststellen müssen, dass ja der Schirm schon längst zugeklappt ist. Das hatte meine Frau schon gemacht.
0: Ne? Michael, ganz ehrlich.
1: So, und
0: ehrlich.
1: Jetzt war ich nass, dann wieder ins Bett. Das so nass macht dann ja auch keinen Spaß. Und irgendwie war ich dann wach. Und heute Morgen musste ich sehr früh raus, ausnahmsweise. Ich bin müde. Hier, der Kaffee, der muss es richten heute. Die Maschine hat viel zu tun heute.
0: Ja, Michael ist ganz für Sie da. Ich habe ihn gerade geweckt. Also Sie können sich darauf verlassen, er bleibt für Sie ganz schön wach. Und kommende Nacht schläfst du besser, weil du so müde bist.
1: Ja.
0: Das wird schon wieder. Ich mag das ja mit dem Gewitter und dem Regen.
1: Ja, im Grunde auch, aber noch nicht nachts.
0: Ja, okay. Du hast ja wieder alles hingekriegt. Ne? Der Schirm steht auch wieder. Oder stand schon. Ja, der Michael. Ich bin Uwe Becker. Tschüssi denn.

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2: 16 Uhr. Neue Förderkriterien für Programm Demokratie leben. Kabinett verabschiedet Gesetz zur Bundeswehr. Hessische Sozialgerichte sehen sich durch KI stärker belastet. Das Wetter, Wolken und Sonne, meist trocken bis 28 Grad. Mein Name ist Katja Irle. Mit dem Programm Demokratie leben unterstützt der Bund seit rund 10 Jahren Projekte für demokratische Teilhabe und gegen Extremismus, Rassismus und Antisemitismus. Jetzt hat Bundesbildungsministerin Prien dazu neue Regeln veröffentlicht. Aus dem ARD-Hauptstadtstudio Dietrich Kallmeurer.
3: Die neuen Regeln für das Bundesprogramm Demokratie leben sind strenger als bisher. Bewerber können künftig im sogenannten Haber-Verfahren überprüft werden. Dabei kann der Verfassungsschutz eingeschaltet werden, wenn Anhaltspunkte für verfassungsfeindliche Bestrebungen vorliegen. Bildungs- und Familienministerin Karin Prien von der CDU begründete den Umbau damit, die Mittel stärker auf wirksame Projekte zu konzentrieren und mehr Menschen in der gesellschaftlichen Mitte zu erreichen. Kritiker halten die Sicherheitsprüfung für zu wenig transparent.
2: Einkommensteuerreform, weniger Bürokratie, flexiblere Arbeitszeiten. Über diese und weitere Themen berät seit dem Nachmittag der Koalitionsausschuss der Bundesregierung. Es ist die entscheidende Sitzung vor der Sommerpause. An dem Treffen nehmen führende Politiker von Union und SPD teil. Einiges ist noch umstritten. Bundeskanzler Merz hat schon angekündigt, dass die Ergebnisse erst morgen vorgestellt werden sollen. Die Bundeswehr soll aufgestockt und gestärkt werden. Außerdem soll Deutschland für den Krisenfall besser aufgestellt sein. Die Bundesregierung hat dazu 3 Gesetzesvorhaben auf den Weg gebracht. Kanzler Merz und Verteidigungsminister Pistorius haben sie gemeinsam vorgestellt. Ein zentraler Punkt: Die Bundeswehr soll bis zum Jahr 2035 mindestens 200.000 Reservisten haben. Pistorius sagte, diese sollten auf Augenhöhe mit der aktiven Truppe sein.
4: Unsere Reservistinnen und Reservisten am Ball zu halten, also sie auch weiterentwickeln zu können in ihren Qualifikationen, damit sie dann eben im Ernstfall auch die neuen Systeme beherrschen können. All dafür dient dieses Gesetz. Und wir brauchen eben, die Zahl habe ich genannt, mehr Reservistinnen und Reservisten.
2: Mehrere Tote bei Wohnhausbrand im belgischen Antwerpen. Laut Feuerwehr sind in dem 10-stöckigen Gebäude mindestens 5 Menschen ums Leben gekommen. Der Brand sei noch nicht vollständig unter Kontrolle. Einsatzkräfte suchten weiter nach Verletzten. Es wird vermutet, dass am Vormittag ein technischer Defekt das Feuer im Erdgeschoss ausgelöst hatte. Die Sozialgerichte in Hessen sind im letzten Jahr durch 20% mehr Fälle belastet worden als im Jahr davor. Als Grund nannte der Präsident des Landessozialgerichts Wolf unter anderem den zunehmenden Einsatz von künstlicher Intelligenz. HR-Reporter Mike Markloff.
5: Die Tendenz? Viele Bürgerinnen und Bürger suchen sich Hilfe im Internet beim Verfassen von Anträgen oder Klagen. Dabei setzen sie immer häufiger künstliche Intelligenz ein. Das Problem dabei? KI sucht sich die Bausteine im Internet zusammen. Laut Wolf hat sie dabei aber nicht die juristische Kompetenz und wiederholt sich häufig. Ein Schriftsatz von normalerweise 3 Seiten wird dadurch oft auf 15 Seiten und mehr aufgebläht. Wolf sieht dadurch Richterinnen und Richter erheblich mehr belastet, denn sie sind verpflichtet, die Fälle zu bearbeiten.
2: Das waren die Nachrichten.
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6: Es gibt viel Sonnenschein, ein paar Wolken, Temperaturen derzeit um 25 Grad. Im Süden auch ein bisschen mehr bei etwa 28 Grad. In der Nacht kühlt es ab auf 16 bis 9 Grad. Und morgen am Donnerstag überwiegend freundlich mit Sonne und lockeren Wolken. Am Nachmittag wird es dann aber wechselhafter. Dann kann das auch mal hier und da ein bisschen Regen geben. 22 bis 29 Grad. Freitag mal Sonne, mal Wolken bis 27 Grad. Am Samstag mehr Sonne als Wolken bis maximal 29 Grad.
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6: A3 Köln Richtung Würzburg zwischen Frankfurt Flughafen und Obertshausen. 16 Kilometer stockender Verkehr wegen Bergungsarbeiten auf dem rechten Fahrstreifen. A5 Frankfurt Richtung Kassel zwischen Alsfeld Ost und Hattenbacher Dreieck. 8 Kilometer Stau wegen Löscharbeiten an einem LKW. Es ist nur der linke Fahrstreifen frei. A66 Wiesbaden Richtung Frankfurt, zwischen Frankfurt-Höchst und Nordwestkreuz Frankfurt 3 Kilometer stockend. A66 Frankfurt Richtung Wiesbaden, zwischen Wiesbaden-Mainzer Straße und Schiersteiner Kreuz 2 Kilometer stockender Verkehr. A67 Mönchhof-Dreieck Richtung Darmstadt, zwischen Mönchhof-Dreieck und Rüsselsheim-Ost 2 Kilometer stockend. Die A480 Reiskirchen Richtung Gießen ist zwischen Gießener Nordkreuz und Wettenberg wegen Bergungsarbeiten gesperrt. Dadurch 6 Kilometer Stau ab Reiskirchener Dreieck. A643 Wiesbaden Richtung Mainz zwischen Schiersteiner Kreuz und Mainz-Mombach streckenweise stockender Verkehr. Und A661 Oberursels Richtung Egelsbach zwischen Bad Homburger Kreuz und Frankfurt-Hetternheim 3 Kilometer stockend.
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6: So, wir sind schon mittendrin im Nachmittag. Jetzt geht's aber auch in den Feierabend und generell in den Mittwochabend. Ne? Das sind doch schöne Aussichten. Schönen Nachmittag erstmal.
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0: Der Nachmittag mit HR4. Gewalt gegen die Mitarbeiter bei der Bahn, das ist ja leider immer wieder ein großes Thema, spätestens seit dem Tod eines Zugbegleiters in Rheinland-Pfalz. Anfang des Jahres war das. Jetzt hat die Bahn angekündigt, dass die Beschäftigten im Fernverkehr Bodycams bekommen sollen, also mit Kameras ausgestattet werden. HR4-Reporterin Anne-Kathrin Hofstraat, bringt das denn was?
1: Ja, also das gibt's ja schon im Regionalverkehr seit ein paar Monaten. Und da sieht man jetzt inzwischen sehr gut, es nützt was. Also seit es die Bodycams da gibt, waren es vor gut einem Monat etwa, sind die aktuellen Zahlen, da waren es um die 500 Fälle, wo die Kameras eingeschaltet wurden. Und nur in einem davon kam es dann tatsächlich trotzdem noch zu Gewalt. Die wirken also tatsächlich und sie wirken präventiv. Der Betriebsrat und der Konzern wollen auch, dass möglichst viele Beschäftigte die tragen. Bisher sind es aber noch gar nicht so viele. Nur etwa 30% waren es eben vor einem Monat etwa. Deswegen hat die Bahn da jetzt auch ein bisschen was umgestellt. Inzwischen gibt es erst eine Schulung und dann können die Mitarbeitenden entscheiden, ob sie eine Kamera eben tragen wollen oder nicht. Das ist also freiwillig.
0: Mhm. Aber warum sind denn die Bodycams überhaupt nötig?
1: Ja, weil der Tod von Serkan Çalar in Rheinland-Pfalz Anfang des Jahres tatsächlich nur ein trauriger Höhepunkt ist. Also ich habe jetzt bei ein paar Terminen mit ganz verschiedenen Zugbegleiterinnen und Zugbegleitern gesprochen und alle haben mir von Gewalt erzählt, von Beleidigungen oder Gewaltandrohungen, die sie einfach schon erlebt haben, die einfach für die Menschen zum Alltag dazugehören, so traurig das ist. Und deswegen eben diese Bodycams, die ja auch Fahrgäste tatsächlich schützen sollen. Die werden auch aktiv angeschaltet und werden dann in der Situation, wo der Zugbegleiter denkt, das ist jetzt nötig, wird das dann auch angekündigt. Und dann gibt es so ein rotes Blinken. Und das Material bekommt dann die Bundespolizei, die das auch auswertet und entscheidet, ist das eine Straftat oder nicht. Und das wird gerade eben getestet mit anderen Dingen, wie zum Beispiel, dass Zugbegleiterinnen und Begleiter nicht alleine unterwegs sind. Und sie bekommen mittlerweile ja auch alle ein Training. All das ist leider inzwischen nötig geworden und kostet natürlich auch richtig viel Geld.
0: Zugbegleiter werden jetzt mit Bodycams ausgestattet, um ihren Job hoffentlich etwas sicherer zu machen. Unsere Reporterin Anne-Kathrin Hofstraat war das mit Infos. Vielen Dank.
1: Gerne.

0: Der Glücksmoment von Cimino Rossi und gleich wieder die Hessenschau von HR4. Ich weiß nicht, ob sie das glücklich macht, aber so ein bisschen Musik vorher doch bestimmt. Ne? Von Captain Internal und von Michael Holm.
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0: 16.30 Uhr haben wir es und jetzt gibt es wieder Aktuelles aus Ihrer Region von unseren Reportern vor Ort.
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2: Kaputte Toiletten, veraltete Elektronik oder fehlender Hitzeschutz. Solche Mängel betreffen viele Frankfurter Schulen, werden aber oft lange nicht behoben. Denn die zuständigen Ämter sind überlastet. Komplexe Schulneubauten und extrem marode Schulen binden viele Kräfte. Um den massiven Sanierungsstau abzubauen, soll künftig eine neue Bildungsbaugesellschaft unterstützen. Sie übernimmt vor allem kleinere Arbeiten, die ohne viel Planungsaufwand erledigt werden können. Die städtische GmbH nimmt heute ihre Arbeit auf und wird in den kommenden Monaten sukzessive die bauliche Betreuung von 14 Frankfurter Schulen übernehmen. Sie soll zum Beispiel am Liebig-Gymnasium die Elektronik erneuern und an der Heinrich-Seliger-Grundschule die Turnhalle sanieren. Alice Lindhoff, Frankfurt.
3: Die Heimspielstätte von Kickers Offenbach trägt ab heute einen neuen Namen: Plutos-Stadion am Biberer Berg. Viele Fans werden das ignorieren, aber auch Regionalliga-Fußball ist ein Geschäft. Also wurden die Namensrechte am Stadion für 3 Jahre an die Vermögensverwaltung Plutos verkauft. Die sitzt, oh weh, in Frankfurt. Aber Plutos-Boss Kai Heinrich ist ein echter Offenbacher, Kickers-Fan von klein auf und inzwischen OFC-Vizepräsident. Der neue Name wird am und im Stadion sichtbar sein. Wie viel Geld dafür fließt, bleibt geheim. Die Kickers könnten jeden Cent gebrauchen. Und Plutos war bei den alten Griechen der Gott des Reichtums. Wolfgang Hetfleisch, Offenbach.
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4: Heute ist es ja hessenweit ziemlich freundlich, ne, mit Sonne und ein paar Wolken dazu. Wie das Ganze jetzt in Ihrer Region weitergeht, dazu Martin Gutt.
5: Der Rest vom Tag bleibt hier in Rhein-Main ganz

0: Ganz netten, es geht teilweise klar auch in die kommende Nacht hinein. Die kühlt sich zur Abwechslung mal ganz ordentlich ab auf bis zu 14 Grad. Morgen wird es dann erstmal wieder sonnig und mit bis zu 29 Grad rund um Neu-Isenburg auch sommerlich warm. Dann wird es windig und es ziehen zum frühen Abend hin Regenwolken herein. Die sind aber bald wieder weg und so scheint ab Freitag hier in Rhein-Main auch wieder ordentlich die Sonne.
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2: Vorsicht auf der A67 Darmstadt-Mönchhof-Dreieck. Zwischen Rüsselsheim-Ost und Mönchhof-Dreieck sind Personen auf der Fahrbahn. A3 Köln Richtung Würzburg zwischen Frankfurt-Flughafen und Obertshausen. 14 Kilometer stockender Verkehr. Die Unfallstelle ist geräumt. A5 Darmstadt Richtung Kassel zwischen Frankfurter Kreuz und Nordwestkreuz Frankfurt. Streckenweise stockender Verkehr. A5 Frankfurt Richtung Kassel zwischen Alsfeld-Ost und Hattenbacher Dreieck. 8 Kilometer Stau wegen Bergungsarbeiten an einem LKW. Es ist nur der linke Fahrstreifen frei. A7 Fulda Richtung Würzburg zwischen Fuldaer Dreieck und Bad Brückenau-Volkers. 6 Kilometer Stau. A66 Frankfurt Richtung Wiesbaden zwischen Wiesbaden-Mainzer Straße und Schiersteiner Kreuz. 3 Kilometer stockend. A480 Reiskirchen Richtung Gießen zwischen Reiskirchener Dreieck und Wettenberg. 4 Kilometer Stau und stockender Verkehr. Die Unfallstelle ist geräumt. Und A643 Wiesbaden Richtung Mainz zwischen Schiersteiner Kreuz und Mainz-Gonsenheim. 3 Kilometer Stau in der Gegenrichtung zwischen Mainz-Gonsenheim und Schiersteiner Kreuz. 3 Kilometer stockend.
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2: Völlig losgelöst schweben wir jetzt dahin. Oder so ähnlich, mit Musik von Peter Schilling.
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4, aktuelle Meldung aus dem Verkehrszentrum. Vorsicht auf der A480 Reiskirchen-Gießen. Zwischen Reiskirchener Dreieck und Gießener Nordkreuz, da ist eine Person auf der Fahrbahn. Vorsicht!

Drifters in HR4. Victor Willis, den kennen Sie, das war der Polizist von den Village People. Und heute wurde bekannt, dass er gestorben ist nach kurzer, schwerer Krankheit. 74 Jahre alt ist er geworden. Er war übrigens nicht nur Sänger, er hat auch Songs geschrieben, auch viele für die Village People, und war auch Schauspieler, trat in zahlreichen Musicals und Theaterstücken auf. Und für die Village People war er nicht nur der Cop, der Polizist, sondern auch Marineoffizier, vor allem wenn es um diesen Song hier geht, In the Navy. Den hat er übrigens auch geschrieben. Ne? Victor Willis und die anderen der Truppe, die Village People in HR4, in the Navy.

0: Unser Land Hessen ist ja voller schöner Geschichten. Und zum 80. Geburtstag schauen wir da auch gerne mal ein bisschen genauer hin.
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0: Unser Reporter Wolfgang Hetfleisch hat eine Geschichte rund um den berühmten Komponisten Mozart mitgebracht. Mozart und Hessen, was war da noch gleich?
2: War er nun da oder nicht? Na klar, sagen sie in Offenbach und berufen sich auf Emil Pirazzi. Der Offenbacher Chronist aus dem 19. Jahrhundert war zu Mozarts Lebzeiten zwar noch nicht geboren, hielt aber fest, das musikalische Genie sei 1790 in der Stadt gewesen. Bei Familie André, um genau zu sein. Johann André, selbst ein Komponist von Rang, hatte in Offenbach einen Musikverlag samt Notendruckerei gegründet. Und Wolfgang Amadeus Mozart soll dort ein Werkstattfest besucht haben. Sicher ist, er war im Herbst 1790 zur Kaiserkrönung nach Frankfurt gereist. Begeistert war er von Offenbachs Nachbarstadt offenbar nicht. In einem Brief an das liebste, beste Weibchen, seine Frau Konstanze, schrieb er:
3: Es ist alles Prallerei, was man von den Reichsstädten macht. Berühmt, bewundert und beliebt bin ich hier gewiss. Übrigens sind die Leute aber hier noch mehr Pfennigfuchse als in Wien.
2: Später zahlte es Konstanze Mozart den Frankfurter Pfeffersäcken sozusagen heim. Was sie an handschriftlichen Notizen ihres früh verstorbenen Gatten besaß, verkaufte sie 1799 wohin? Genau, nach Offenbach. An Johann Anton André. Der führte inzwischen den von seinem Vater gegründeten Musikverlag. Zum Nachlass gehörten die Originalpartituren von Figaros Hochzeit und der Zauberflöte und eine eingängige Serenade, die erst viele Jahrzehnte später Beachtung finden sollte, die kleine Nachtmusik.
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9: 17 Uhr. Neue Förderkriterien für Programm Demokratie leben. Spritpreise steigen nach Ende des Tankrabatts. Kabinett verabschiedet Gesetze zur Bundeswehr. Das Wetter überwiegend freundlich, einzelne Schauer und Gewitter. In der Nacht Abkühlung auf 16 bis 9 Grad. Mein Name ist Katja Irle. Mit dem Programm Demokratie leben unterstützt der Bund seit rund 10 Jahren Projekte für demokratische Teilhabe und gegen Extremismus, Rassismus und Antisemitismus. Jetzt hat Bundesbildungsministerin Prien dazu neue Regeln veröffentlicht. Aus dem ARD-Hauptstadtstudio Dietrich Kallmeurer.
10: Die neuen Regeln für das Bundesprogramm Demokratie leben sind strenger als bisher. Bewerber können künftig im sogenannten Haber-Verfahren überprüft werden. Dabei kann der Verfassungsschutz eingeschaltet werden, wenn Anhaltspunkte für verfassungsfeindliche Bestrebungen vorliegen. Bildungs- und Familienministerin Karin Prien von der CDU begründete den Umbau damit, die Mittel stärker auf wirksame Projekte zu konzentrieren und mehr Menschen in der gesellschaftlichen Mitte zu erreichen. Kritiker halten die Sicherheitsprüfung für zu wenig transparent.
9: Seit heute gibt es den Tankrabatt nicht mehr. Das hat dazu geführt, dass die Spritpreise wieder deutlich über der Marke von 2 Euro liegen. Laut ADAC hat sich ein Liter Super E10 am Mittag um etwa 18 Cent verteuert, auf im Schnitt 2,15 Euro. Für einen Liter Diesel waren rund 2,11 Euro fällig. Das war ein Anstieg um etwa 20 Cent. Schon gestern waren die Preise ebenfalls stark gestiegen. Seit April dürfen Tankstellen die Preise nur einmal am Tag um 12 Uhr anheben. Die Bundeswehr will bei den Reservisten deutlich aufstocken. Von jetzt rund 60.000 auf mindestens 200.000 bis zum Jahr 2035. Das Bundeskabinett hat das Gesetz dazu auf den Weg gebracht. ARD-Hauptstadtkorrespondentin Katrin Aue.
11: Dieser Plan aus dem Verteidigungsministerium könnte das Leben vieler Ex-Soldatinnen und Soldaten verändern. Bisher gilt, wer die aktive Bundeswehrzeit hinter sich hat, ist in der Regel Teil der Reserve und kann zum Beispiel zu Übungen einberufen werden. Allerdings ist das freiwillig. Laut Gesetzentwurf sollen Übungen und Reservedienste aber künftig im Bedarfsfall verpflichtend werden. Demnach können sowohl die Reservistinnen und Reservisten als auch ihre Arbeitgeber nur noch in Ausnahmefällen Nein sagen, wenn die Einberufung kommt.
9: In Frankfurt hat die sogenannte Bildungsbaugesellschaft ihre Arbeit aufgenommen. Die städtische GmbH soll dabei helfen, die Sanierung an Frankfurter Schulen voranzutreiben. Konkret betreut die Gesellschaft 14 Schulen. HR-Reporterin Alicia Lindhoff.
12: Frankfurts Bildungs- und Baudezernentin Weber sagte, die Mängelliste an Frankfurts Schulen sei so lang, dass ein einzelnes Amt sie nicht schnell genug abarbeiten könne. Für den Schulbau ist eigentlich das Amt für Bauen und Immobilien zuständig. Künftig soll die neue Bildungsbaugesellschaft das Amt insbesondere an solchen Schulen unterstützen, an denen kleinere Arbeiten mit wenig Planungsaufwand zu erledigen sind. Von Feuchtigkeitsschäden über marode Toiletten bis zu fehlendem Hitzeschutz.
9: Bei der Fußballweltmeisterschaft stehen die nächsten K.O.-Spiele für den Einzug ins Achtelfinale an. Um 18 Uhr unserer Zeit trifft England auf die Demokratische Republik Kongo. Um 22 Uhr spielt Belgien gegen Senegal. Und um 2 Uhr in der Nacht heißt es USA gegen Bosnien-Herzegowina. Heute früh hatte sich Mexiko für die nächste Runde qualifiziert. Vorher waren Frankreich und Norwegen weitergekommen. Das waren die Nachrichten.
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2: Viel Sonnenschein, ein paar Wolken dabei, Temperaturen derzeit so 24 bis 27 Grad. In der Nacht kühlt es dann ab auf 16 bis 9 Grad und morgen am Donnerstag überwiegend freundliches Wetter, also mit Sonne und lockeren Wolken. Am Nachmittag wird es dann so langsam wechselhafter und dann kann es hier und da auch mal ein bisschen Regen geben. 22 bis 29 Grad morgen. Am Freitag mal Sonne, mal Wolken bis 27 Grad und am Samstag mehr Sonne als Wolken. Also ein schöner Tag bis maximal 29 Grad.
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2: A3 Frankfurt Richtung Köln zwischen Kelzerbach und Mönchhof Dreieck 3 Kilometer stockender Verkehr. A3 Köln Richtung Würzburg zwischen Frankfurt Flughafen und Obertshausen 12 Kilometer stockend. A5 Darmstadt Richtung Kassel zwischen Frankfurter Kreuz und Nordwestkreuz Frankfurt streckenweise stockender Verkehr. A7 Fulda Richtung Würzburg zwischen Fulda Dreieck und Bad Brückenau-Volkers 6 Kilometer Stau. A66 Frankfurt Richtung Wiesbaden zwischen Wiesbaden-Mainzer Straße und Schiersteiner Kreuz 2 Kilometer stockend. A67 Mönchhof-Dreieck Richtung Darmstadt zwischen Mönchhof-Dreieck und Rüsselsheim-Ost 2 Kilometer stockender Verkehr. A480 Reiskirchen Richtung Gießen zwischen Reiskirchener Dreieck und Wettenberg streckenweise Stau und stockender Verkehr. Und A643 Wiesbaden Richtung Mainz zwischen Wiesbaden-Dotzheim und Mainz-Gonsenheim 2 Kilometer Stau. In der Gegenrichtung zwischen Mainz-Gonsenheim und Wiesbaden-Eppelallee 3 Kilometer stockend.
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2: Och, das hat ja top funktioniert, ne? Habe ich beobachtet. Der Tankrabatt ist vorbei und schlagartig sind die Preise nach oben geschossen. Und nicht nur um die 17 Cent. Ich glaube, die haben sie gestern schon das erste Mal draufgeschlagen, ne? Meine persönliche Beobachtung ist das jetzt. Aber guck mal, es geht doch, ne? Als der Rabatt gestartet wurde, da dauerte es Tage, bis die Spritpreise merklich nach unten gingen. Rauf geht deutlich schneller. Ja, wie ist denn jetzt die aktuelle Lage an der Zapfsäule und der Preis und wie wird es denn wohl weitergehen? Wie sind die Reaktionen? Das ist gleich unser Thema hier in HR4.

0: fröhlich singend an die Tankstelle. Ich glaube, das gibt es schon länger nicht mehr. Ne? Das ist heute der Tag der Wahrheit. Wie teuer ist der Sprit? Die 17 Cent pro Liter der Tankrabatt von der Bundesregierung ist seit heute Geschichte. Aber es darf ja auch weiterhin nur um 12 Uhr mittags der Preis erhöht werden. Und das wurde auch gemacht.
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0: Seit heute Mittag haben wir wieder die, nennen wir es mal, normalen Preise. Und da stockt dann dem einen oder anderen schon mal kurz der Atem. In Kassel bei der BFT, in der Erzberger Straße, da ging es um 12 Uhr. Bei Super E5 zum Beispiel von 1,97 Euro rauf auf 2,22 Euro. Das ist ein Plus von 25 Cent. Und in Eppstein-Bremtal im Main-Taunus-Kreis bei Shell, da war der Preis schon hoch, 2,09 Euro rauf auf 2,17 Euro plus 8 Cent. Die Reaktion der Autofahrer.
2: Ja, ich habe nichts anderes erwartet. Ja, ohne Rabatt ist es halt heftig wieder, ja. Aber da müssen wir halt irgendwie durch.
3: Katastrophe. Man muss halt schon ein bisschen schauen jetzt, ne? Und sich organisieren vielleicht auch ein bisschen, aber schön ist es nicht.
4: Es ist auf jeden Fall eine krasse Belastung, aber ich habe aufgehört, mir einen Kopf darüber zu machen, über Dinge, die ich nicht ändern kann.
0: Die Preisanstiege waren insgesamt je nach Region sehr unterschiedlich. Der Tankrabatt galt ja seit dem 1. Mai und sollte die stark gestiegenen Preise infolge des Iran-Kriegs abfedern. Viele befürchten, jetzt wird es wieder deutlich teurer. Der Frankfurter Bundestagsabgeordnete Armand Zorn von der SPD hatte als Mitglied einer Tank-Taskforce, das ist kein leichtes Wort, Tank-Taskforce, er hatte den Tankrabatt mit aufgelegt und er nimmt jetzt die Mineralölkonzerne in die Pflicht.
5: Das Kartellamt und das Kartellrecht und das Wettbewerbsrecht ist jetzt wesentlich schärfer gestellt und es wird jetzt auch in den nächsten Wochen und Monaten darum gehen, dass wir die Mineralölkonzerne genau auf den Finger schauen und sollte dort nicht fair und transparent gehandelt werden, gibt es auch hohe Bußgelder.
0: Und ein Umdenken bei uns in Deutschland ist jetzt wichtig, sagt Armand Zorn, weg von der Abhängigkeit der Mineralölkonzerne.
5: Mittelfristig bleibt das Ziel, dass wir als Bundesrepublik Deutschland in den nächsten Jahren uns unabhängiger machen wollen von solchen externen Schocks. Und das geht, indem wir beispielsweise mit der E-Auto-Prämie mehr Menschen mit kleinen und mittleren

0: mittlerem Einkommen es ermöglichen, sich ein Elektroauto zu kaufen und dass wir die Transformation, dass wir die Energiewende weiter vollziehen.
1: Tja, und jetzt hoffen die Autofahrer erstmal, dass die Mineralölkonzerne, die Mineralölindustrie faire Preise macht und dass die Entspannung im Konflikt Iran-USA die Preise dauerhaft senkt. Also das hoffen wir jetzt mal. Viele werden den Tankrabatt aber vermissen, sagt Manuela Simon vom ADAC Hessen-Thüringen in Frankfurt.
2: Es gibt natürlich Menschen, die auf das Auto angewiesen sind mit kleinerem Einkommen. Da sind, wenn wir jetzt die Tankrechnung mal sehen, ein Tank, 17 Cent Rabatt sind 8,50 Euro. Aber wer eben ein paar Mal im Monat tanken muss, dann sind vielleicht 25 Euro oder 50 Euro im Monat ein Batzen Geld. Da kann man sich das vielleicht nicht überlegen und dann verstehen wir natürlich den Unmut.
1: Ja, die günstigsten Spritpreise wird es wie bisher am späten Vormittag geben. Um 12 Uhr mittags dürfen die Tankstellen die Preise erhöhen. Senken geht ja aber immer, also Preise vergleichen und vielleicht auch mal ein bisschen weniger fahren, das hilft auch beim Sparen. Und einer geht gleich ganz zu Fuß. Aktuelle Meldung aus dem Verkehrszentrum. Vorsicht auf der A3 Köln-Frankfurt zwischen Wiesbadener Kreuz und Raunheim. Da sind Personen auf der Fahrbahn. Bitte aufpassen.

0: Yellow River von Jeff Christie geschrieben. Das hat er dann den Tremolos angeboten. Die haben das auch aufgenommen und dann in die Tonne getreten. Und das passte den Jeff gar nicht. Also gründete er eben schnell eine eigene Band, ne? Und haben dann das Stück neu aufgenommen als Christie. Und zack, Welterfolg. Allerdings auch der einzige. Aber besser einer als keiner. Ne? Der Nachmittag mit HR4 und jetzt mit Roy Black.
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3: Inzwischen sind es Hunderte von Japankäfern, die Pflanzenschützer vom zuständigen Landesamt in Trebur gefunden haben. Ein Grund zur Sorge, denn der eingewanderte Japankäfer gilt als enorm gefräßig. Über 400 Pflanzen stehen auf seinem Speiseplan und er schafft es sogar, Obstbäume oder Weinreben zum Absterben zu bekommen. Bisher ist er hessenweit nur in Trebur entdeckt. Doch was bedeutet das für die Menschen vor Ort? Wie können sie dazu beitragen, den invasiven Käfer nicht zu verschleppen? Und worauf müssen Sie sich in der nächsten Zeit einstellen? Genau darum soll es heute Abend bei einer Infoveranstaltung gehen. Ab 19 Uhr im Rathaus. Anna Vogel, Trebur.
4: Wohnungsbrand im Frankfurter Gallus. In der Schwalbacher Straße ist am Nachmittag im zweiten Stock eines Mehrfamilienhauses ein Feuer ausgebrochen. Als die Feuerwehr vor Ort ankommt, schlagen die Flammen schon aus den Fenstern. 8 Feuerwehrmänner gehen mit Atemschutzgeräten ins Haus, um in letzter Minute noch Menschen aus der brennenden Wohnung zu retten. Mehr als 100 Einsatzkräfte sind vor Ort, um das Feuer zu löschen. 6 Personen müssen insgesamt aus dem Haus gerettet werden, zum Teil über eine Drehleiter. 2 kommen mit einer Rauchgasvergiftung ins Krankenhaus. Nun müssen noch alle Glutnester gelöscht werden. Dafür muss das Dach aufwendig geöffnet werden. Das dürfte sich noch bis in die Nacht hinziehen. Das Haus ist

0: Bewohnbar, Jutta Nieswand, Frankfurt.
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2: Ja, und das Wetter kann sich sehen lassen. Ne? Nachts regnet's und tagsüber scheint die Sonne. Also richtige Reihenfolge. Mehr von Martin Gutt jetzt.
3: So sonnig, wie es hier in Rhein-Main derzeit ist, endet dieser Tag auch heute Abend. Die Nacht ist dann meist klar und es kühlt sich mal wieder ein bisschen ab. Morgen erwarten wir erst Sonnenschein, dann Wind, dann Wolken und gegen Abend auch etwas Regen. Diese Mixtur kriegen wir immerhin mit bis zu 29 Grad. Erst mit dem Regen wird es zum Abend hin etwas frischer. Ab Freitag scheint dann aber wieder die Sonne und das tut sie von Wiesbaden bis Gelnhausen auch meist am Wochenende. Es bleibt ziemlich warm.
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2: Vorsicht auf der A4, Kirchheimer Dreieck Richtung Erfurt. Zwischen Kirchheimer Dreieck und Bad Hersfeld eine ungesicherte Unfallstelle auf dem rechten Fahrstreifen. A3, Frankfurt Richtung Köln. Zwischen Kelsterbach und Mönchhof-Dreieck ein Unfall auf dem rechten Fahrstreifen. Dadurch 2 Kilometer stockender Verkehr. A3, Köln Richtung Würzburg. Zwischen Frankfurt Flughafen und Obertshausen 12 Kilometer Stau. A5, Darmstadt Richtung Kassel. Zwischen Frankfurt-Niederrad und Nordwestkreuz Frankfurt streckenweise stockender Verkehr. A7, Fulda Richtung Würzburg. Zwischen Fulda-Dreieck und Bad Brückenau-Volkers 6 Kilometer Stau. A66, Frankfurt Richtung Wiesbaden. Zwischen Wiesbaden-Mainzer Straße und Schiersteiner Kreuz 2 Kilometer stockend. A643, Wiesbaden Richtung Mainz, zwischen Schiersteiner Kreuz und Mainz-Mombach, 2 Kilometer Stau. Und in der Gegenrichtung zwischen Mainz-Mombach und Schiersteiner Kreuz, 2 Kilometer stockend. Und Hochtaunuskreis, die L3004 zwischen Oberursel und Sandplatten, ist nach einem Motorradunfall in beiden Richtungen gesperrt.
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2: Und mit Barry White. Das ist der mit der tiefen Stimme.
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2: Aktuelle Meldung aus dem Verkehrszentrum. Vorsicht auf der A3 Köln-Frankfurt zwischen Wiesbadener Kreuz und Raunheim. Da sind Personen auf der Fahrbahn. Bitte aufpassen.

0: kennt die Shannon in HR4 um 17.50 Uhr und jetzt HR4 übrigens heute mit Pfarrer Klaus Nobeling aus Lichtenfels von der Evangelischen Kirche.
1: Die Niederländer sind ein weltoffenes, kreatives Volk. Das zeigt sich immer wieder und heute nochmal besonders. Denn heute ist in den Niederlanden der nationale Gurkentag. Da geht es jetzt nicht um Politik oder die, die sie gestalten. Auch nicht um prominente oder eigenartige Menschen. Es geht um die Gurke, die in den Niederlanden zu den am häufigsten exportierten Gemüsesorten gehört. Den heutigen Tag nutzen die Produzenten des Gartengemüses, um auf sich aufmerksam zu machen. Die Gurke steht ja oft genug im Schatten ihrer viel prominenteren Edelgemüse wie Spargel oder Artischocken. Die Gurke ist so eine Alltagsheldin, fast in jedem Kühlschrank zu finden und vielseitig in der Verwendung. Aber wie es mit vielen anderen Alltagshelden so ist, sie haben keine Lobby. Man verlässt sich auf sie und man kann sich auch auf sie verlassen, aber gefeiert werden sie nie. Es sei denn am nationalen Gurkentag, wie in den Niederlanden. Ich finde das sympathisch, auch wenn ich keine nationalen Feiertage ausrufen kann. Aber ich kann privat ja dafür sorgen, dass Alltagshelden gewürdigt werden. Der Paketbote, der trotz Wind und Wetter mein Päckchen zustellt. Die Kassiererin, die trotz langer Schlangen an den Kassen einen noch freundlich anschaut. Das Kindergartenpersonal, das viel Geduld mit den Kindern hat. Der Krankenpfleger, der zum x-ten Mal das Bett bezieht. Die Lehrerin, die verständnisvoll die Klassenarbeit korrigiert. Der Mitarbeiter im Callcenter, der weiter versucht, mir freundlich zu helfen, obwohl er spürt, wie genervt ich bin. All diese Alltagsheldinnen und Alltagshelden machen unsere Tage zu guten Tagen. Helfen, begleiten, erfreuen und sind für andere da. Halten wir mal ganz bewusst nach ihnen Ausschau, sagen Danke und feiern sie.
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1: 18 Uhr. Koalitionsausschuss berät über Reformpläne. 6 Verletzte nach Hausbrand in Frankfurt. Uni Kassel vertagt Entscheidung über sogenannte Zivilklausel. Das Wetter überwiegend freundlich, einzelne Schauer oder Gewitter. In der Nacht Abkühlung auf 16 bis 9 Grad. Mein Name ist Mike Oeske. Es geht um wichtige Reformpläne für Deutschland. In Berlin sitzen die Spitzen der schwarz-roten Koalition seit dem Nachmittag zusammen. Aus Berlin ARD-Korrespondent Cimbop Nikschas.
2: Einig sind sich Union und SPD schon darüber, dass sie die Vorschläge der Rentenkommission umsetzen wollen. Auch eine Reform des Gesundheitssystems ist bereits auf dem Weg. Offen ist, ob sich die Koalition auch auf eine größere Steuerreform einigen kann. Die soll ab kommendem Jahr die Menschen entlasten, die nicht zu den Spitzenverdienern im Land gehören. Das aber muss gegenfinanziert werden.
1: 6 Verletzte bei Wohnhausbrand im Frankfurter Gallusviertel. Wie die Feuerwehr mitteilte, war das Feuer am Vormittag im 2. Stockwerk ausgebrochen. Vom Brandort HR-Reporterin Jutta Nieswand.
3: In letzter Minute konnte die Feuerwehr noch Menschen aus dem Haus retten. Mehr als 100 Einsatzkräfte waren vor Ort. 6 Personen mussten insgesamt gerettet werden. 2 davon kamen mit einer Rauchgasvergiftung ins Krankenhaus. Bis sämtliche Glutnester gelöscht sind, wird es noch bis in die Nacht dauern. Das Haus ist unbewohnbar.
1: Wenn ein Projekt für Demokratie und gegen Extremismus Geld vom Bund bekommen will, kann es in Zukunft vom Verfassungsschutz überprüft werden. Das ergibt sich aus neuen Förderrichtlinien, die Bundesbildungsministerin Prien in Berlin vorgestellt hat. Danach müssen sich die Organisationen einem 2-stufigen Verfahren unterwerfen, wenn gegen sie ein wörtlich hinreichender Verdacht bestehe. Kritiker halten die Regeln dazu für nicht transparent genug. Extreme Hitze ist rechtlich kein Grund, Konzerte oder Reisen zu stornieren. Darauf hat die Hessische Verbraucherzentrale hingewiesen. Aus der Nachrichtenredaktion Leon Groß.
4: Von den Verbraucherschützern hieß es, die Rechtslage sei da leider ziemlich eindeutig. Das deutsche Reiserecht sehe Regelungen für Kriege, Naturkatastrophen und Seuchen vor, aber nicht für extremes Wetter wie Hitze. Das liege daran, dass grundsätzlich jeder für sich selbst entscheiden müsse, ab welcher Temperatur eine Reise oder ein Konzertbesuch zum Risiko für die eigene Gesundheit werde. Wer sich also wegen Hitze gegen eine gebuchte Veranstaltung entscheide, bleibe in der Regel auf den Kosten sitzen.
1: An der Uni Kassel ist die Entscheidung über die sogenannte Zivilklausel vertagt worden. Sie besagt, dass Forschung, Lehre und Studium nur zu friedlichen Zwecken betrieben werden dürfen. Eigentlich sollte der Senat heute darüber abstimmen, ob das geändert werden soll und damit künftig auch zu militärischen Zwecken geforscht werden darf. Dagegen haben während der Senatssitzung etwa 150 Menschen protestiert. Die Entscheidung über die Zivilklausel soll nun Anfang November fallen. Das waren die Nachrichten.
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5: Es gibt viel Sonnenschein, es gibt ein paar Wolken und es gibt sehr angenehme Temperaturen um 25 Grad. Im Süden ein bisschen mehr, 27. In der Nacht kühlt es dann ab auf 16.

0: 10 bis 9 Grad und morgen am Donnerstag überwiegend freundliches Wetter, das heißt Sonne und lockere Wolken. Aber am Nachmittag, da kann es ein bisschen wechselhafter werden. Es kann dann auch mal hier und da ein bisschen Regen geben. 22 bis 29 Grad. Am Freitag wieder Sonne, aber auch Wolken dabei, bis 27 Grad. Am Samstag mehr Sonne als Wolken und bis maximal 29 Grad.
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0: Vorsicht auf der A3 Köln-Frankfurt zwischen Wiesbadener Kreuz und Raunheim. Da sind Personen auf der Fahrbahn. Und Vorsicht auf der A7 Fulda Richtung Kassel. Zwischen Hattenbacher Dreieck und Kirchheim liegt eine Leiter auf der Fahrbahn. A3 Köln Richtung Würzburg zwischen Frankfurt Flughafen und Obertshausen. 12 Kilometer stockender Verkehr nach einem Unfall auf dem Verzögerungsstreifen. A4 Kirchheimer Dreieck Richtung Erfurt zwischen Kirchheimer Dreieck und Bad Hersfeld, 6 Kilometer Stau und stockend nach einem Unfall auf dem rechten Fahrstreifen. Und A5 Darmstadt Richtung Kassel zwischen Frankfurt-Niederrath und Nordwestkreuz Frankfurt, streckenweise stockender Verkehr. Nochmal A5 Kassel Richtung Frankfurt zwischen Friedberg und Nordwestkreuz Frankfurt, 2 Kilometer stockend nach einem Unfall mit einem LKW und einem Wohnmobil auf dem Beschleunigungsstreifen. A7 Fulda Richtung Würzburg zwischen Fulda Dreieck und Bad Brückenau-Volkers, 6 Kilometer Stau. Und Hochtaunuskreis, die L3004 zwischen Oberursel und Sandplacken ist nach einem Motorradunfall in beiden Richtungen gesperrt.
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0: Wenn ein Baum umfällt, ja, und zwar einfach so, nicht wegen Unwetter oder Sturm oder sowas, nee, einfach so. Wie geht das? Wie kommt das? Das ist eine Frage, die uns hier beschäftigt, weil nämlich hier vor der Tür ein Baum einfach so umgekippt ist, die Tage. Direkt vor der Tür, ne? Nichts weiter passiert, aber da lag jetzt einfach so der Baum und wir haben uns gefragt und auch andere gefragt, wie kann das denn kommen? Woran liegt das? Wir haben so eine halbe Antwort bekommen und die hören wir gleich.
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0: sitzt man hier so nichtsahnend rum und macht so seine Arbeit und auf einmal fällt vor dem Fenster der hr4-Redaktion ein Baum um. Einfach so, ne, aus dem Nichts. Zack, Baum ist tot. Da war kein Sturm, da war kein Starkregen und doch ist der Baum umgefallen. Sowas kommt vor, erfreulicherweise aber nur selten. Der Baum hatte wahrscheinlich schon länger ein Problem, ein gesundheitliches Problem. An der Hitze oder an der Trockenheit lag es wohl eher nicht, sagt Sophia Grauer von den Blattwerkern. Die kennt sich da mit aus, mit Bäumen.
1: Nee, also was die Hitze verursachen kann, sind irgendwie Trockenschäden, dass irgendwie früher Laub fällt oder Grünastbrüche runterkommen oder so. Im Prinzip schmeißt der Baum einfach einen Ast ab, den er auch nicht mehr versorgen kann. Und wenn die Last dann zu hoch wird oder irgendwie der Wind zu stark dagegen drückt, dann kann er es nicht mehr halten. Aber im Allgemeinen sind die Bäume ja auch an so Trockenphasen gewöhnt und kriegen das in der Regel auch gut hin.
0: Oh, und das ist ja jetzt ganz gut. Also wir müssen uns keine Sorgen machen, dass der Baum im eigenen Garten einfach mal so umkippt. Das kommt normalerweise nicht vor. Und kann man das denn als Laie irgendwie schon vorher erkennen, dass der Baum irgendein Problem hat oder krank ist und bald nicht mehr steht, sondern liegt?
1: Da gibt es überhaupt keine Anzeichen für, das kann man nicht sehen. Es gibt natürlich auf jeden Fall Indizien, die dafür sprechen, dass ein Baum irgendwie ein Problem hat, vor allem wenn Pilze dran sind oder Wurzelstockfäule oder sich die Rinde ablöst oder irgendwie total viele Ameisen in den Wurzeln leben, dann sollte man sich auf jeden Fall mal Gedanken machen. Wenn man natürlich jetzt als Laie überhaupt gar keine Ahnung hat und das schwierig ist, irgendwie solche Sachen zu sehen, dann ist sicherlich sinnvoll, wenn man einen großen Baum im Garten hat, den auch mal angucken zu lassen. Wir haben viel zu tun natürlich mit Bäumen, die gefällt werden müssen, weil sie Schädlinge oder Pilze und irgendwas haben. Aber wodurch die dann tatsächlich bedingt sind, das ist schwierig zu sagen.
0: Ja, Sophia Grauer und ihre Kollegen von den Blattwerkern haben in den letzten Jahren vermehrt mit kranken Bäumen zu tun. Ja, der Klimawandel ist da vermutlich die Ursache. Ne? Also im Zweifel, wenn Sie Zweifel haben, dann einfach einen Baumsachverständigen rufen und den Baum mal durchchecken lassen. Sicher ist sicher.

0: 18.30 Uhr. Ups, hier.
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0: Einmal daneben gedrückt. So, viel Sonnenschein und ein paar Wolken gibt's auch über Hessen. Und die Temperaturen momentan erfrischende 23 Grad in Korbach. Ansonsten 25 Grad in Kassel, in Fulda auch 25, Bad Hersfeld 26, Gießen 26, Frankfurt 27 Grad. In der Nacht geht es dann runter auf 16 bis 9 Grad und morgen am Donnerstag überwiegend freundliches Wetter, also Sonne und ein paar lockere Wolken, so wie heute. Am Nachmittag allerdings wird es dann ein bisschen wechselhafter und dann kann sich auch hier und da mal so ein bisschen, Regen bilden. So leichter Regen, nichts Dramatisches. Ne? 22 bis 29 Grad morgen.
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0: A3 Köln Richtung Würzburg zwischen Frankfurter Kreuz und Offenbacher Kreuz. 5 Kilometer stockender Verkehr. A4 Kirchheimer Dreieck Richtung Erfurt zwischen Kirchheimer Dreieck und Bad Hersfeld. 6 Kilometer Stau und stockend nach einem Unfall auf dem rechten Fahrstreifen. A5 Kassel Richtung Frankfurt zwischen Friedberg und Nordwestkreuz Frankfurt. 2 Kilometer stockend nach einem Unfall mit einem LKW und einem Wohnmobil auf dem Beschleunigungsstreifen. Und in der Gegenrichtung Richtung zwischen Nordwestkreuz Frankfurt und Bad Homburger Kreuz 5 Kilometer stockend. A7 Fulda Richtung Würzburg zwischen Fulda Dreieck und Bad Brückenau-Volkers 3 Kilometer Stau und stockend. A661 Oberursel Richtung Egelsbach zwischen Bad Homburger Kreuz und Frankfurt-Heddernheim 2 Kilometer stockend. B486 Rüsselsheim Richtung Eppertshausen zwischen Mörfelden-Walldorf und Langen 2 Kilometer Stau. Und Hochtaunuskreis, die L3004 zwischen Oberursel und Sandplacken ist nach einem Motorradunfall in beiden Richtungen immer noch gesperrt.
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0: Und jetzt kommt der Zug. Und der Zug heißt Albert Hammond. I'm a Train.
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Aktuelle Meldung aus dem Verkehrszentrum. Vorsicht auf der B49 Limburg Richtung Gießen. Zwischen Dorla und Kleinen Linden ist ein Radfahrer unterwegs. Bitte hier aufpassen.

0: jetzt Schluss. Dankeschön. A4 am Mittwochabend. Wir schauen uns ja in dieser Woche ungewöhnliche Orte an, an denen man übernachten kann. Also damit ist jetzt nicht das Sofa im Wohnzimmer gemeint, ne, sondern wirklich ungewöhnliche Orte, wie zum Beispiel gestern die Hängematte im Wald oder wie wäre es heute mal mit einem Fass. Ne, mein Kollege Jürgen Scholle aus dem HR4-Team hat es ausprobiert, das Schlaffass.
1: Das hat total Spaß gemacht. Wir haben voriges Jahr an der Nordsee Urlaub gemacht in Ostfriesland und haben dann auch ein Wochenende in so einem Schlaffass verbracht. Das Fass liegt auf der Seite und das ist wie ein sehr kleines Ferienhaus, nur eben rund. Vorne ist eine Mini-Terrasse zum Grillen, innen drin Sitzbank und Klapptisch und im hinteren Bereich geht's über so eine kleine Leiter hoch ins Doppelbett. Wir haben das total genossen, abends auf der Terrasse zu grillen, so mitten in der Natur. Vor uns war ein großer See, da sind Enten geschwommen, im Schilf haben die Grillen gezirpt, die Libellen ihre Runden gedreht. Dazu haben wir ein Glas Wein getrunken. Und auch das Doppelbett im Schlaffass war erstaunlich gemütlich. Da konnten wir sehr gut schlafen. Ungewohnt ist halt nur, dass alle Wände rund sind.
0: Tja, und irgendwelchen Luxus darf man dann nicht unbedingt erwarten. Also Klo, Dusche, sowas gibt's da nicht. Oder naja, vielleicht mal ein Waschbecken. Das kann schon mal sein, so ein kleines Waschbecken. Oder vielleicht auch mal ein Mini-Kühlschrank. Aber viel mehr auch nicht. Die Fässer stehen ja meistens in der Nähe oder auf Campingplätzen. Da ist dann ja alles, was man braucht, ne? Und wo findet man solche Schlaffässer?
1: Da habe ich mich mal umgeschaut. In Affoldern am Edersee gibt es ein Schlaffassmotel. Das ist eine kleine Mini-Ferienanlage mit mehreren Fässern zum Übernachten. Oder auch in Dipperts am Tor zur Rhön. Da stehen Schlaffässer in der Nähe eines Biohotels. Und im Rheingau ist das auch möglich, ein Camping

0: Campingplatz bei Geisenheim direkt am Rhein bietet auch Schlaffässer an.
1: Ja, wenn Sie es mal ausprobieren wollen, ne, übernachten geht auch im Schlaffass und es ist sogar bequem, sagt Jürgen Scholle. Er hat es ausprobiert und es hat ihm sehr gut gefallen. HR4 jetzt mit Michael Morgen. Geh mit mir ins Schlaffass oder nach Kanada.

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2: 19 Uhr. Erste Anklage gegen mutmaßliche Nord Stream-Saboteur. 6 Verletzte bei Wohnhausbrand in Frankfurt. Koalitionsausschuss berät über Reformpläne. Das Wetter in der Nacht Abkühlung auf 16 bis 9 Grad. Morgen erst Sonne, später wechselhaft bis 29 Grad. Mein Name ist Mike Oeske. Knapp 4 Jahre nach der Sprengung der Nord Stream-Gasleitungen in der Ostsee ist der mutmaßliche Anführer der Aktion angeklagt worden, ein Mann aus der Ukraine. Die Informationen dazu kommen von NDR, WDR und Süddeutscher Zeitung. ARD-Terrorismusexperte Holger Schmidt.
3: Die Anklageerhebung ist in mehrfacher Hinsicht bemerkenswert. Nach den Explosionen schien es monatelang so, als würden die Verursacher unerkannt bleiben. Doch durch intensive kriminalistische Arbeit und ein wenig Glück gelang es gemeinsam, nicht nur den mutmaßlichen Tatablauf des Anschlags zu rekonstruieren, es konnten auch konkrete Personen mit der Tat in Verbindung gebracht werden. Als der nun angeklagte mutmaßliche Chef des Kommandos nach Italien und damit in den Schengen-Raum reiste, konnte er festgenommen werden.
2: 6 Verletzte bei Wohnhausbrand im Frankfurter Gallusviertel. Wie die Feuerwehr mitteilte, war das Feuer am Vormittag im 2. Stockwerk ausgebrochen. Vom Brandort HR-Reporterin Jutta Nieswand.
4: In letzter Minute konnte die Feuerwehr noch Menschen aus dem Haus retten. Mehr als 100 Einsatzkräfte waren vor Ort. 6 Personen mussten insgesamt gerettet werden. 2 davon kamen mit einer Rauchgasvergiftung ins Krankenhaus. Bis sämtliche Glutnester gelöscht sind, wird es noch bis in die Nacht dauern. Das Haus ist unbewohnbar.
2: Es geht um wichtige Reformpläne für Deutschland. In Berlin sitzen seit dem Nachmittag die Spitzen der schwarz-roten Koalition zusammen. Aus Berlin ARD-Korrespondent Jim Bob Nikschas.
5: Es soll um Bürokratieabbau gehen, um Digitalisierung, Steuern und den Arbeitsmarkt. Einig sind sich Union und SPD schon darüber, dass sie die Vorschläge der Rentenkommission umsetzen wollen. Auch eine Reform des Gesundheitssystems ist bereits auf dem Weg. Offen ist, ob sich die Koalition auch auf eine größere Steuerreform einigen kann. Der Koalitionsausschuss besteht aus den Spitzen der Regierungsparteien und Fraktionen im Bundestag. Neben Kanzler und CDU-Chef Friedrich Merz sind unter anderem auch CSU-Chef Markus Söder und die SPD-Vorsitzenden Bärbel Baas und Lars Klingbeil dabei.
2: Das Land Hessen richtet die Förderung des sozialen Wohnungsbaus neu aus. Künftig soll es vor allem dort mehr Geld geben, wo Bauen besonders teuer ist. HR-Landeskorrespondent Erik Hane.
6: So erhöht das Land beim Neubau von Sozialwohnungen bei Grundstückswerten ab 1.200 Euro pro Quadratmeter die Förderung deutlich. Beim Bau von Wohnungen für Studenten und Azubis wird künftig pauschal der erste Wohnplatz mit 70.000 Euro und jeder weitere Wohnplatz mit 55.000 Euro gefördert. Bei Modernisierungen gibt es weiterhin zinslose Darlehen. Für energetische Sanierungen gibt es in Zukunft aber keine Zuschüsse mehr.
2: Seit heute gibt es den Tankrabatt nicht mehr. Das hat dazu geführt, dass die Spritpreise wieder deutlich über der Marke von 2 Euro liegen. Laut ADAC hat sich ein Liter Super E10 am Mittag um etwa 18 Cent verteuert, auf im Schnitt 2,15 Euro. Für einen Liter Diesel waren rund 2,11 Euro fällig. Das war ein Anstieg um etwa 20 Cent. Schon gestern waren die Preise ebenfalls stark gestiegen. Seit April dürfen Tankstellen die Preise nur einmal am Tag um 12 Uhr anheben. Das waren die Nachrichten.
1: Unser Wetter in Hessen.
7: Die Sonne scheint und es gibt ein paar Wolken dazu. Die Temperaturen derzeit so um 25 Grad rum. In der Nacht kühlt es ab auf 16 bis 9 Grad und morgen am Donnerstag überwiegend freundliches Wetter, also mit Sonne und lockeren Wolken. Und das bis zum Nachmittag. Und dann wird es so langsam wechselhafter, dann kann es auch hier und da mal etwas Regen geben. 22 bis 29 Grad morgen. Am Freitag mal Sonne, mal Wolken bis 27 Grad und am Samstag dann mehr Sonne als Wolken bis maximal 29 Grad.
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7: Vorsicht auf der A45, Aschaffenburg Richtung Gießen. Zwischen Wölfersheim und Münzenberg liegen Metallteile auf der Fahrbahn. A4, Kirchheimer Dreieck Richtung Erfurt. Zwischen Kirchheimer Dreieck und Bad Hersfeld. 6 Kilometer stockender Verkehr wegen Bergungsarbeiten auf dem rechten Fahrstreifen. A7, Fulda Richtung Würzburg. Zwischen Fuldaer Dreieck und Bad Brückenau-Volkers 3 Kilometer stockender Verkehr. B486, Rüsselsheim Richtung Eppertshausen, zwischen Moorfelden-Walldorf und Langen, 1 Kilometer Stau. Und Hochtaunuskreis, die L3004 zwischen Oberursel und Sandplacken, ist nach einem Motorradunfall in beiden Richtungen gesperrt.
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7: Einen schönen Abend wünsche ich Ihnen und natürlich auch einen schönen Dings, wie heißt das noch? Wie nennt man das? Könnten Sie das mal kurz erklären, bitte?

0: Ben Sharp, You in HR4. Jetzt haben wir es 19.31 Uhr.
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0: Wollen wir mal eben gucken, was los ist auf den Straßen. A7 Fulda Richtung Würzburg. Zwischen Fulda Dreieck und Bad Brückenau-Volkers 3 Kilometer Stau und stockender Verkehr. Und Hochtaunuskreis, die L3004. Zwischen Oberursel und Sandplacken ist nach einem Motorradunfall in beiden Richtungen immer noch gesperrt.
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0: Ja, schönen Abend. Und mit Roland Kaiser, der macht jetzt weiter mit der Henriette. Nee, wie heißt sie noch?
2: Joanna.
0: Ach, die war's, ja.

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Jim Croce war das und das ist Mara Kaiser mit ihrem neuen Titel Ich lass mich nicht mehr stoppen. Ja, das trifft sich gut, ich nämlich auch nicht. Ich habe jetzt Feierabend, HR4 mit Michael Mayer. Ich wünsche Ihnen einen schönen Abend und wenn Sie mögen, morgen wieder, ne? Hier in HR4.

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1: 20 Uhr mit Mike Oeske. Knapp 4 Jahre nach der Sprengung der Nord Stream Gasleitungen in der Ostsee ist der mutmaßliche Anführer der Aktion angeklagt worden, ein Mann aus der Ukraine. Die Informationen dazu kommen von NDR, WDR und Süddeutscher Zeitung. ARD-Terrorismusexperte Holger Schmidt.
2: Die Anklageerhebung ist in mehrfacher Hinsicht bemerkenswert. Nach den Explosionen schien es monatelang so, als würden die Verursacher unerkannt bleiben. Doch durch intensive kriminalistische Arbeit und ein wenig Glück gelang es gemeinsam, nicht nur den mutmaßlichen Tatablauf des Anschlags zu rekonstruieren, es konnten auch konkrete Personen mit der Tat in Verbindung gebracht werden. Als der nun angeklagte mutmaßliche Chef des Kommandos nach Italien und damit in den Schengen-Raum reiste, konnte er festgenommen werden.
1: Einkommensteuerreform, weniger Bürokratie, flexiblere Arbeitszeiten. Über diese und weitere Themen berät seit dem Nachmittag der Koalitionsausschuss der Bundesregierung. Es ist die entscheidende Sitzung vor der Sommerpause. An dem Treffen nehmen führende Politiker von Union und SPD teil. Einiges ist noch umstritten. Bundeskanzler Merz hat schon angekündigt, dass die Ergebnisse erst morgen vorgestellt werden sollen. Juristische Niederlage für Google in Schweden. Ein Gericht in Stockholm hat den US-Tech-Konzern zu Schadensersatz in Milliardenhöhe verurteilt, weil er gegen Wettbewerbsregeln verstoßen hat. Aus Stockholm, Jana Sinram.
3: Umgerechnet knapp 1,3 Milliarden Euro plus Zinsen soll Google an das Preisvergleichsportal PriceRunner zahlen. Die Begründung, das US-Unternehmen habe das Portal geschädigt, indem es über viele Jahre in unzulässiger Weise seine eigene Preisvergleichsseite bevorzugte. PriceRunner gehört zum schwedischen Zahlungsdienstleister Klarna und hatte laut schwedischen Medien eine noch deutlich höhere Summe gefordert. Google prüft nach eigenen Angaben rechtliche Schritte.
1: Nach einem Unfall in Oberursel im Taunus ist ein Motorradfahrer im Krankenhaus gestorben. Laut Polizei war der 44-Jährige heute Morgen mit einer Beifahrerin vom Großen Feldberg gekommen und stieß mit einem Überholmanöver mit einem Auto zusammen, dessen Fahrer links auf einen Parkplatz abbiegen wollte. Der Autofahrer blieb unverletzt, die Beifahrerin wurde schwer verletzt. Auf derselben Strecke kam es am Nachmittag zu einem weiteren Motorradunfall. Ein 29-Jähriger verlor beim Überholen die Kontrolle über seine Maschine und wurde schwer verletzt. Bei der Fußball-Weltmeisterschaft steht England im Achtelfinale. Das Team von Trainer Thomas Tuchel gewann gegen die Demokratische Republik Kongo mit 2:1. Das waren die Nachrichten. Das Wetter in der Nacht 16 bis 9 Grad, morgen erst viel Sonnenschein und nur lockere Wolken, am Nachmittag von Nordwesten her dichte Wolken und etwas Regen bei 22 bis 29 Grad. Die weiteren Aussichten am Freitag mal sonnig, mal wolkig, maximal 27 Grad. Am Samstag im Süden Sonne, im Norden auch Wolken bis 30 Grad. Die Zeit 20.03 Uhr.
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1: Vorsicht bitte auf der A5 Heidelberg Richtung Darmstadt. Zwischen Zwingenberg und Seeheim-Jugendheim liegen Reifenteile auf der Fahrbahn. Vorsicht bitte auch auf der A5 Kassel Richtung Frankfurt. Zwischen Grünberg und Reiskirchener Dreieck steht ein defekter LKW auf dem rechten Fahrstreifen. Und eine Meldung aus dem Hochtaunuskreis, die L3004 zwischen Oberursel und Sandplacken ist nach einem Motorradunfall in beiden Richtungen gesperrt.
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1: 21 Uhr mit Mike Oeske.

0: Fast 4 Jahre nach der Sprengung von Nord Stream Gasleitungen in der Ostsee ist der mutmaßliche Drahtzieher angeklagt worden. Das berichten NDR, WDR und Süddeutsche Zeitung. Danach wirft die Bundesanwaltschaft dem Ukrainer unter anderem Angriffe auf zivile Infrastruktur vor. Nach dem Völkerstrafrecht ist das ein Kriegsverbrechen. Jetzt muss das zuständige Gericht in Hamburg entscheiden, ob es den Prozess gegen den Mann eröffnet. Es geht um wichtige Reformpläne für Deutschland. In Berlin sitzen die Spitzen der schwarz-roten Koalition seit dem Nachmittag zusammen. Aus Berlin ARD-Korrespondent Jim Bob Nikschas.
1: Einig sind sich Union und SPD schon darüber, dass sie die Vorschläge der Rentenkommission umsetzen wollen. Auch eine Reform des Gesundheitssystems ist bereits auf dem Weg. Offen ist, ob sich die Koalition auch auf eine größere Steuerreform einigen kann. Die soll ab kommendem Jahr die Menschen entlasten, die nicht zu den Spitzenverdienern im Land gehören. Das aber muss gegenfinanziert werden.
0: Extreme Hitze ist rechtlich kein Grund, Konzerte oder Reisen zu stornieren. Darauf hat die Hessische Verbraucherzentrale hingewiesen. Aus der Nachrichtenredaktion Leon Groß.
2: Von den Verbraucherschützern hieß es, die Rechtslage sei da leider ziemlich eindeutig. Das deutsche Reiserecht sehe Regelungen für Kriege, Naturkatastrophen und Seuchen vor, aber nicht für extremes Wetter wie Hitze. Das liege daran, dass grundsätzlich jeder für sich selbst entscheiden müsse, ab welcher Temperatur eine Reise oder ein Konzertbesuch zum Risiko für die eigene Gesundheit werde. Wer sich also wegen Hitze gegen eine gebuchte Veranstaltung entscheide, bleibe in der Regel auf den Kosten sitzen.
0: Bei der Fußball-WM ist England ins Achtelfinale eingezogen. Das Team von Trainer Thomas Tuchel gewann gegen die Demokratische Republik Kongo mit 2:1. ARD-Sportreporterin Stefanie Bartschik.
3: Harry Kane trifft doppelt. In der 75. Minute per Kopf und in der 86. Minute zimmert er den Ball mit rechts oben rechts ins Tor. Die Kongolesen haben lange geführt. 7. Minute, Sipenga mit dem Treffer, haben leidenschaftlich verteidigt, nach vorne gespielt. England hat sich allerdings nie aufgegeben. Es ist ein Kraftakt gewesen. Und die Three Lions ziehen damit ein ins Achtelfinale bei dieser Fußball-Weltmeisterschaft nach diesem 2:1.
0: Eintracht Frankfurt und Innenverteidiger Hrvoje Smolcic gehen endgültig getrennte Wege. Der Fußball-Bundesligist teilte mit, dass der 25-Jährige fest zum türkischen Erstliga-Aufsteiger Çorum FK wechselt. Smolcic war 2022 aus Kroatien nach Frankfurt gekommen. Das waren die Nachrichten. Das Wetter in der Nacht 16 bis 9 Grad, morgen erst viel Sonnenschein und nur lockere Wolken. Am Nachmittag von Nordwesten her dichte Wolken und etwas Regen bei 22 Grad im Upland bis 29 Grad an Rhein und Main. Die weiteren Aussichten am Freitag mal sonnig, mal wolkig, maximal 27 Grad. Am Samstag im Süden Sonne, im Norden auch Wolken bis 30 Grad. Die Zeit 21.03 Uhr.
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0: A5 Frankfurt Richtung Kassel, zwischen Homberg-Ohm und dem Ohmtal-Dreieck, 3 Kilometer stockender Verkehr wegen einer Wanderbaustelle auf den beiden linken Fahrstreifen. Hier werden Arbeiten an einer Schilderbrücke vorgenommen. Die B49 Gießen Richtung Limburg ist zwischen Wetzlar-Ost und Wetzlar-Gardenheim wegen einer Nachtbaustelle bis 5 Uhr morgen früh gesperrt. Und eine Meldung aus dem Hochtaunuskreis, die L3004 zwischen Oberursel und Sandplacken ist nach einem Motorradunfall in beiden Richtungen gesperrt.
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1: 22 Uhr mit Mike Oeske. Leichter Anstieg bei rechtsextremistischen Verdachtsfällen bei der Bundeswehr. Nach WDR-Informationen gab es im vergangenen Jahr mehr als 300 Meldungen dazu, rund 20 mehr als im Jahr davor. ARD-Reporter Andreas Braun.
2: In rund 70 Fällen etwa wurden rassistische oder ausländerfeindliche Äußerungen gemeldet. Aber auch aufgefundene NS-Symbole oder Hakenkreuzschmierereien, bei denen keine Täter ausfindig gemacht werden konnten. Das geht aus einer Anfrage der Linksfraktion an das Bundesverteidigungsministerium hervor. Die Zahlen im Jahresvergleich lassen allerdings nur bedingt Aufschluss darüber zu, ob die Extremismusfälle selbst zugenommen haben oder die Sensibilität innerhalb der Bundeswehr gestiegen ist.
1: Fast 4 Jahre nach der Sprengung von Nord Stream Gasleitungen in der Ostsee ist der mutmaßliche Drahtzieher angeklagt worden. Das berichten NDR, WDR und Süddeutsche Zeitung. Danach wirft die Bundesanwaltschaft dem Ukrainer unter anderem Angriffe auf zivile Infrastruktur vor. Nach dem Völkerstrafrecht ist das ein Kriegsverbrechen. Jetzt muss das zuständige Gericht in Hamburg entscheiden, ob es den Prozess gegen den Mann eröffnet. Eine Woche nach den Erdbeben in Venezuela hat Übergangspräsidentin Rodriguez eine 7-tägige Staatstrauer ausgerufen. Sie soll ab Mitternacht unserer Zeit gelten. Vor einer Woche hatten 2 starke Erdbeben das Land erschüttert. Nach jüngsten Angaben wurden bislang 2.295 Tote geborgen. Mehr als 11.000 Menschen wurden verletzt. Bei einem russischen Raketenschlag sind im südukrainischen Gebiet Odessa mindestens 2 Menschen getötet worden. Nach Angaben des Militärgouverneurs wurden 13 weitere verletzt. Auch in der ostukrainischen Großstadt Charkiw hat es nach Behördenangaben einen Toten gegeben, nach russischen Gleitbombenangriffen. Der Bürgermeister teilte mit, es sei ein 15-Jähriger getötet worden. Bei der Fußball-WM ist England ins Achtelfinale eingezogen. Das Team von Trainer Thomas Tuchel gewann gegen die Demokratische Republik Kongo mit 2:1. ARD-Sportreporterin Stefanie Bartschik.
3: Harry Kane köpft und schießt England ins WM-Achtelfinale, braucht dafür in der zweiten Hälfte nur 11 Minuten. Der Underdog, die Demokratische Republik Kongo, liefert einen Wahnsinnskampf und trifft zum zwischenzeitlichen 1:0 durch Brian Sipenga. Ein weiterer heimlicher Held dieses Spiels ist der kongolesische Keeper Lionel Mpasi. Er glänzt mit mehreren starken Paraden, aber Kane kann auch er am Ende nicht stoppen. Die Three Lions gewinnen mit 2:1 und sind eine Runde weiter.
1: Das waren die Nachrichten. Das Wetter in der Nacht 16 bis 9 Grad, morgen erst viel Sonnenschein und nur lockere Wolken, am Nachmittag von Nordwesten her dichte Wolken und etwas Regen bei 22 bis 29 Grad. Die weiteren Aussichten, am Freitag mal sonnig, mal wolkig, maximal 27 Grad, am Samstag im Süden Sonne, im Norden auch Wolken bis 30 Grad, die Zeit 22.03 Uhr.
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1: A5 Frankfurt Richtung Kassel, zwischen Homberg-Ohm und dem Ohmtal-Dreieck, 3 Kilometer stockender Verkehr wegen einer Wanderbaustelle auf den beiden linken Fahrstreifen. Hier werden Arbeiten an einer Schilderbrücke vorgenommen. Und die B49 Gießen Richtung Limburg ist zwischen Wetzlar Ost und Wetzlar Gabenheim wegen einer Nachtbaustelle bis morgen früh 5 Uhr gesperrt.
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1: 23 Uhr mit Mike Oeske. Leichter Anstieg bei rechtsextremistischen Verdachtsfällen bei der Bundeswehr. Nach WDR-Informationen gab es im vergangenen Jahr mehr als 300 Meldungen dazu. Rund 20 mehr als im Jahr davor. ARD-Reporter Andreas Braun.
2: In rund 70 Fällen etwa wurden rassistische oder ausländerfeindliche Äußerungen gemeldet. Aber auch aufgefundene NS-Symbole oder Hakenkreuzschmierereien, bei denen keine Täter ausfindig gemacht werden konnten. Das geht aus einer Anfrage der Linksfraktion an das Bundesverteidigungsministerium hervor. Die Zahlen im Jahresvergleich lassen allerdings nur bedingt Aufschluss darüber zu, ob die Extremismusfälle selbst zugenommen haben oder die Sensibilität innerhalb der Bundeswehr gestiegen ist.
1: Fast 4 Jahre nach der Sprengung von Nord Stream Gasleitungen in der Ostsee ist der mutmaßliche Drahtzieher angeklagt worden. Das berichten NDR, WDR und Süddeutsche Zeitung. Danach wirft die Bundesanwaltschaft dem Ukrainer unter anderem Angriffe auf zivile Infrastruktur vor. Nach dem Völkerstrafrecht ist das ein Kriegsverbrechen. Jetzt muss das zuständige Gericht in Hamburg entscheiden, ob es den Prozess gegen den Mann eröffnet. Juristische Niederlage für Google in Schweden. Ein Gericht in Stockholm hat den US-Tech-Konzern zu Schadensersatz in Milliardenhöhe verurteilt, weil er gegen Wettbewerbsregeln verstoßen hat. Aus Stockholm, Jana Sinram.
3: Umgerechnet knapp 1,3 Milliarden Euro plus Zinsen soll Google an das Preisvergleichsportal PriceRunner zahlen. Die Begründung, das US-Unternehmen habe das Portal geschädigt, indem es über viele Jahre in unzulässiger Weise seine eigene Preisvergleichsseite bevorzugte. PriceRunner gehört zum schwedischen Zahlungsdienstleister Klarna und hatte laut schwedischen Medien eine noch deutlich höhere Summe gefordert. Google prüft nach eigenen Angaben rechtliche Schritte.
1: Nach einem Unfall in Oberursel im Taunus ist ein Motorradfahrer im Krankenhaus gestorben. Laut Polizei war der 44-Jährige heute Morgen mit einer Beifahrerin vom Großen Feldberg gekommen und stieß bei einem Überholmanöver mit einem Auto zusammen, dessen Fahrer links auf einen Parkplatz abbiegen wollte. Der Autofahrer blieb unverletzt, die Beifahrerin wurde schwer verletzt. Auf derselben Strecke kam es am Nachmittag zu einem weiteren Motorradunfall. Ein 29-Jähriger verlor beim Überholen die Kontrolle über seine Maschine und wurde schwer verletzt. Tennisspielerin Tatjana Maria ist in Wimbledon in der zweiten Runde ausgeschieden, als letzte deutsche Teilnehmerin im Frauen-Einzel. Die 38-Jährige verlor in 2 Sätzen gegen die 18 Jahre alte US-Amerikanerin Iva Jovic. Das waren die Nachrichten. Das Wetter in der Nacht 16 bis 9 Grad, morgen erst viel Sonnenschein, am Nachmittag von Nordwesten her dichte Wolken und etwas Regen bei 22 bis 29 Grad. Die weiteren Aussichten, am Freitag mal sonnig, mal wolkig, maximal 27 Grad, am Samstag bis 30 Grad. Die Zeit 23.03 Uhr.
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1: Vorsicht bitte auf der A66, A45 Frankfurt Richtung Fulda. Zwischen Hanauer Kreuz und Gelnhausen Ost liegen Holzteile. Und die B49 Gießen Richtung Limburg ist zwischen Wetzlar Ost und Wetzlar Gabenheim wegen einer Nachtbaustelle bis morgen früh 5 Uhr gesperrt.
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1: 0 Uhr mit Mike Oeske. Die Spitzen von Union und SPD haben nach knapp 8 Stunden ihre Beratungen im Berliner Kanzleramt über das Reformpaket beendet. Die genauen Ergebnisse sollen am Vormittag vorgestellt werden. Aus Berlin ARD-Korrespondentin Bianca Schwarz.
2: Klar ist, es gibt eine Einigung im Bereich Wachstum und Beschäftigung und es gibt eine Einigung in Sachen Einkommenssteuerreform. Im Großen und Ganzen einig waren sich CDU, CSU und SPD bereits vor den Gesprächen in den Punkten, die sie schon im Koalitionsvertrag festgehalten hatten. Kleine und mittlere Einkommen sollen entlastet, die Arbeitszeit flexibler werden. Strittig waren die Details, zum Beispiel die Frage, wie eine Steuerreform gegenfinanziert werden könnte.
1: Fast 4 Jahre nach der Sprengung von Nord Stream Gasleitungen in der Ostsee ist der mutmaßliche Drahtzieher angeklagt worden. Das berichten NDR, WDR und Süddeutsche Zeitung. Danach wirft die Bundesanwaltschaft dem Ukrainer unter anderem Angriffe auf zivile Infrastruktur vor. Nach dem Völkerstrafrecht ist das ein Kriegsverbrechen. Jetzt muss das zuständige Gericht in Hamburg entscheiden, ob es den Prozess gegen den Mann eröffnet. Mehr rechtsextremistische Verdachtsfälle bei der Bundeswehr. Nach WDR-Informationen gab es letztes Jahr mehr als 300 Meldungen dazu, rund 20 mehr als 2024. Das zeigt eine Antwort des Verteidigungsministeriums an die Linksfraktion. Es soll um rassistische oder ausländerfeindliche Äußerungen gehen, aber auch um Hakenkreuzschmierereien. Eine Woche nach den Erdbeben in Venezuela hat Übergangspräsidentin Rodriguez eine 7-tägige Staatstrauer ausgerufen. Sie soll ab jetzt gelten. Nach den beiden schweren Beben wurden nach jüngsten Angaben bislang fast 2.300 Tote geborgen. In New York sind 2 Extremkletterer unerlaubt bis auf die Antennenspitze des Empire State Building geklettert. Bei der lebensgefährlichen Aktion entfalteten sie eine schwarze Flagge mit einem Jimi Hendrix-Zitat über die Liebe. Aus New York, ARD-Reporterin Giselle Lucas.
3: Bei der riskanten Kletteraktion sollen sich die beiden Extremsportler außerdem verlobt haben. Der Instagram-Account des weiblichen Kletterprofis zeigt, wie ihr Partner ihr in schwindelerregender Höhe auf einem Knie einen Ring überreicht. Die Identität der beiden ist trotz schwarzer Masken über dem Gesicht schnell bekannt geworden. Über das russische Paar gibt es bereits eine Dokumentation. Beide Personen wurden beim Runterklettern noch auf dem Empire State Building festgenommen.
1: Das waren die Nachrichten. Das Wetter: in der Nacht 16 bis 9 Grad, tagsüber erst oft sonnig, am Nachmittag dichte Wolken und etwas Regen, 22 bis 29 Grad. Die weiteren Aussichten: am Freitag mal sonnig, mal wolkig, maximal 27 Grad. Am Samstag im Süden Sonne, im Norden auch Wolken, aber meist trocken, bis 30 Grad. Die Zeit, es wird jetzt 0.03 Uhr.
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1: Um 1 Uhr mit Ronald Lessig. Knapp 4 Jahre nach den Anschlägen auf die Nord Stream Pipelines in der Ostsee hat die Bundesanwaltschaft den mutmaßlichen Drahtzieher angeklagt. Der Anwalt des Ukrainers bestätigte entsprechende Medienberichte. Aus der Nachrichtenredaktion Astrid Fietz.
2: Wie ARD, Süddeutsche Zeitung und die Zeit berichten, wirft die Bundesanwaltschaft dem Mann unter anderem Kriegsverbrechen vor. Das hanseatische Oberlandesgericht in Hamburg muss die Anklage prüfen. Bei der Sabotageaktion im September 2022 hatten Sprengsätze Leitungen schwer beschädigt, die für den Transport von russischem Gas gebaut worden waren. Der Angeklagte war im vergangenen August in Italien festgenommen und später nach Deutschland ausgeliefert worden.
1: Die Koalitionsspitzen von Union und SPD haben bei ihren Beratungen im Kanzleramt offenbar eine Einigung erzielt. Bis in den späten Abend war über mehrere Reformprojekte beraten worden. Die Ergebnisse wollen die Parteivorsitzenden am Vormittag präsentieren. Es ging bei den Gesprächen insbesondere um die Themen Arbeitsmarkt und Steuern. Dabei geht es etwa darum, wie man Menschen mit kleinen und mittleren Einkommen steuerlich entlasten kann. Bundesumweltminister Schneider treibt die Pläne für eine schnellere Suche nach einem Atommüllendlager voran. Es gäbe Möglichkeiten, einen Standort bis zum Jahr 2050 festzulegen, sagte der SPD-Politiker bei einem Besuch im Zwischenlager in Lubmin in Mecklenburg-Vorpommern. Schneider verwies auf einen Gesetzentwurf, der ein verändertes Erkundungsverfahren beinhaltet. Er hoffe, dass das Kabinett noch in diesem Jahr das Vorhaben auf den Weg bringen wird. Nach Einschätzung von Experten könnte die laufende Endlagersuche für deutschen Atommüll bis zum Jahr 2074 dauern. Belgien steht im Achtelfinale der Fußball-WM. Die Belgier haben ihr 16. Finale gegen den Senegal mit 3:2 nach Verlängerung gewonnen. Aus dem ARD-WM-Team Hendrik Lückhoff.
3: Ein Elfmeter in der Nachspielzeit der Verlängerung entschied dieses dramatische Spiel. Kapitän Tielemans traf vom Punkt für die Belgier, verhinderte damit ein Elfmeterschießen und sorgte fürs Weiterkommen seines Teams. Dabei sah der Senegal kurz vor Ende der regulären Spielzeit schon wieder sichere Sieger aus, führte völlig verdient mit 2:0, ehe Belgien innerhalb von 3 Minuten 2 Tore schoss und damit die Verlängerung erzwang. Da passierte nicht viel, bis zum Elfmeter unmittelbar vor Schluss. Auch England ist eine Runde weiter durch einen mühsamen 2:1-Sieg gegen den Kongo.
1: Das war

0: waren die Nachrichten. Das Wetter in Deutschland. Fast überall trocken bei 17 bis 8 Grad. Tagsüber im Norden und der Mitte Schauer, im Süden trocken bei 20 bis 30 Grad. Am Freitag oft heiter, an den Alpen Gewitter, im Nordosten Schauer, 19 bis 28 Grad. Am Samstag im Süden sonnig, im Norden Schauerwetter, bis 30 Grad. Es ist 1:03 Uhr.
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1: Um 2 Uhr mit Ronald Lessig. Die Bundesanwaltschaft hat den mutmaßlichen Drahtzieher der Anschläge auf die Nord Stream Gasleitungen vor knapp 4 Jahren angeklagt. Nach Recherchen von ARD, Süddeutscher Zeitung und der Zeit soll sich der Ukrainer unter anderem in abgehörten Telefonaten selbst belastet haben. Aus Hamburg, Anna Klüschpies.
2: Dem Ukrainer Sergej K. werden Angriffe auf die zivile Energieinfrastruktur, nach dem Völkerstrafrecht ein Kriegsverbrechen, die Herbeiführung einer Sprengstoffexplosion sowie die Zerstörung von Bauwerken vorgeworfen. Sergej K. und weitere Personen sollen laut Ermittlern von Bord der Segeljacht Andromeda den Sprengstoffanschlag auf die Pipelines im Herbst 2022 ausgeführt haben. Die wichtige und politisch brisante Frage, was die ukrainische Staatsführung über den Anschlag wusste, ob sie ihn gar befohlen hat, ist aber bis heute offen.
1: Die Koalitionsspitzen von Union und SPD haben bei ihren Beratungen im Kanzleramt offenbar eine Einigung erzielt. Bis in den späten Abend war über mehrere Reformprojekte beraten worden. Die Ergebnisse wollen die Parteivorsitzenden am Vormittag präsentieren. Es ging bei den Gesprächen insbesondere um die Themen Arbeitsmarkt und Steuern. Der Gerichtshof der Europäischen Union entscheidet heute im Rechtsstreit über eine EU-Wettbewerbsstrafe gegen Google von mehr als 4 Milliarden Euro. Die Europäische Kommission hatte die Buße 2018 verhängt. Die Behörde wacht darüber, dass die Wettbewerbsregeln eingehalten werden. Sie warf dem Internetgiganten vor, das Betriebssystem Android auszunutzen, um die Marktposition seiner Suchmaschine auf unfaire Weise zu festigen. Die ursprüngliche Strafe war nach einer ersten Klage des Konzerns etwas herabgesetzt worden, wogegen Google jedoch erneut Einspruch einlegte. Belgien steht im Achtelfinale der Fußball-WM. Die Belgier haben ihr 16. Finale gegen den Senegal mit 3:2 nach Verlängerung gewonnen. Aus dem ARD-WM-Team Hendrik Lückhoff.
3: Ein Elfmeter in der Nachspielzeit der Verlängerung entschied dieses dramatische Spiel. Kapitän Tielemans traf vom Punkt für die Belgier, verhinderte damit ein Elfmeterschießen und sorgte fürs Weiterkommen seines Teams. Dabei sah der Senegal kurz vor Ende der regulären Spielzeit schon wieder sichere Sieger aus, führte völlig verdient mit 2:0, ehe Belgien innerhalb von 3 Minuten 2 Tore schoss und damit die Verlängerung erzwang. Da passierte nicht viel, bis zum Elfmeter unmittelbar vor Schluss. Auch England ist eine Runde weiter durch einen mühsamen 2:1-Sieg gegen den Kongo.
1: Das waren die Nachrichten. Das Wetter in Deutschland. Fast überall trocken, noch letzte Schauer bei 17 bis 8 Grad. Am Tage im Norden und in der Mitte gebietsweise Schauer, im Süden trocken bei 20 bis 30 Grad. Am Freitag oft heiter, an den Alpen Gewitter, im Nordosten einzelne Schauer bis 28 Grad, am Samstag bis 30 Grad. Es ist 2:03 Uhr.
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